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1: Einen wunderschönen guten Morgen wünsche ich euch. Jetzt habe ich mich gerade schon wieder doppelt gehört. Ihr hört die Stadtzeit am Morgen, das Vormittagsmagazin hier auf der 106,6 bei Radio Lotte Weimar. Und natürlich auch im Webstream unter www.radiolotte.de. Nicht wundern, dass wir gerade ein wenig verzögert sind. Irgendwie mochte die Technik so nicht so, wie ich das wollte, aber das passiert manchmal. Das ist ja, davon lassen wir uns nicht irritieren. Vielleicht ist die Technik auch noch ein bisschen müde, so wie ich. Am Mikrofon für euch ist Pauline Rudolph. Die nächsten zwei Stunden werde ich euch durch das Programm begleiten. Und bevor wir dann auch gleich mal so ein bisschen einen Blick auf das Programm werfen und gucken, wer hat denn heute alles so Geburtstag, würde ich sagen, wir starten mal mit ein bisschen Musik in den Tag. Wir hören Alles schmeckt nach Abschied von Das Paradies.

Alles schmeckt nach Abschied von Das Paradies war das. Passt nicht so ganz, unsere Stadtzeit hat ja gerade erst begonnen. Aber naja, trotzdem ein sehr schöner Song. Das ist, glaube ich, vom letzten Album von Das Paradies, Überall, wo Menschen sind, war ein sehr, sehr gelungenes Album, wie ich finde. Und das habe ich an der Stelle noch gar nicht gesagt. Heute ist ja nicht nur Donnerstag, der 28. Mai. Heute ist auch Tag des Hamburgers, der National und International Hamburger Day. Ja, kann man feiern, wenn man das mag, wenn man so Hamburger mag. Muss man aber auch nicht. Und heute ist auch Tag der Rückkehr der Nacktschnecken. Also ich glaube, die GärtnerInnen, die freut das jetzt nicht so, wenn Nacktschnecken sich durch die Beete fressen. Aber naja, das passiert. Und ich würde sagen, an der Stelle gucken wir doch mal, wer heute so Geburtstag hat. Aus dem Lotte-Club und auch aus der Redaktion hat heute Micha Geburtstag. An der Stelle alles, alles Liebe und Gute, lieber Micha. Lass dich heute feiern. Du bist ja, hast ja auch gerade Urlaub. Ich hoffe, du verbringst deinen Geburtstag sehr schön, lässt dich ein bisschen verwöhnen, ruhst dich ein bisschen aus und ja, lässt dich einfach feiern. Also an der Stelle auch nochmal vom gesamten Lotte-Team alles, alles Liebe und Gute. Und falls ihr heute auch zuhört und aber nicht im Lotte-Club Mitglied seid, dann wünschen wir euch natürlich auch an der Stelle alles, alles Liebe und Gute. Lasst euch feiern. Es ist euer Ehrentag. Habt ihr euch verdient. Und ihr teilt euch euren Geburtstag mit folgenden Prominenten. Da hätten wir einmal Svenja Jung, die wurde 1993 geboren und das ist eine deutsche Schauspielerin. Und sie hat nach ihrem Abitur, 2012 war das, Schauspielunterricht aufgenommen, um sich eben auch so ein bisschen ihre Karriere aufzubauen, beziehungsweise sich dann eben auch auf ihre Karriere vorzubereiten. Und tatsächlich nur 2 Jahre später hatte sie dann auch ihre erste große Rolle in der Seifenoper Unter uns. Das war noch Zeiten. Und tatsächlich war sie dann aber auch noch in anderen Filmen zu sehen. Für ihre Rolle in der Maria im Film A Geschicht überliebt, ich kann kein Bayerisch, wurde sie 2019 mit dem Bayerischen Filmpreis oder mit einem Bayerischen Filmpreis ausgezeichnet. Das also Svenja Jung. Und dann hat heute auch noch Phil Foden Geburtstag. Der wurde 2000 in Stockport in England geboren. Und das ist ein englischer Fußballspieler und der hat mit Man City mehrfach die englische Meisterschaft gewonnen. Man City ist ja einer der Rekordmeister in der englischen Liga, aber auch den League Cup und natürlich den FA Cup. Und 2021 nahm er an der EM teil und 2022 dann an der WM. Zu dieser WM fährt er, also dieses Jahr fährt er aber nicht. Thomas Tuchel hat ihn nicht nominiert, unter anderem auch mit Cole Palmer. Aber da will ich jetzt an der Stelle nicht allzu viel vorwegnehmen. Das wird vielleicht morgen im Sportplatz am Freitag thematisiert. Aber Phil Foden, nichtsdestotrotz, wurde eben mehrfach auch mit Preisen ausgezeichnet. Unter anderem wurde er zu Englands Fußballer des Jahres ausgewählt. Ja, das waren unsere Geburtstagskinder für den heutigen Tag. Und ich würde sagen, wir schauen an der Stelle mal auf das Programm, was jetzt so in der nächsten Stunde bei uns ansteht. In ein paar Minuten kommen wir, also um 7.15 Uhr kommen wir zu den Deutschland- und Weltnachrichten. Um 7.45 Uhr dann die hier aus Weimar. Und um 7.30 Uhr hören wir eine Übernahme von den KollegInnen von Radio Frei aus dem LAP-Lexikon. Und da soll es diesmal um den Begriff ziviler Ungehorsam gehen. Und um 8 Uhr kommen wir zu unseren ersten Veranstaltungstipps. Falls ihr also heute noch keine Pläne habt und gerne irgendwie was nach getaner Arbeit erledigen wollt, nach der Arbeit, nach der Uni, dann bleibt auf jeden Fall dran. Um 8 Uhr bekommt ihr da ein paar Tipps, was man hier so in der Stadt unternehmen kann. Und ich würde sagen, wir hören, wie gesagt, bevor wir gleich zu den Nachrichten kommen, noch ein Lied ein bisschen rein. Und zwar hören wir von The Smile, Body's Laughing.

0: Body's Laughing von The Smile war das. Die Supergroup rund um den Radiohead-Sänger Thom Yorke machen auch ganz interessante Musik. Klingt halt, man merkt den Radiohead-Einfluss durch Thom Yorke. 7.15 Uhr ist es jetzt. Wir kommen zu den Nachrichten.
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2: Zum heutigen Internationalen Tag der Frauengesundheit hat Bundesgesundheitsministerin Warken gefordert, einen stärkeren Fokus auf die medizinischen Belange von Frauen zu legen. Geschlechtsspezifische Unterschiede in der Medizin müssten intensiver beachtet werden, sagte die CDU-Politikerin den Zeitungen der Funke Mediengruppe. Viel zu lange sei ignoriert worden, dass Frauen andere gesundheitliche Bedürfnisse, Beschwerden und Symptome hätten als Männer. Zudem sei es problematisch, dass viele Krankheiten und Medikamente überwiegend an männlichen Patienten erforscht wurden. Dadurch würden Beschwerden häufig falsch behandelt, zum Beispiel durch eine falsche Dosierung der Arzneien. Frauen verdienten eine Gesundheitsversorgung, die ihr Geschlecht besser berücksichtige, erklärte Warken. Zuletzt hatte auch die Deutsche Gesellschaft für Innere Medizin bemängelt, dass wissenschaftliche Studien überwiegend an männlichen Probanden durchgeführt werden. Insbesondere bei der hormonellen und molekularen Grundlagenforschung bewege man sich daher gewissermaßen noch im Mittelalter. Thüringens Landesverfassungsschutzpräsident Kramer hat Forderungen nach zusätzlichen Befugnissen für den Inlandsnachrichtendienst kritisiert. Die wiederholte Forderung, die Behörde zu einem echten Geheimdienst auszubauen, irritiere ihn zunehmend und mache ihm Sorgen, sagte Kramer dem Redaktionsnetzwerk Deutschland. Der Verfassungsschutz sei nicht als Geheimdienstpolizei konzipiert. Vielmehr gäbe es eine Aufgabenteilung mit der Polizei und ein erprobtes Trennungsgebot. Gestern hatte der Präsident des Bundesverfassungsschutzes Seden deutlich mehr Befugnisse zur Gefahrenabwehr gefordert. Im Gespräch ist laut Medienberichten etwa, dass der Verfassungsschutz künftig in Computer und Handys eindringen und die Geräte online durchsuchen darf. Erwogen werde auch der Einsatz von künstlicher Intelligenz. Bundesverkehrsminister Schnieder hat Erwartungen an eine Verlängerung des sogenannten Tankrabatts über den 1. Juli hinaus gedämpft. Der Staat komme irgendwann an die Grenze seiner Möglichkeiten, sagte der CDU-Politiker dem Handelsblatt. Stattdessen sprach er sich dafür aus, vor allem den Güterverkehr in den Blick zu nehmen. Dieser habe große Auswirkungen auf das, was man im Alltag spüre, erklärte Schnieder. Diese Preise würden weitergegeben und damit Lebensmittel sowie Waren des täglichen Bedarfs teurer. Vor allem kleinere Unternehmen hätten es schwer. Der Tankrabatt ist eine für Mai und Juni befristete Steuersenkung auf Kraftstoffe. Er soll Autofahrer und Unternehmen bei den hohen Preisen im Zuge des Iran-Krieges entlasten. Für den Staat wird mit Steuerausfällen von 1,6 Milliarden Euro gerechnet. Das US-Militär hat erneut Ziele im Iran angegriffen. Nach übereinstimmenden Medienberichten wurde ein Militärgelände unter Beschuss genommen. Washingtoner Regierungsbeamte werden zitiert, von dem Areal sei eine Bedrohung für die amerikanischen Streitkräfte in der Region und den kommerziellen Schiffsverkehr in der Straße von Hormuz ausgegangen. Zudem habe man mehrere iranische Drohnen abgefangen und abgeschossen, die ebenfalls eine Bedrohung dargestellt hätten. Laut der iranischen Nachrichtenagentur Tasnim schoss die Marine der Revolutionsgarden auf einen amerikanischen Öltanker, der die Meerenge habe passieren wollen und zur Umkehr gezwungen worden sei. Weiter hieß es, der Beschuss des US-Militärs habe offenes Gelände östlich der Hafenstadt Bandar Abbas getroffen. Es seien keine Opfer oder Schäden gemeldet worden. Brasiliens Präsident Lula da Silva hat angekündigt, nach 10 Jahren Unterbrechung die Ölbohrungen im Amazonasbecken wieder aufzunehmen. Man wolle gut leben, gut arbeiten und gut studieren und das sei nur mit wirtschaftlichem Wachstum möglich, sagte Lula bei einem Besuch in der Region. Die Chefin des staatlichen Ölkonzerns Petrobras, Cambriart, kündigte die Bohrung von 22 neuen Löchern im Feld Urucu an. Aus der Region stammten auch etwa 8% der nationalen Erdgasproduktion des vergangenen Jahres. Klimaschützer kritisieren die angekündigte Wiederaufnahme der Ölbohrungen. Eine Zerstörung der Umwelt dort müsse verhindert werden. Das Wetter: heiter bis sonnig und vielerorts trocken. An den Alpen und dem Schwarzwald im Tagesverlauf Quellwolken, jedoch nur geringe Schauerneigung. Höchsttemperaturen von Nord nach Süd 18 bis 27 Grad, am Oberrhein auch bis 30 Grad.
0: Das waren die Nachrichten aus Deutschland und der Welt in einer Übernahme vom Deutschlandfunk. Damit ist es jetzt 7.20 Uhr. In 10 Minuten kommen wir auch schon zu unserem ersten Beitrag hier in der Stadtzeit am Morgen. Davor hören wir noch ein bisschen Musik. Wir haben als nächsten Song hier in der Playlist Earthstar von Hannah Cohen.

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0: Zurück zu mir von Jochen Distelmeier war das. Und Jochen Distelmeier, den kennt man ja vor allem als Kopf der Band Blumfeld, beziehungsweise als Sänger. Blumfeld, finde ich, ist auch eine sehr coole Band. Die haben vor allem damals, als sie angefangen haben, so ein bisschen die Hamburger Schule geprägt. Also dieses Genre, das war damals in den 90ern. Ja, wie Tokotronic, auch einer der wichtigsten Bands der Hamburger Schule. Und ja, Blumfeld, finde ich, die Musik kann man gut hören. 7.30 Uhr ist es jetzt. Wir kommen zum ersten Beitrag hier in der Stadtzeit am Morgen und es ist eine Übernahme von den KollegInnen von Radio Frei. Und zwar ist es mal wieder ein Begriff aus dem LAP-Lexikon und zwar geht es dieses Mal um den Begriff ziviler Ungehorsam. Also das LAP-Lexikon, falls ihr das noch nie gehört habt, das ist eine Rubrik bei Radio Frei, wo eben verschiedene Begriffe kurz und knackig erklärt werden.
1: Das macht doch alles keinen Sinn.
2: Es heißt, es ergibt keinen Sinn.
1: Boah, Klugscheißer mag keiner.

0: Klugscheißen mit dem LAP.
1: Folge 25. Ziviler Ungehorsam. Ziviler Ungehorsam bedeutet, bewusst gegen bestimmte Regeln zu verstoßen, um auf ein gesellschaftliches oder politisches Problem aufmerksam zu machen. Wichtig dabei ist, dass dies gewaltfrei passiert. Menschen nutzen zivilen Ungehorsam oft, wenn sie das Gefühl haben, dass normale Proteste nichts verändern. Ein Beispiel dafür ist Rosa Parks. Im Jahr 1955 weigerte

0: sie sich in einem Bus in den USA, ihren Sitz für einen weißen Mann freizugeben. Damals war die Rassentrennung gesetzlich vorgeschrieben, Rosa Parks blieb jedoch sitzen und das bedeutet dementsprechend, dass ihre Aktion gesetzeswidrig war. Aber sie wurde zu einem Symbol gegen Ungerechtigkeit. Ihr Protest führte später zu einem Busboykott und inspirierte viele Menschen, sich gegen Diskriminierung einzusetzen. Heute wird ziviler Ungehorsam oft von KlimaaktivistInnen genutzt, um Aufmerksamkeit auf wichtige Themen zu lenken. Manche Menschen finden solche Aktionen notwendig, um eine Veränderung zu schaffen. Andere sehen sie kritisch, weil dabei Regeln gebrochen werden. Zusammenfassend ist ziviler Ungehorsam also eine friedliche Form des Widerstandes gegen Ungerechtigkeit. Es werden dabei bewusst Konsequenzen in Kauf genommen, um Veränderungen in der Gesellschaft zu erreichen.
1: Das macht doch alles keinen Sinn.
2: Es heißt, es ergibt keinen Sinn.
1: Boah, Klugscheißer mag keiner.

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1: Ja, das war eine Übernahme von unseren KollegInnen von Radio Frei, wie gesagt, aus dem LAP-Lexikon. Dieses Mal ging es um den Begriff ziviler Ungehorsam. Und falls euch interessiert, was die KollegInnen bei Radio Frei sonst noch so beschäftigt, was gerade bei denen so im Programm läuft, dann bleibt auf jeden Fall heute dran. Um 11.30 Uhr in unserem Frequenzwechsel erfahrt ihr dazu mehr. Da hat uns nämlich Reinhard ein bisschen einen Einblick im Redaktionsalltag von Radio Frei gegeben. Bleibt also auf jeden Fall dran, wenn euch mal so ein bisschen interessiert, was die KollegInnen in den anderen Sendern so beschäftigt. Und bevor wir dann gleich zu den Nachrichten hier aus Weimar und der Region kommen, würde ich sagen, wir hören noch ein bisschen Musik. Wir hören als nächsten Titel Only Words von Cooking on Three Burners featuring Natalie Slade.

0: Love Enemy von Skeleton war das. 7.45 Uhr ist es jetzt. Wir kommen zu den Nachrichten hier aus Weimar und der Umgebung.
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2: Verkehrseinschränkungen im Busverkehr ab Anfang Juni. DAAD-Preis für Studenten der HFM. Und Radfahrerin bei Unfall am Rathenauplatz verletzt. In Weimar kommt es ab nächster Woche wegen Baumaßnahmen zu umfangreichen Einschränkungen im Busverkehr. Fahrgäste müssen sich auf Umleitungen und verlegte Haltestellen einstellen. Vom 3. bis 19. Juni wird die Schwanseestraße halbseitig gesperrt. Die Buslinie 3 fährt dann in Richtung Budapester Straße über die Erfurter Straße und den Stadtring. Die Haltestelle Milchhofstraße Schwungfabrik entfällt in diese Richtung. In Gegenrichtung fährt die Linie 3 regulär. Zudem wird vom 1. bis 2. Juni die Einbahnstraßenregelung in der Friedrich-Ebert-Straße ausgeweitet. Die Linien 1 und 3 fahren dann stadteinwärts über die Karl-August-Allee. Die Linien 7 und 8 werden stadteinwärts über Riesner Straße und Ettersburger Straße umgeleitet. Mehrere Haltestellen entfallen dabei. Die Stadtwirtschaft teilt außerdem mit, dass aufgrund einer Reparatur am Abwasserkanal die Haltestelle Warschauer Straße stadtauswärts vom 1. bis 5. Juni um etwa 50 Meter in Richtung Kaunaser Straße verlegt wird. Weitere Informationen zu den Verkehrseinschränkungen erhalten Fahrgäste im Kundenzentrum der Stadtwirtschaft am Goetheplatz sowie online unter www.sw-weimar.de. Die Hochschule für Musik Franz Liszt hat den DAAD-Preis 2026 an die zypriotische Studentin Maria Varnava verliehen. Der Preis ist mit 1.000 Euro dotiert und würdigt besondere Studienleistungen und Engagement für die Hochschulgemeinschaft. Varnava überzeugt laut der Hochschule mit ihren akademischen Leistungen und ihrem studentischen Engagement. So gründete sie unter anderem das Q-Magazin. Dort kommen Fachleute aus Wissenschaft und Praxis zu Wort, ebenso wie internationale Studierende. Besondere Aufmerksamkeit erhielt auch ihr Kulturprojekt Between Sounds, ein interkulturelles Konzept für internationale und deutsche Studierende. Neben dem Studium engagiert sich die Studentin im Studierendenrat der Musikhochschule. Dort organisiert sie Veranstaltungen und setzt sich für die Interessen der Studierenden ein. Am 1. Juni findet in Weimar wieder eine Mitmachstraße zum Internationalen Kindertag statt. Die Schillerstraße wird dafür von 14 bis 18 Uhr zur Spiel- und Erlebnismeile für Kinder und Familien. Zahlreiche Vereine und Einrichtungen bieten Mitmachaktionen an, unter anderem Bastelangebote, Sport- und Bewegungsstationen sowie kreative Workshops. So stehen beispielsweise Angebote wie Armbänder basteln, Stoffbeutel bemalen oder eine Bewegungsstrecke auf dem Programm. Daneben gibt es ein Bühnenprogramm mit Tanz, Musik und Theater. Dieses wird unter anderem vom Zirkus Tassifan der Kisum Musikschule und weiteren Vereinen gestaltet. Organisiert wird das Kindertagsfest vom Kinderhaus Weimar, dem Kinderbüro der Stadt und weiteren PartnerInnen. Am Rathenauplatz ist es am Dienstagnachmittag zu einem Verkehrsunfall zwischen einem Auto und einer Radfahrerin gekommen. Nach Angaben der Polizei waren beide VerkehrsteilnehmerInnen gegen 16.30 Uhr in Richtung Harry-Graf-Kessler-Straße unterwegs. Die Radfahrerin musste verkehrsbedingt bremsen und anhalten. Der nachfolgende PKW fuhr auf das Fahrrad auf. Die Radfahrerin stürzte und verletzte sich. Sie wurde vom Rettungsdienst versorgt. An beiden Fahrzeugen entstand Sachschaden. Das waren die Nachrichten auf Radio Lotte Weimar, geschrieben von Pauline Rudolph und gesprochen von Lukas Bob.
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0: Nach den Nachrichten der Blick auf das Wetter und es sieht eigentlich, finde ich, ganz gut aus. Aktuell ist es noch ein bisschen frisch. Wir haben momentan Temperaturen um die 11 Grad, aber die steigen tatsächlich im Verlauf des Tages auf bis zu 22 Grad. Also ganz angenehmes Wetter, finde ich, im Vergleich zu den letzten Tagen, wo Hitzewelle war. Ja, und abends haben wir dann Temperaturen zwischen 19 bis 17 Grad und nachts kühlt es dann runter auf bis zu 12 Grad bzw. 11 Grad. Aber alles in allem, ich will mich gar nicht beschweren. Für Mai sind das eigentlich ganz angenehme Temperaturen und mir ist alles lieber als subtropische Nächte. Das waren die Nachrichten und das Wetter. Und jetzt geht's hier weiter mit Musik, bevor wir dann in 10 Minuten ungefähr zu den ersten Veranstaltungstipps für den heutigen Tag kommen. Auf den nächsten Song freue ich mich ja schon so ein bisschen. Das ist nämlich von Bob Villain, ein sehr cooles britisches Punk-Duo, beziehungsweise machen die so eine Mischung aus Punk und Rap, ist auf jeden Fall eine sehr empfehlenswerte Band, machen sehr gute Texte, es geht immer um gesellschaftliche Probleme, um gesellschaftliche Klasse, soziale Klasse und ja, Bob Villain macht einfach sehr, sehr gute Musik, kann ich nur jedem ans Herz legen, der so ein bisschen Punk mag, aber auch ein bisschen Rap.

Dream Big von Bob Villain war das. Sehr guter Song, finde ich. Und auch das Album, wo der Song drauf war, war wirklich sehr gut. Das war Humble as the Sun. Das kam 2024, wenn ich das jetzt noch richtig im Kopf habe, raus. Ist ein sehr, sehr gutes Album gewesen. Ein gutes Rap-Album, ein gutes Punk-Album. Und Dream Big gibt's auch noch in der Version mit der Sängerin von Emil and the Sniffers, also Amy Taylor. Auch ein sehr gutes Duo und die beiden, also Emil and the Sniffers, machen ja auch so ein bisschen Punk und da haben einfach zwei gute Punkbands aufeinander getroffen und haben ein sehr, sehr gutes Lied rausgebracht. So, nächstes Lied. Was hören wir jetzt? Wir hören als nächsten Song Seraphim von Aquanaro featuring

0: Territory von The Blaze war das, der letzte Song in unserer 7 Uhr Playlist, denn mittlerweile ist es 8 Uhr.
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0: Ganz genau, damit ist eine neue Stunde hier in unserer Stadtzeit am Morgen angebrochen. Bis um 12 Uhr senden wir hier noch live für euch aus unserem Studio am Goetheplatz. Am Mikrofon für euch ist nach wie vor Pauline Rudolph. Eine Stunde begleite ich euch noch durch das Programm, danach wird mich meine liebe Kollegin Rebecca ablösen. Und wie immer um 8 Uhr kommen wir zu unseren ersten Veranstaltungstipps. Falls ihr also heute noch keine Pläne habt, was ihr nach getaner Arbeit, nach der Uni, nach der Schule oder was auch immer heute unternehmen wollt, dann bleibt auf jeden Fall jetzt dran. Es gibt jetzt ein paar Tipps, was ihr heute noch so unternehmen könnt.
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0: Den ersten Veranstaltungstipp, den wir für euch haben, den hatten wir tatsächlich auch gestern schon in unserer Stadtzeit, und zwar das Sommerfest in der Werkbank. Also da an der Stelle auch nochmal ein kleiner Tipp zum Nachhören, falls ihr noch mal ein bisschen Input haben wollt, was überhaupt die Werkbank ist, was da das Ziel ist und was das Sommerfest da konkret noch ausmacht, dann hört auch gerne nochmal in unser Interview rein, das findet ihr auf unserer Webseite. Aber kommen wir zurück zum Sommerfest. Das findet, wie gesagt, heute in der Werkbank statt, also in der Schubertstraße 10, ab 16 Uhr. Und ab 17 bzw. 18 Uhr gibt es dann auch Führungen durch die Werkbank. Und die Werkbank, wer das vielleicht noch nie gehört hat, das soll eben ein Haus für Arbeit, Kultur, Ideen und Begegnungen sein. Und dort beim Sommerfest gibt es ein ganz breites Angebot an Unterhaltung, was man da so erleben kann. Es gibt, wie gesagt, ein offenes Schreibangebot, kleine Ausstellungen. Ihr könnt aber auch Buttons basteln, Tischtennis spielen, einfach ein paar nette Leute kennenlernen und einfach auch die Werkbank ein bisschen näher kennenlernen. Es soll, wie gesagt, ein Ort sein, an dem Menschen sich ausprobieren können, gründen, entdecken und zusammenarbeiten können. Wer also die Werkbank heute mal ein bisschen näher kennenlernen möchte und auch einfach mal gucken kann oder gucken möchte, wie kann ich die Werkbank nutzen, dann geht gerne zum Sommerfest vorbei. Das findet heute ab 16 Uhr in der Werkbank statt. Und falls ihr lieber Lust auf Kino habt, dann läuft heute im Mon Ami der Film 4-3, der beginnt um 18 Uhr. Und worum geht es? Also Barbara und ihr Partner, die führen mit ihren beiden Kindern ein wirklich liebevolles Familienleben, und mit ihrer Arbeit als professionelle Clowns nehmen sie das Leben also nicht allzu ernst. Doch als Barbara eben aus dem Nichts ihre Familie beim Unfall verliert, bricht ihre Welt zusammen. Und der Film, das ist eben eine Geschichte über Verlust, Resilienz und eben auch die Suche zurück ins Leben. Also ich würde sagen, es ist doch ein Drama. Der Film 4-3, heute um 18 Uhr im Kino Mon Ami. Ja, das waren unsere Veranstaltungstipps für den Moment. Falls jetzt für euch noch nichts dabei war, dann bleibt auf jeden Fall dran. Um 10 Uhr kriegt ihr dann nochmal ein paar, also es ist einiges los in der Stadt. Und falls ihr wissen wollt, was es da noch so zu erleben gibt, dann bleibt auf jeden Fall dran. Um 10 Uhr gibt es dann nochmal ein paar Veranstaltungstipps. Und wenn ich schon über das Programm spreche, dann würde ich sagen, dann gucken wir doch mal auf die nächste Stunde, was hier so auf dem Plan steht. Um 8.15 Uhr gibt es wie immer die Nachrichten aus Deutschland und der Welt, 8.45 Uhr dann die aus Weimar. Und um 8.30 Uhr hören wir dann einen Beitrag zur Gewinnerin des Thüringen Grammy für dieses Jahr. Das ist nämlich eine alte Bekannte hier auf Radio Lotte, nämlich Lori. Sie ist erstens Sendungsmachende bei uns und ja, hat eben auch jetzt den Thüringen Grammy gewonnen. Und was dieser Preis, diese Auszeichnung für sie bedeutet, das erfahrt ihr, wie gesagt, um 8.30 Uhr. Und um 9 Uhr gibt es dann eine neue Ausgabe der Tonspur, die hat diese Woche mein Kollege Dennis vorbereitet. Und ich würde sagen, hier geht es jetzt erstmal weiter mit Musik. Wir hören, na gut, der Titel passt nicht ganz zum Wetter. Wir hören Mann im Regen von Olli Schulz.

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Liebe im Verzug von Schwalbe war das. Sehr schöner Song, finde ich. Passt auch irgendwie zum Wetter. Und Schwalbe passt ja auch ganz gut zur Jahreszeit. Es gibt ja auch den tollen Ausspruch, eine Schwalbe macht noch lange keinen Sommer. Gibt ja da so Bauernregeln. Und Schwalben, finde ich, sind sehr faszinierende Vögel, obwohl sie ja leider, muss man sagen, mittlerweile sehr gefährdet sind. Auch ihr Lebensraum geht immer mehr zurück. Also es gibt ja vor allem so die Rauch- und Mehlschwalbe, die da sehr bekannt sind. Es gibt aber auch die Uferschwalbe. Die will ich an der Stelle auch nicht unterschlagen. Und ja, eben dadurch, früher waren sie tatsächlich mehr verbreitet. Da hatten sie aber auch ein bisschen mehr Lebensraum, konnten zum Beispiel eher in die Ställe reinfliegen. Mittlerweile ist das ja eher ein wenig schwierig. Und ja, Schwalben sind einfach sehr faszinierende Tiere, finde ich persönlich. Und natürlich eben auch sehr schützenswerte Tiere. Ein Song hören wir jetzt noch, bevor wir dann gleich zu den Nachrichten kommen. Und zwar hören wir Carson Space von Rolling Blackouts Coastal Fever.

0: Cars in Space von Rolling Blackouts. Coastal Fever war das. Sperriger Titel, aber, oder zumindest sperriger Bandname, aber schöner Titel. 8.15 Uhr ist es jetzt. Wir kommen zu den Nachrichten.
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2: Zum heutigen Internationalen Tag der Frauengesundheit hat Bundesgesundheitsministerin Warken gefordert, einen stärkeren Fokus auf die medizinischen Belange von Frauen zu legen. Geschlechtsspezifische Unterschiede in der Medizin müssten intensiver beachtet werden, sagte die CDU-Politikerin den Zeitungen der Funke Mediengruppe. Viel zu lange sei ignoriert worden, dass Frauen andere gesundheitliche Bedürfnisse, Beschwerden und Symptome hätten als Männer. Zudem sei es problematisch, dass viele Krankheiten und Medikamente überwiegend an männlichen Patienten erforscht wurden. Dadurch würden Beschwerden häufig falsch behandelt, zum Beispiel durch eine falsche Dosierung der Arzneien. Frauen verdienten eine Gesundheitsversorgung, die ihr Geschlecht besser berücksichtige, erklärte Warken. Zuletzt hatte auch die Deutsche Gesellschaft für Innere Medizin bemängelt, dass wissenschaftliche Studien überwiegend an männlichen Probanden durchgeführt werden. Insbesondere bei der hormonellen und molekularen Grundlagenforschung bewege man sich daher gewissermaßen noch im Mittelalter. Die Störung auf der Bahnstrecke zwischen Hamburg und Berlin ist behoben. Wie ein Unternehmenssprecher am Morgen mitteilte, konnten die Reparaturarbeiten in dem ausgefallenen Stellwerk bei Deutsch Evern nahe Lüneburg früher als geplant abgeschlossen werden. Nur sehr vereinzelt könnte es noch zu Ausfällen und Verspätungen kommen. Auf der Strecke zwischen Hamburg und Berlin gab es seit gestern Nachmittag Behinderungen. Die Bahn hatte zunächst damit gerechnet, dass die Störung erst im Laufe des Tages behoben werden kann. Das US-Militär hat erneut Ziele im Iran angegriffen. Nach übereinstimmenden Medienberichten wurde ein Militärgelände unter Beschuss genommen. Washingtoner Regierungsbeamte werden zitiert, von dem Areal sei eine Bedrohung für die amerikanischen Streitkräfte in der Region und den kommerziellen Schiffsverkehr in der Straße von Hormuz ausgegangen. Zudem habe man mehrere iranische Drohnen abgefangen und abgeschossen, die ebenfalls eine Bedrohung dargestellt hätten. Weiter hieß es, der Beschuss des US-Militärs habe offenes Gelände östlich der Hafenstadt Bandar Abbas getroffen. Es seien keine Opfer oder Schäden gemeldet worden. Als Reaktion auf die nächtlichen Angriffe hat der Iran nach Angaben des staatlichen Fernsehens einen US-Stützpunkt angegriffen. Angaben zum Ort des Stützpunktes wurden nicht gemacht. Allerdings meldete Kuwait Drohnen- und Raketenangriffe. Das Militär des Golfemirats teilte am Morgen mit, die Luftabwehr sei im Einsatz, die Attacken abzuwehren. Die israelische Armee hat nach eigenen Angaben erneut im Süden des Libanon Stellungen der pro-iranischen Hisbollah-Miliz angegriffen. Wie das israelische Militär mitteilte, wurde Infrastruktur der Schiiten-Miliz in der Stadt Tyrus attackiert. Zu möglichen Opfern gab es zunächst keine Informationen. Zugleich meldete die Armee, ein mutmaßlicher Drohnenangriff auf israelische Truppen im Süden des Libanon sei abgewehrt worden. Die Angaben ließen sich zunächst nicht unabhängig überprüfen. Zuvor hatte die israelische Armee große Teile des Südlibanon zu einer sogenannten Kampfzone erklärt und die Bevölkerung zur Flucht aufgerufen. Eigentlich gilt seit Mitte April eine Waffenruhe. Die Weltwetterorganisation in Genf rechnet für die kommenden Jahre mit einem weiteren Anstieg der globalen Durchschnittstemperatur. 2024 sei mit einer Erwärmung von 1,55 Grad im Vergleich zum vorindustriellen Niveau bislang das heißeste Jahr seit Beginn der Aufzeichnungen gewesen, teilte ein Sprecher mit. Dieser Rekord dürfe aber schon bald fallen. Die Wahrscheinlichkeit, dass eines der Jahre 2026 bis 2030 eine noch höhere Erwärmung aufweise, liege bei 86%. Für Ende 2026 werde ein El Niño vorhergesagt. Die Wetterforschung habe gezeigt, dass in der Regel auf dieses Wetterphänomen ein sehr heißes Jahr folge, hieß es. El Niño ist ein alle paar Jahre vorkommendes natürliches Klimaphänomen. Dabei erwärmt sich das Meer im Pazifik vor Südamerika. Folgen sind überdurchschnittliche Niederschläge, etwa in Mittel- und Südamerika und Teilen Zentralafrikas. Das Wetter heiter bis sonnig und vielerorts trocken, an den Alpen und im Schwarzwald im Tagesverlauf Quellwolken. Höchsttemperaturen 18 bis 30 Grad.
0: Das waren die Nachrichten aus Deutschland und der Welt in einer Übernahme vom Deutschlandfunk. Damit ist es jetzt ganz genau 8.20 Uhr. In 10 Minuten geht es hier auch schon weiter mit dem nächsten Interview hier bei uns in der Stadtzeit am Morgen. Und zwar war die Thüringer Grammy-Gewinnerin Lori bei uns im Interview. Und was dieser Preis für sie bedeutet und vor allem ein bisschen ein Einblick in ihre Karriere, das bekommt ihr, wie gesagt, in 10 Minuten um 8.30 Uhr. Davor hören wir erstmal noch ein bisschen Musik und auf den nächsten Song freue ich mich ja schon so ein bisschen. Das ist nämlich von Tokotronic, einer meiner absoluten Lieblingsbands, Der Seher. Das ist vom letzten Album Golden Years, das kam 2025 raus, ist ein sehr, sehr tolles Album, sind auch sehr, sehr schöne Lieder drauf. Also wie gesagt, Der Seher ist so ein Banger, aber natürlich auch Der Tod ist nur ein Traum, ist ein sehr schönes, also sehr schöner Titel, aber auch Denn sie wissen, was sie tun, ein sehr aktueller Titel, ein sehr politischer Titel. Aber das ist man von Tokotronic eigentlich gewohnt, dass sie sich auch immer wieder politisch positionieren, mal mehr oder weniger subtil. Aber ja, einfach eine sehr tolle Band, kann ich nur jedem ans Herz legen. Und an der Stelle auch nochmal vielen Dank, lieber Richard, für die tolle Playlist.

0: Agnus Dei von The Last Dinner Party war das. 8.30 Uhr ist es jetzt. Wir kommen auch schon zu unserem nächsten Beitrag hier in der Stadtzeit am Morgen. Und zwar geht es um den Thüringen Grammy. Das ist ein Preis, mit dem junge MusikerInnen hier aus Thüringen eben ausgezeichnet werden. Und als Hauptpreis bekommen sie dann auch noch einen Auftritt bei der Hauptbühne beim Krämerbrückenfest. Und das haben in den letzten Jahren zum Beispiel, also im letzten Jahr war es zum Beispiel Atta Frava, die haben den Thüringen Grammy 2025 gewonnen. 2024 war es den New Azuka. Und 2026 ist die Gewinnerin eine für Lotte, sagen wir mal, alte Bekannte, denn es ist unsere sendungsmachende Lori. Sie ist, wie gesagt, nicht nur hier als Sendungsmachende für uns tätig, sondern hat eben auch eine eigene Band, Lori Iosei. Und was diese Auszeichnung jetzt für sie bedeutet, wie es jetzt für sie weitergeht, auch musikalisch, das hören wir jetzt. Mein Kollege Lukas Bob war mit ihr im Gespräch.
1: Am 19. Mai wurde die Gewinnerin des Thüringen Grammys bekannt gegeben und heute sitzt sie bei mir im Studio. Lori Iosei ist da. Hallo Lori.
2: Hi.
1: Ja, also den Thüringen Grammy, den gibt es ja seit über 30 Jahren, also schon eine sehr lange Tradition. Und jetzt bist du als beste Newcomerin ausgezeichnet, hast den ersten Platz bekommen. Aber wie hast du denn erfahren, dass du gewonnen hast und wie war der Tag der Bekanntgabe für dich?
2: Ja, das war echt verrückt. Ich habe einen Anruf bekommen und ich wurde von dem Anruf auch geweckt und ich war so müde. Es war um 11 Uhr morgens, glaube ich, oder so. Und wurde angerufen und dann muss ich erstmal wach werden, war so war. Aber ich durfte ja eine Woche lang niemandem davon erzählen, weil die Pressekonferenz erst eine Woche später war. Aber ich habe natürlich trotzdem, den durfte ich erzählen. Ich habe dann die Band sofort angerufen, mein Emotional Support, und dann haben wir uns auch an der Uni getroffen und drauf angestoßen.

0: und uns einfach mega gefreut. Also wie verrückt. Und ich habe dann auch später, als ich wach war, nochmal angerufen und war so, hey, ich war vorhin voll müde. Ich wollte nochmal sagen, ich habe mich wirklich so gefreut und ich freue mich so.
1: War es eine Überraschung?
0: Nee, wir konnten ja bei Instagram so ein bisschen, also das Verfahren war ja so, dass es gab vorher ein Jury-Voting und dann kamen drei Leute ins Finale und mit allen drei FinalistInnen wurde dann ein Reels gedreht, so ein Instagram-Video und dann hat ging das, glaube ich, eine Woche und das Video, was halt nach der Woche die meisten Likes hat, gewinnt quasi so ein ZuschauerInnen-HörerInnen-Voting.
1: Okay.
0: Und ja, wir waren natürlich komplett süchtig nach Social Media in dieser Woche und haben immer geschaut und wir konnten es uns schon so ein bisschen denken. Natürlich ist mal nie was noch so in dieser einen Nacht dann passiert, aber ja, ich glaube, als der Anruf kam, habe ich es auch erst so richtig gecheckt.
1: Also war es so eine Mischung aus Jury-Voting und halt Likes, die sich auf Social Media zusammengesammelt haben.
0: Genau.
1: Und es heißt ja als beste Newcomerin, aber seit wann machst du denn eigentlich Musik?
0: Eigentlich mache ich Musik schon, seitdem ich denken kann. Oder Musik war schon immer ein großes Thema. Aber 2023 habe ich mir Logic gekauft. Das ist so eine DAW von Apple. Mit der kann man so Musik selber produzieren. Und seitdem mache ich so selber Musik. Also ich habe schon vorher immer Texte geschrieben und so ein bisschen ja, selber Musik gemacht. Aber so seitdem da, ja, schreibe ich so eigene Songs und produce die. Und
1: okay, also Musik schon seit sehr langer Zeit ein großer Bestandteil deines Lebens. Ich habe gelesen, dass du scheinbar gesungen hast, bevor du gesprochen hast. Stimmt das?
0: Ich glaube, ich habe bestimmt gesprochen, bevor ich gesungen habe. Aber mir wurde auf jeden Fall erzählt, dass ich so ziemlich direkt angefangen habe zu singen. So in der Badewanne von meiner kleinen Schwester und so.
1: Ach schön. Also die Musik eigentlich schon in die Wiege gelegt, kann man so sagen.
0: Ja, ein bisschen.
1: Und da wir jetzt bei deiner Musik auch sind, für Leute, die deine Musik noch nicht kennen, wie würdest du die denn selber beschreiben? Kann man sie einordnen oder ist sie dann doch ein bisschen, ja, vielleicht auch undefinierbar, was das Genre angeht?
0: Ich würde auf jeden Fall, also ich meine, es bewegt sich auf jeden Fall so in der Indie-Pop-Richtung. Ich finde, ich tue mich mit Genres immer voll schwer. Für mich ist meine Musik der Ort, wo ich so den ganzen Gefühlen Raum geben kann und das. Also für mich hat das auch, ist das auch irgendwie, war das so ein sehr mutiger Akt auch von ein paar Jahren, so meine erste Single im Internet hochzuladen und so in die Welt rauszuschicken und das auch immer noch. Aber ja, irgendwie so diesen ganzen großen Gefühlen einen Ort zu geben.
1: Also Musik als Ausdruck, würdest du aber auch sagen, dass es da bestimmte Einflüsse gab, die dich besonders geprägt haben in deiner Musik?
0: Also auf jeden Fall, ich bin mit einem indischen Papa aufgewachsen. Also ich habe zwei Papas, einer kommt aus Italien und einer aus Indien. Und das heißt auch Bollywood-Musik und Filme waren ein großer Bestandteil meiner Kindheit.
1: Okay.
0: Und ich würde sagen, so von der Songstruktur her, würde ich jetzt mal meinen, merkt man, dass da auf jeden Fall Bollywood irgendwie so seine Einflüsse auf mich hatte. Also ich habe selten, es gibt schon so einen Chorus und einen Refrain oder so Strophen, aber zumindest wird mir oft gesagt, dass so meine Songs, also vor allem auch so der letzte, irgendwie auch so drei in einem sind oder so. So eine Geschichte irgendwie erzählt wird.
1: Und arbeitest du denn aktuell auch an neuer Musik? Ist irgendwas in Planung?
0: Ja, ich habe auch morgen eine Studio-Session. Ich arbeite gerade mit Johann Keilig zusammen, das ist ein Producer aus Dresden. Und mit dem habe ich auch Wet Denim zusammen geschrieben und produced. Den Song, mit dem ich den Grammy gewonnen habe. Und ja, wir arbeiten gerade an einem neuen Song. Der Arbeitstitel ist Heartshaped Mark. Und ich bin schon ganz aufgeregt.
1: Ja, super, ja. Dann freuen wir uns auf jeden Fall drauf.
0: Ich mich auch.
1: Und wir kommen nochmal zurück zum Thüringen Grammy an sich. Ne? Du hast ja gerade auch den Gewinnersong angeteased, den wir auch dann hören werden. Aber der Gewinn des Thüringen Grammys, der geht ja auch mit was einher. Da gibt es auch Unterstützung und sogar einen Auftritt, der geplant ist. Worauf freust du dich da am meisten?
0: Boah. Also klar, auf den Auftritt, das ist eine Riesenchance auf dieser riesigen Bühne und das ist auch so eine Bühne, wo so an der Seite so Screens sind, das ist halt so cool, das ist ein richtiger Traum, wie in so einem Film, also so wow, auf so einer Bühne spielen zu dürfen, crazy. Und es gibt auch einen 2.000 € Musikequipment-Gutschein, das ist natürlich auch insane, also für mich und für uns, also den Emotional Support der Band, das ist so viel Geld und wir haben wirklich absolut gar kein Geld, also und wir können uns davon dann letztendlich in ihr Monitoring kaufen, damit wir uns bei Auftritten auf der Bühne richtig hören können. Das ist schon ziemlich groß für uns und für mich, ja.
1: Ja klar, und du hast auch gerade schon gesagt, du trittst nicht alleine auf, du trittst mit Emotional Support auf.
0: Ja.
1: Deiner Supportband, ja, soll man das so sagen, genau. Wie viel seid ihr denn dann insgesamt und wie ist es mit Band zu spielen?
0: Also ich habe ja sonst vorher immer so alleine, bin ich dann mal alleine aufgetreten, einfach nur mit meinem Laptop und habe dann drüber gesungen über die Playbacks ohne Vocals halt. Mhm. Und später dann kam noch ein Freund von mir dazu. Jetzt gerade sind wir Kati am Keyboard, Enrico am Bass, Rico an den Drums und jetzt ganz nah auch Paul an der Gitarre. Mhm. Also sind wir zu fünft insgesamt mit mir. Und es ist großartig, mit Band zu spielen. Es macht so viel Spaß, es ist so toll. Also wow. Mein Wunsch war auch, dass wir auf der Bühne oder unser Live-Set gar nicht unbedingt genau die Studioversion nachspielt, sondern dass jede Person aus der Band so ihren eigenen Spice und ihre eigene Würze mit reinbringen darf. Und dadurch ist echt was Tolles entstanden. Und für mich ist auch so dieses Großfamilienthema ja auch ein großes Thema. Und es ist total schön, einfach die Familie mit auf die Bühne zu nehmen und gemeinsam zu musizieren.
1: Und am 20. Juni könnt ihr dann Lori mit Band Emotional Support um 12 Uhr auf der Hauptbühne des Krämerbrückenfests dann erleben.
0: Das wird von 12 bis 13 Uhr. Wir trinken zusammen Kaffee, Leute.
1: Also habt das gehört. Kommt alle vorbei. Der Thüringen Grammy am 19. Mai wurde er verliehen und ich habe gerade mit Lori drüber gequatscht und Lori freut sich und wir freuen uns auch. Sagen nochmal herzlichen Glückwunsch.
0: Danke.
1: Und wir hören jetzt den Gewinner-Track
0: Wet Denim
1: von Lori Ussay. Viel Spaß. Cool.

Wet Denim von Lori Osei war das. An der Stelle auch nochmal herzlichen Glückwunsch für den Thüringen Grammy. Und ja, wer Lori gerne auch mal live sehen möchte mit Band Emotional Support, der hat, wie gesagt, beim Krämerbrückenfest in nicht mehr ganz einem Monat, vom 19. bis zum 21. Juni ist das ja in Erfurt, der hat da, wie gesagt, die Möglichkeit, sie mal live zu hören. Bevor wir gleich zu den Nachrichten hier aus Weimar und der Umgebung kommen, hören wir noch einen Song, und zwar hören wir von R.E.M. Driver 8.

0: Driver Aid von REM war das. 8.45 Uhr ist es jetzt. Willkommen zu den Nachrichten hier aus Weimar und der Region.
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2: Verkehrseinschränkungen im Busverkehr ab Anfang Juni. DAAD-Preis für Studenten der HFM. Und Radfahrerin bei Unfall am Rathenauplatz verletzt. In Weimar kommt es ab nächster Woche wegen Baumaßnahmen zu umfangreichen Einschränkungen im Busverkehr. Fahrgäste müssen sich auf Umleitungen und verlegte Haltestellen einstellen. Vom 3. bis 19. Juni wird die Schwanseestraße halbseitig gesperrt. Die Buslinie 3 fährt dann in Richtung Budapester Straße über die Erfurter Straße und den Stadtring. Die Haltestelle Milchhofstraße Schwungfabrik entfällt in dieser Richtung. In Gegenrichtung fährt die Linie 3 regulär. Zudem wird vom 1. bis 2. Juni die Einbahnstraßenregelung in der Friedrich-Ebert-Straße ausgeweitet. Die Linien 1 und 3 fahren dann stadteinwärts über die Karl-August-Allee. Die Linien 7 und 8 werden stadteinwärts über Riesner Straße und Ettersburger Straße umgeleitet. Mehrere Haltestellen entfallen dabei. Die Stadtwirtschaft teilt außerdem mit, dass aufgrund einer Reparatur am Abwasserkanal die Haltestelle Warschauer Straße statt auswärts vom 1. bis 5. Juni um etwa 50 Meter in Richtung Kaunaser Straße verlegt wird. Weitere Informationen zu den Verkehrseinschränkungen erhalten Fahrgäste im Kundenzentrum der Stadtwirtschaft am Goetheplatz sowie online unter www.sw-weimar.de. Die Hochschule für Musik Franz Liszt hat den DAAD-Preis 2026 an die zypriotische Studentin Maria Varnava verliehen. Der Preis ist mit 1.000 Euro dotiert und würdigt besondere Studienleistungen und Engagement für die Hochschulgemeinschaft. Varnava überzeugt laut der Hochschule mit ihren akademischen Leistungen und ihrem studentischen Engagement. So gründete sie unter anderem das Q-Magazin. Dort kommen Fachleute aus Wissenschaft und Praxis zu Wort, ebenso wie internationale Studierende. Besondere Aufmerksamkeit erhielt auch ihr Kulturprojekt Between Sounds, ein interkulturelles Konzert für internationale und deutsche Studierende. Neben dem Studium engagiert sich die Studentin im Studierendenrat der Musikhochschule. Dort organisiert sie Veranstaltungen und setzt sich für die Interessen der Studierenden ein. Am 1. Juni findet in Weimar wieder eine Mitmachstraße zum Internationalen Kindertag statt. Die Schillerstraße wird dafür von 14 bis 18 Uhr zur Spiel- und Erlebnismeile für Kinder und Familien. Zahlreiche Vereine und Einrichtungen bieten Mitmachaktionen an. Unter anderem Bastelangebote, Sport- und Bewegungsstationen sowie kreative Workshops. So stehen beispielsweise Angebote wie Armbänder basteln, Stoffbeutel bemalen oder eine Bewegungsstrecke auf dem Programm. Daneben gibt es ein Bühnenprogramm mit Tanz, Musik und Theater. Dieses wird unter anderem vom Zirkus Tassifan, der Kiso Musikschule und weiteren Vereinen gestaltet. Organisiert wird das Kindertagsfest vom Kinderhaus Weimar, dem Kinderbüro der Stadt und weiteren PartnerInnen. Am Rathenauplatz ist es am Dienstagnachmittag zu einem Verkehrsunfall zwischen einem Auto und einer Radfahrerin gekommen. Nach Angaben der Polizei waren beide VerkehrsteilnehmerInnen gegen 16.30 Uhr in Richtung Harry-Graf-Kessler-Straße unterwegs. Die Radfahrerin musste verkehrsbedingt bremsen und anhalten. Der nachfolgende PKW fuhr auf das Fahrrad auf. Die Radfahrerin stürzte und verletzte sich. Sie wurde vom Rettungsdienst versorgt. An beiden Fahrzeugen entstand Sachschaden. Das waren die Nachrichten bei Radio Lotte Weimar, geschrieben von Pauline Rudolph und gesprochen von Lukas Bob.
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0: Ja, gucken wir an der Stelle doch mal auf das Wetter, und das schaut gut aus, muss ich sagen. Draußen scheint die Sonne, strahlend blauer Himmel, keine einzige Wolke ist zu sehen und das bleibt tatsächlich auch den ganzen Tag so. Aktuell haben wir Temperaturen um die 13 Grad, aber wir erreichen im Laufe des Tages heute noch Höchsttemperaturen um die 22 Grad. Also ganz angenehmes frühsommerliches Wetter, finde ich. Und abends kühlt es dann runter auf 19 Grad und nachts haben wir Temperaturen zwischen 14 und 12 Grad. Also ganz angenehme Temperaturen, um nachts durchzuschlafen. Keine tropischen Nächte, wie es in den letzten Tagen der Fall war. Finde ich ja ganz angenehm. Das waren die Nachrichten und das Wetter. Und bevor wir in 10 Minuten ungefähr zur Tonspur für diese Woche kommen, beziehungsweise die heutige Tonspur hören, würde ich sagen, hören wir noch ein bisschen Musik. Wir hören als nächsten Song Familiar von Agnes Obel.

The Isle of Arran von Loyal Kana war das, ein sehr cooler Song, um die Stunde so langsam, aber sicher ausklingen zu lassen. Ein Song hören wir noch, bevor wir dann auch zur Tonspur für heute kommen. Und zwar hören wir It's a Catalogue von Get Well Soon.

0: It's a Catalog von Get Well Soon war das, der letzte Song in unserer 8 Uhr Playlist und mittlerweile ist es 9 Uhr.
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0: Ja, mit der neuen Stunde haben wir nicht nur eine neue Playlist, sondern auch eine neue Moderation. Meine Schicht ist an der Stelle vorbei und ich darf jetzt hier erstmal Rebecca begrüßen im Studio. Moin, bist du gut hergekommen?
2: Guten Morgen. Ja, ich hatte heute viel Zeit für den Weg.
0: Ja, bei dem Wetter bietet es sich auch irgendwie an, früh zur Arbeit zu laufen. Also es ist auch nicht so, es ist angenehm frisch draußen, es ist jetzt nicht so super heiß wie in den letzten Tagen. Ich weiß nicht, wie hast du so die Hitze vertragen?
2: Nicht so gut, ich habe da immer ein bisschen Kreislaufprobleme.
0: Ja, ja.
2: Besonders also, wenn der Umschwung so plötzlich kommt.
0: Also Wetterfühligkeit kann ich sehr nachvollziehen. Ich habe da, es ist sehr seltsam, es ist bestimmt auch so pseudowissenschaftlich und auch so ein bisschen psychosomatisch. Wenn so ein krasser Wetterumschwung ansteht, dann kribbelt bei mir immer die eine Narbe ein bisschen. Das ist sehr lustig, es ist bestimmt auch ein bisschen psychosomatisch. Aber naja, aber ich bin jetzt auch ganz froh, dass die Temperaturen jetzt angenehmer sind. Also so 23 Grad finde ich sehr, sehr angenehm, vor allem wenn es dann nachts kühler wird. Weil die 31 Grad am Dienstag, die waren schon, ja, das war eine Herausforderung.
2: Auf jeden Fall.
0: Aber es soll ja, wie gesagt, heute sind ganz, ganz, ganz angenehme Temperaturen. Mensch, jetzt habe ich schon wieder Sprachfasching. Und die nächsten Tage sehen ja auch ganz gut aus, obwohl es am Wochenende leider, glaube ich, wieder ein bisschen gewittern soll. Naja, gucken wir einfach mal. Und wenn wir schon so ein bisschen Ausblick geben, wollen wir da auch noch mal ein bisschen aufs Programm gucken, was jetzt hier bei uns ansteht. Kein Wetter, aber tolles Programm.
2: Genau, wie immer.
0: Genau, wir haben jetzt gleich die Tonspur. Die hat diese Woche Dennis vorbereitet zur Band Fricko mit dem Album Something Worth Waiting For. Dann haben wir um 9.30 Uhr eine neue Ausgabe der Filmkritik zu Mother Mary. Und ich kann an der Stelle schon mal anteasern, es wird vermutlich ein kleiner Verriss. Also wir hatten ja in den letzten Wochen, hatten wir ja doch immer sehr, sehr lobende Kritiken. Und ich glaube, heute wird es mal wieder einen Verriss geben, aber es macht ja auch mal manchmal ein bisschen Spaß, in Filmen ein bisschen kritischer zu beäugen.
2: Cool.
0: Genau, dann haben wir natürlich auch den Lichthaus-Ticker um 10.30 Uhr. Da erfahrt ihr, was gerade so im Lichthaus läuft. Da gibt es ja bestimmt auch wieder einige spannende Filme. Und um 11.30 Uhr haben wir natürlich auch den Frequenzwechsel. Und da sind wir dieses Mal in der Landeshauptstadt. Da sind wir bei den KollegInnen von Radio Frei. Und was es da Neues zu berichten gibt, das erfahrt ihr, wie gesagt, um 11.30 Uhr. Und das WWW, das habe ich ja auch noch vergessen, das was war, was ist, was wird, das ist diese Woche oder diese heute von Nele. Und zwar geht es um das Thema Generationen im Wandel. Also wie wachsen Generationen auf, was hat sich da auch so verändert, Generationsprobleme, spezifische. Wird sehr spannend.
2: Mhm. Ja, ich bin auch gespannt.
0: Dann würde ich sagen, wir hören jetzt rein in die Tonspur. Ich verabschiede mich mit einem bis bald, Rian. Und wir hören uns bestimmt demnächst mal wieder.
3: 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Die Platte der Woche. Fricko. Something worth waiting for. Die Musik der Chicagoer Band Fricko klingt auf ihrem zweiten Album Something Worth Waiting For wie ein einziger Befreiungsschlag. Der oft abrupte Wechsel zwischen Lo-Fi-Folk, Punk-Energie und dissonantem Post-Rock erinnert stark an die frühen 2000er Jahre, an Bands wie Arcade Fire oder Bright Eyes und formuliert dieses Gefühl des ständigen Aufbruchs und des Nicht-Ankommens besonders pointiert. In Alice schraubt Capetian, der Sänger der Band und Co., Lautstärke und Dringlichkeit zum ersten Mal auf einen längeren Zeitraum herunter. Das reduziert beginnende Stück bekommt viel Raum, um die Melodie zu entfalten und wächst organisch mit den Vokalharmonien und weiteren Instrumentenschichten bis zu seinem Finale. Also, heute hören wir Alice.

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2: Und damit schlägt die Uhr 9 Uhr und 15 Minuten. Und wir kommen zu den Nachrichten aus Deutschland und der Welt.
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4: Zum heutigen Internationalen Tag der Frauengesundheit hat Bundesgesundheitsministerin Warken gefordert, einen stärkeren Fokus auf die medizinischen Belange von Frauen zu legen. Geschlechtsspezifische Unterschiede in der Medizin müssten intensiver beachtet werden, sagte die CDU-Politikerin den Zeitungen der Funke Mediengruppe. Viel zu lange sei ignoriert worden, dass Frauen andere gesundheitliche Bedürfnisse, Beschwerden und Symptome hätten als Männer. Zudem sei es problematisch, dass viele Krankheiten und Medikamente überwiegend an männlichen Patienten erforscht wurden. Dadurch würden Beschwerden häufig falsch behandelt, zum Beispiel durch eine falsche Dosierung der Arzneien. Frauen verdienten eine Gesundheitsversorgung, die ihr Geschlecht besser berücksichtige, erklärte Warken. Zuletzt hatte auch die Deutsche Gesellschaft für Innere Medizin bemängelt, dass wissenschaftliche Studien überwiegend an männlichen Probanden durchgeführt werden. Insbesondere bei der hormonellen und molekularen Grundlagenforschung bewege man sich daher gewissermaßen noch im Mittelalter. Die Störung auf der Bahnstrecke zwischen Hamburg und Berlin ist behoben. Wie ein Unternehmenssprecher am Morgen mitteilte, konnten die Reparaturarbeiten in dem ausgefallenen Stellwerk bei Deutsche Evern nahe Lüneburg früher als geplant abgeschlossen werden. Nur sehr vereinzelt könne es noch zu Ausfällen und Verspätungen kommen. Auf der Strecke zwischen Hamburg und Berlin gab es seit gestern Nachmittag Behinderungen. Die Bahn hatte zunächst damit gerechnet, dass die Störung erst im Laufe des Tages behoben werden kann. Der Vorsitzende des Parlamentarischen Freundeskreises Berlin-Taipeh, Steffen, hat dafür plädiert, Deutschlands wirtschaftliche Abhängigkeit von China zu verringern. Der grünen Politiker sagte dem Deutschlandfunk während eines Besuchs in Taiwan, nur wer nicht vollkommen abhängig sei, könne auch gut kooperieren. Als Beispiel für betroffene Branchen nannte er etwa Autobatterien und seltene Erden. Vor allem im Bereich der künstlichen Intelligenz warb der Bundestagsabgeordnete für eine enge Zusammenarbeit mit Taiwan. Dadurch könne Deutschland am Aufschwung der Industrie teilhaben und unabhängiger von China und den USA werden. Eine Bundestagsdelegation unter der Leitung Steffens ist in dieser Woche unter anderem zu Gesprächen mit dem taiwanischen Präsidenten Lai in Taipeh. China hatte den Besuch kritisiert. Die Führung in Peking betrachtet Taiwan als Teil des eigenen Staatsgebietes. Das US-Militär hat erneut Ziele im Iran angegriffen. Nach übereinstimmenden Medienberichten wurde ein Militärgelände unter Beschuss genommen. Washingtoner Regierungsbeamte werden zitiert, von dem Areal sei eine Bedrohung für die amerikanischen Streitkräfte in der Region und den kommerziellen Schiffsverkehr an der Straße von Hormus ausgegangen. Zudem habe man mehrere iranische Drohnen abgefangen und abgeschossen, die ebenfalls eine Bedrohung dargestellt hätten. Weiter hieß es, der Beschuss des US-Militärs habe offenes Gelände östlich der Hafenstadt Bandar Abbas getroffen. Es seien keine Opfer oder Schäden gemeldet worden. Als Reaktion auf die nächtlichen Angriffe hat der Iran nach Angaben des staatlichen Fernsehens einen US-Stützpunkt angegriffen. Angaben zum Ort des Stützpunktes wurden nicht gemacht, allerdings meldete Kuwait Drohnen- und Raketenangriffe. Die israelische Armee hat nach eigenen Angaben erneut im Süden des Libanon Stellungen der pro-iranischen Hisbollah-Miliz angegriffen. Wie das israelische Militär mitteilte, wurde Infrastruktur der Schiiten-Miliz in der Stadt Tyrus attackiert. Zu möglichen Opfern gab es zunächst keine Informationen. Zugleich meldete die Armee, ein mutmaßlicher Drohnenangriff auf israelische Truppen im Süden des Libanon sei abgewehrt worden. Die Angaben ließen sich zunächst nicht unabhängig überprüfen. Zuvor hatte die israelische Armee große Teile des Südlibanon zu einer sogenannten Kampfzone erklärt und die Bevölkerung zur Flucht aufgerufen. Eigentlich gilt seit Mitte April eine Waffenruhe. Das Wetter, heiter bis sonnig und vielerorts trocken. An den Alpen und im Schwarzwald Quellwolken mit einzelnen Wärmegewittern. Höchsttemperaturen von Nord nach Süd 18 bis 27 Grad. Am Oberrhein auch bis 31 Grad. Morgen zunächst viel Sonne. Später im Norden Aufzug von Wolken. Im Nordwesten teils schwere Gewitter. 26 bis 33 Grad.
2: Das waren die Nachrichten aus Deutschland und der Welt in einer Übernahme vom Deutschlandfunk Kultur. Hier bei Radio Lotte in Weimar. Da geht es jetzt weiter mit Musik und zwar mit Was passiert von OK, danke, tschüss.

0: Was passiert von okay, danke, tschüss. Mein Name ist Rebecca Wiegand und wir verbringen hier im Morgenmagazin die Zeit noch bis 12 miteinander und ich werde Programm leiten und habe mir überlegt, als kleine Inputs hier und da ein paar Fakten über Gleichstellung einfließen zu lassen und habe mir als ersten kleinen Schwerpunkt die Gender Gaps rausgesucht. Und das Ganze möchte ich jetzt kurz mal definieren. Also eine Gender Gap bedeutet wörtlich übersetzt die Geschlechterlücke. Und diese bezeichnet die immer noch fehlende Gleichstellung von Frauen und Männern, die sich in verschiedenen Bereichen des gesellschaftlichen, politischen oder wirtschaftlichen Lebens ausdrückt. Dabei sind die Zugänge zu Ressourcen innerhalb einer Gesellschaft häufig ungleich verteilt und bieten dadurch nicht allen Menschen die gleichen Möglichkeiten teilzunehmen und sich auch innerhalb der Gesellschaft entsprechend zu entfalten. Und es ist leider immer noch so, dass in vielen Bereichen es die Frauen sind, die strukturell diskriminiert und benachteiligt werden. Das ist natürlich nicht die einzigste Gruppe, die das betrifft, aber es ist eine Gruppe, über die wir ein bisschen reden können. Jetzt allerdings geht es erstmal weiter mit Musik, nämlich Mood Swings von Little Smith. No, Little Sims.
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Das war Mood Swings von Little Sims und ich würde sagen, es geht direkt weiter mit noch ein wenig Musik, nämlich von Japanese Breakfast, Mega Circuit.

39 Minuten. Es ist wieder Zeit für die wöchentliche Filmkritik von unserem Kollegen Lukas Bob. In der letzten Woche ging es um das Drama und diese Woche bleibt es dramatisch. Bei dem musikalischen Thriller Mother Mary, der aktuell im Lichthauskino hier in Weimar läuft. Hören wir mal rein in die Kritik.

0: Ich hatte sie mehr als 10 Jahre nicht gesehen. Aber ich spürte schon eine Meile gegen den Wind, dass sie kommen würde. Fang doch mal damit an, warum genau du hier bist.
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0: Und du kommst wieder bei mir angekrochen.
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0: Sag mir, was siehst du in deinem Kopf?
1: Mich.
0: Ja, ich erinnere mich. Es geht ganz allein um dich. Welchen Song singst du?
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In den letzten Wochen gab es hier bei der Filmkritik eine Lobeshymne nach der anderen. Das Kino wurde zum Partytempel mit Kill Bill The Whole Bloody Affair, zum Raum für Klassiker wie The Silence von Ingmar Bergman und zum Ort für Überraschungshits wie das Drama mit Zendaya und Robert Pattinson. Doch diesmal hat's wirklich nicht gefunkt. Es geht heute um einen weiteren A24-Film namens Mother Mary. Der erste Trailer sah echt cool aus. Black Swan trifft auf Vox Lux und Suspiria, dachte ich. Also kurz gesagt, eine Mischung aus vielen interessanten Filmen, zumindest optisch. Anne Hathaway in der Hauptrolle, FKA Twix spielt mit und Charlie XCX hat am Soundtrack mitgearbeitet. Das klingt ja alles erstmal nicht unspannend. David Lowery

im Regiestuhl, der mich mit seinen bisherigen Filmen zwar noch nicht wirklich von den Socken gehauen hat, aber das kann ja alles noch kommen. Madame Mary war es aber nicht. Doch worum geht's eigentlich? Es geht um die fiktive Pop-Ikone Madame Mary, gespielt von Anne Hathaway, die hier auch ihre eigenen Songs performt. Nach einer längeren, unfreiwilligen Auszeit plant sie ihr großes Comeback. Dafür sucht sie ihre frühere, beste Freundin und Kostümdesignerin Sam auf. Doch hier geht es bald schon nicht mehr um ein neues Bühnenoutfit, sondern um alte Konflikte, Verrat, Schuldgefühle und die Frage, wem der Erfolg eigentlich gehört.

Klingt nach einer Menge Drama, aber spannend wird's eigentlich nur phasenweise. Und das liegt vor allem daran, dass wir die Figuren nie so wirklich kennenlernen. Es fällt schwer, mit ihnen mitzufühlen, weil es so distanziert, oberflächlich wirkt. Also so konstruiert eben. Die Musik, die Inszenierung und die Emotionen geben den Anschein, dass hier was Bedeutungsvolles passiert. Aber so wirklich tiefgründig ist es ehrlich gesagt nicht. Dabei war eine Menge Potenzial da. Der Film sieht super aus. Die Lichter, die Farbgebung und auch die Kamera. Das erinnert vom Look teilweise an alte italienische Giallo-Filme. Also am Technischen mangelt es überhaupt nicht. Aber inhaltlich eben. Irgendwann in der Mitte zieht der Film dann ein wenig an und man denkt, dass es jetzt richtig losgeht. Aber dann ist auch relativ schnell wieder Flaute. Einen Lichtblick gibt es, und zwar die Performance von FKA Twigs. Also sie hat eine sehr starke Präsenz und macht das meiste aus ihrer relativ kurzen Screentime. Da kommen dann auch ein wenig die Horrorelemente zum Vorschein, aber man gruselt sich hier generell eigentlich nicht so wirklich. Also erwartet keinen Horrorfilm, es ist eher ein Kammerspiel zwischen den zwei Protagonistinnen. Und der erste Trailer, ich habe es vorhin schon mal ein bisschen angesprochen, hat eigentlich einen ganz anderen Ton versprochen. Also ich wurde das Gefühl nicht los, dass ich das alles schon irgendwo irgendwie mal besser gesehen habe. Regisseur David Lowery hat den Konzertfilm von Taylor Swift aus dem Jahr 2018 regelrecht studiert. Vor allem für die Inszenierung der Bühnenauftritte. Aber so wirklich vergleichbar ist das nun auch nicht. Es bleibt langweilig. Klingt hart, aber ich kann es einfach nicht anders sagen. Doch vielleicht ging die tiefere Message des Films auch an mir vorbei. Oder vielleicht bin ich auch einfach nicht die Zielgruppe. Das kann ja auch sein. Also lasst euch nicht entmutigen, aber erwartet kein Meisterwerk. Vom Studio A24 gab es da wirklich schon weitaus Besseres.

0: Dolls of Gods of Violence.
1: Das war eine weitere Ausgabe der Filmkritik von Lukas Bob. Thema dieser Woche war der neue Film Mother Mary mit Anne Hathaway. Ihr könnt den Film im Lichthauskino hier in Weimar anschauen, wenn ihr mögt. Und ich hatte euch versprochen, so ein paar Infos über die Gleichstellung der Geschlechter hier und dort einfließen zu lassen. Und ich mag noch gerne über den Global Gender Gap Report des Weltwirtschaftsforums erzählen. Der wurde nämlich 2006 zum ersten Mal veröffentlicht, um die Auswirkungen von geschlechterbasierten Ungleichheiten in verschiedenen Ländern zu erfassen und dann eben auch die Entwicklung verfolgen zu können. Der aufgestellte Index, der vergleicht dabei vier Kernbereiche, nämlich wirtschaftliche Partizipation und Chancengleichheit, Bildungsgrad, Gesundheit und Überleben sowie politisches Empowerment. In diesen vier Bereichen wurde dann basierend auf verschiedenen Daten ein Punktwert errechnet, der 149 Länder nach dem Aspekt der Geschlechtergerechtigkeit bewertet und dann innerhalb eines Rankings miteinander vergleicht. Wo landet bei dieser ganzen Sache Deutschland, kann man sich fragen. Und ich kann verraten, Deutschland belegt Platz Nummer 14. An der Spitze sind die Länder wie Island, Norwegen, Schweden und Finnland. Dort ist eben diese Gender Gaps am geringsten. Genau. Ja, und wenn man jetzt davon ausgeht, dass die Verbesserungen im aktuellen Tempo weitergehen, dann wird sich der Gender Gap in den Ländern, die seit 2006 betrachtet wurden, in etwa 108 Jahren schließen. Und hier geht es jetzt weiter mit Musik, nämlich La Ragazza de la Casa Number 2 von The Crucci Gang und Tess Ullmann.

0: 9 Uhr und 45 Minuten. Wir kommen somit zu den Nachrichten aus Weimar und der Region.
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2: Verkehrseinschränkungen im Busverkehr ab Anfang Juni. DAAD-Preis für Studenten der HFM. Und Radfahrerin bei Unfall am Rathenauplatz verletzt. In Weimar kommt es ab nächster Woche wegen Baumaßnahmen zu umfangreichen Einschränkungen im Busverkehr. Fahrgäste müssen sich auf Umleitungen und verlegte Haltestellen einstellen. Vom 3. bis 19. Juni wird die Schwanseestraße halbseitig gesperrt. Die Buslinie 3 fährt dann in Richtung Budapester Straße über die Erfurter Straße und den Stadtring. Die Haltestelle Milchhofstraße Schwungfabrik entfällt in diese Richtung. In Gegenrichtung fährt die Linie 3 regulär. Zudem wird vom 1. bis 2. Juni die Einbahnstraßenregelung in der Friedrich-Ebert-Straße ausgeweitet. Die Linien 1 und 3 fahren dann stadteinwärts über die Karl-August-Allee. Die Linien 7 und 8 werden stadteinwärts über Riesner Straße und Ettersburger Straße umgeleitet. Mehrere Haltestellen entfallen dabei. Die Stadtwirtschaft teilt außerdem mit, dass aufgrund einer Reparatur am Abwasserkanal die Haltestelle Warschauer Straße stadtauswärts vom 1. bis 5. Juni um etwa 50 Meter in Richtung Kaunaser Straße verlegt wird. Weitere Informationen zu den Verkehrseinschränkungen erhalten Fahrgäste im Kundenzentrum der Stadtwirtschaft am Goetheplatz sowie online unter www.sw-weimar.de. Die Hochschule für Musik Franz Liszt hat den DAAD-Preis 2026 an die zypriotische Studentin Maria Varnava verliehen. Der Preis ist mit 1.000 Euro dotiert und würdigt besondere Studienleistungen und Engagement für die Hochschulgemeinschaft. Varnava überzeugt laut der Hochschule mit ihren akademischen Leistungen und ihrem studentischen Engagement. So gründete sie unter anderem das Q-Magazin. Dort kommen Fachleute aus Wissenschaft und Praxis zu Wort, ebenso wie internationale Studierende. Besondere Aufmerksamkeit erhielt auch ihr Kulturprojekt Between Sounds, ein interkulturelles Konzert für internationale und deutsche Studierende. Neben dem Studium engagiert sich die Studentin im Studierendenrat der Musikhochschule. Dort organisiert sie Veranstaltungen und setzt sich für die Interessen der Studierenden ein. Am 1. Juni findet in Weimar wieder eine Mitmachstraße zum Internationalen Kindertag statt. Die Schillerstraße wird dafür von 14 bis 18 Uhr zur Spiel- und Erlebnismeile für Kinder und Familien. Zahlreiche Vereine und Einrichtungen bieten Mitmachaktionen an. Unter anderem Bastelangebote, Sport- und Bewegungsstationen sowie kreative Workshops. So stehen beispielsweise Angebote wie Armbänder basteln, Stoffbeutel bemalen oder eine Bewegungsstrecke auf dem Programm. Daneben gibt es ein Bühnenprogramm mit Tanz, Musik und Theater. Und dieses wird unter anderem vom Zirkus Tassifan, der Kiso Musikschule und weiteren Vereinen gestaltet. Organisiert wird das Kindertagsfest vom Kinderhaus Weimar, dem Kinderbüro der Stadt und weiteren PartnerInnen. Am Rathenauplatz ist es am Dienstagnachmittag zu einem Verkehrsunfall zwischen einem Auto und einer Radfahrerin gekommen. Nach Angaben der Polizei waren beide VerkehrsteilnehmerInnen gegen 16.30 Uhr in Richtung Harry-Graf-Kessler-Straße unterwegs. Die Radfahrerin musste verkehrsbedingt bremsen und anhalten. Der nachfolgende PKW fuhr auf das Fahrrad auf. Die Radfahrerin stürzte und verletzte sich. Sie wurde vom Rettungsdienst versorgt. An beiden Fahrzeugen entstand Sachschaden. Das waren die Nachrichten bei Radio Lotte Weimar, geschrieben von Pauline Rudolph und gesprochen von Lukas Bob.
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0: Ja, der Himmel ist strahlend blau und das bleibt den Tag über auch genau so. Dementsprechend haben wir sehr, sehr viele Sonnenstunden heute zu erwarten. Was wir nicht erwarten, ist Regen. Es bleibt also trocken und zwar den ganzen Tag. Die Temperaturen, die steigern sich sukzessive von 18 Grad aktuell auf etwa 22 Grad über die Mittag- und Nachmittagszeit. Bleibt recht angenehm, also ist jetzt nicht so, dass man gebrutzelt und gebraten wird. Dennoch empfehle ich wie immer Sonnencreme zu verwenden oder einen Sonnenschirm dabei zu haben. Ansonsten gucken wir mal auf die Nacht. In der Nacht, da sinken die Temperaturen auf kühlstens 8 Grad Celsius. Also, genau, ein Tag, den man sehr gut im Park oder im Schwimmbad verbringen kann. Und hier geht es jetzt mit einem Song weiter, der heißt 17. Juli 1989 und ist von Bederoff.

Das war ein Song von Bedarov und ich möchte jetzt noch an der Stelle eine kleine Buchvorstellung einschieben, nämlich Unsichtbare Frauen von Caroline Criado-Perez. Da geht es darum, dass es eine Datenlücke gibt, wo Frauen oft systematisch in Studien, Statistiken und Planungsprozessen fehlen. Und die Hauptthemen des Buches beleuchten die Bereiche Medizin und Gesundheit, Stadtplanung und öffentlicher Raum, Technologie und KI, Arbeitswelt und Wirtschaft sowie Kultur und Sprache. Und das Fazit des Buches ist, dass es prinzipiell nicht gegen Männer an sich argumentiert, sondern eben diese gegen die unsichtbaren Annahmen, die sich in Daten eingeschrieben haben. Also geht es um diese Gender-Data-Gap, die sich eben ja in diesem Bereich sichtbar oder ausdrückt. Und genau, die Kernthese des Buches ist also, dass die Welt größtenteils von Männern für Männer entworfen worden ist und dass eben genau durch diese Datenlücke hervorgerufen wird. Ja, hier geht es jetzt weiter mit etwas Musik, nämlich Color Grey von Color Grey. Hören wir mal rein.

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1: Ja, es ist 10 Uhr an dem Donnerstag, dem 28. Mai 2026. Ihr hört Radio Lotte Weimar. Mein Name ist Rebecca und im Studio eingetroffen ist jetzt Anna. Die wird uns auch die nächsten 2 Stunden hiermit begleiten. Hallo Anna.
2: Hallo, guten Morgen.
1: Hast du gut hergefunden?
2: Ja, habe ich. Ich wohne gar nicht mal so weit weg vom Studio. Deswegen ging das relativ schnell mit dem Fahrrad.
1: Ja, ich komme sonst auch mit dem Fahrrad, aber heute bin ich mal... Nee, doch, ich bin auch mit dem Fahrrad da. Wo ist mein Fahrrad?
2: Ja, wo steht das überhaupt? Weißt du das noch?
1: Ja, doch, das habe ich genau hier vorne abgestellt vor der Tür. Und dann hatte ich aber noch ein bisschen Zeit, noch einen Kakao zu trinken. Wahrscheinlich kommt daher die Verwirrung.
2: Ja, ein bisschen Zucker, aber ist ganz gut am Morgen.
1: Ne? Oh, unbedingt. Ja, voll. Heute Morgen hatte ich dann noch so einen kleinen Abstecher in den Weimarhallenpark gemacht. Und das war auch ganz spannend, weil da nämlich schon eine ganze Menge los ist.
2: Ja. Und was heißt heute Morgen, wann bist du da durchgefahren?
1: Das war so um 7:45.
2: Okay.
1: Und da waren schon die Arbeiter dort und haben diesen ganzen Park schick gemacht. Also das heißt Rasen gemäht, einer war mit so einer Kettensäge, so heißt das Ding, Kettensäge, da dabei von so einem Baumstamm so Scheiben abzuschneiden, so Stück für Stück. Und da dachte ich, krass, so wie das aussah, waren die mindestens seit 7 Uhr dort schon zugange.
2: Genau. Wow, da ist richtig Gewusel gewesen dann schon einfach im Park, ne? Voll. Gibt ja auch viel zu tun. Der ist ja auch immer sehr schön instand gehalten mit den Blumenbeeten und was du meinst mit Baumarbeiten und allem.
1: Ja, total. Und ich dachte auch spannend, dass genau diese Arbeiten, es sind so diese Arbeiten, die so im Unsichtbaren stattfinden, so wie Reinigungsarbeiten oder so. Das ist auch manchmal, wenn man früh hierher kommt und 7 anfängt, da sind eben auch die Straßenkehrmaschinen schon unterwegs und räumen die Stadt auf. Und wenn man dann so als normaler Mensch dann irgendwann, gegen Mittag oder so durch die Stadt läuft oder Nachmittag oder wie auch immer, ist alles sauber, alles schön. Aber was da also sozusagen alles passiert in der Zeit, während man anderen Dingen nachgeht, das fand ich irgendwie spannend, dann heute nochmal so zu erleben. Genau. Mir kam das nicht so gut, ich wollte nämlich ein Buch lesen, aber es ist ein bisschen laut und hat mich ein bisschen gestört. Aber ich dachte gleichzeitig, ey, wie cool, dass die hier diesen Park so wunderschön für uns herrichten. Und ja, genau. Was auch wunderschön ist, ich gehe mal ein bisschen weiter im Programm, nämlich zu den Veranstaltungstipps. Das hören wir jetzt.
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1: Ja, wir hatten es vorhin gerade von den Parkanlagen vom Grün und heute gibt es ein Sommerkino im Grünen, nämlich im Dorotheenhof Weimar. Einlass ist um 18.30 Uhr und die Vorstellung beginnt dann um 20 Uhr und geht bis 22 Uhr. Ja, worum geht es? Ein Kinogenuss im Grünen, ein idyllischer Park, wird zur Bühne für Romantik, Action und Leidenschaft unter freiem Himmel. Gezeigt wird im Taxi mit Matt Lane. Und der Film handelt von einer alten Dame, die mit dem Taxi auf den Weg ins Altersheim ist und dem Taxifahrer ihre Lebensgeschichte erzählt. Und die kann man dann eben auf der Leinwand mitverfolgen. Heute um 20 Uhr Vorstellungsbeginn im Dorotheenhof Weimar und ihr könnt schon ab 18.30 Uhr dorthin kommen. Ansonsten gibt es noch was zu erleben in Erfurt, nämlich die Bildergeschichte Ab durch die Mitte. Im Haus Dächeröden in Erfurt. Das Ganze ist dann schon etwas früher am Tag zu erleben, nämlich von 12 bis 17 Uhr. Dort treffen 2 Geschichten mit 13 Jahren Abstand aufeinander und erzählen von Freiheit, Widerstand und dem Mut, sich gesellschaftlichen Entwicklungen entgegenzustellen. Gezeigt werden Originalbilder von Frank Naumann und Corinna Zander aus dem gleichnamigen Buch. Heute Bildergeschichten Ab durch die Mitte in Erfurt zwischen 12 und 17 Uhr. Und hier haben wir jetzt einen Song von Paul Kalkbrenner und Stromae. Genau, hört da selbst mal rein.

0: Ja, und ich hatte schon angeteasert, dass Gleichberechtigung so ein bisschen sich als Thema heute durch die Moderation ziehen wird. Und als Anna angekommen ist, hat sie auch einen Begriff ins Feld geführt. Magst du den noch mal kurz nennen?
1: Ja, sehr gerne. Also wir haben ja auch über Medizin und Gleichberechtigung gesprochen. Und in dem Kontext ist mir irgendwann der Begriff Medical Gaslighting untergekommen. Und er betrifft jetzt nicht nur Frauen oder Flinterpersonen, sondern da geht es um People of Color, um Menschen mit Behinderung, um ganz viele verschiedene Personengruppen. Aber der Begriff sollte, glaube ich, mehreren Menschen bekannt sein. Weil wenn man in der Praxis alleine ist von einer Ärztin und eben dieses Medical Gaslighting passiert, dann weiß man oft gar nicht, dass es passiert. Und es meint im Endeffekt, dass man nicht ernst genommen wird und dass einem ja Sachen abgesprochen werden, sei es Diagnosen oder sei es auch Befindlichkeiten, die man beim Arzt in einer vertrauten oder in einer eigentlich ja in einem sicheren Ort anspricht.
0: Mhm. Ja. Und hast du eine Idee, wenn man dem jetzt auf die Schliche kommt oder dass man oder wie man das auch spotten kann, also dass es genau darum sich gerade handelt, wenn man das erfährt?
1: Ja, das ist, glaube ich, eine sehr gute Frage und ich glaube, so einfach lässt sich das nicht beantworten. Ich würde aus eigener Erfahrung sagen, Bauchgefühl ist ein sehr ernstzunehmendes Gefühl.
0: Ja.
1: Und wenn man mit etwas rankommt in eine Praxis zum Beispiel und kundtut, was irgendwie bei einem los ist und es wird genau das Gegenteil plötzlich umgedreht und man ist irritiert davon, was da gerade mit einem passiert und in welche Richtung man gelenkt wird, dann sollten die Alarmglocken läuten. Mhm. Und ich glaube, dann ist es auch wirklich durchaus in Ordnung zu sagen, bis hierhin reicht's mir, ich muss mich vielleicht auch erstmal sortieren so eine Sprechstunde zu verlassen. Oder eben auch von vornherein, wenn man weiß, man spricht über ein sensibles Thema, was nicht bei allen Ärztinnen vielleicht schon auf dem Schirm ist, einfach mit einer Person, mit der man ja vertraut ist, die mitzunehmen in der Sprechstunde.
0: Ja, voll. Ja, und eben, was ich auch denke, ist sozusagen die eigene Wahrnehmung oder die eigene Empfindung in allererster Linie erstmal ernst zu nehmen für sich selber und auch aber von seinem Gegenüber einzufordern, vielleicht zu sagen, hey, das ist jetzt genau meine Empfindung, ich nehme das so wahr, ich erlebe das so und genau. Ich möchte auch, dass das entsprechend auch hier dann ernst genommen wird. Ja. Ich würde sagen, wir machen noch ein bisschen weiter mit Musik von Anthony Smirek. Rafters haben wir jetzt.

0: 10 Uhr und 15 Minuten und somit ist es Zeit für die Nachrichten aus Deutschland und der Welt.
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2: Der Präsident des Deutschen Roten Kreuzes, Gröhe, hat eine Erhöhung des sogenannten Taschengeldes für die Absolvierung eines freiwilligen sozialen Jahres gefordert. Mit derzeit rund 400 Euro könnten sich nur wenige junge Menschen einen solchen Dienst am Gemeinwesen erlauben, sagte Gröhe den Zeitungen des Redaktionsnetzwerks Deutschland. Der Betrag solle daher mindestens auf die Höhe des BAföG-Höchstsatzes von rund 990 Euro monatlich angehoben und ein Deutschlandticket gewährt werden. Dies würde mehr Personen ermöglichen, einen Freiwilligendienst zu machen, auch wenn sie aus Familien kämen, die jeden Cent umdrehen müssten. Gröhe mahnte für ehrenamtliche Helfer beim Roten Kreuz zudem einen gesetzlichen Anspruch auf Freistellung von ihren Arbeitgebern an. Anders als bei Feuerwehr und Technischem Hilfswerk gäbe es diesen für die Ausbildung in den anerkannten Hilfsorganisationen nicht. Das sei ungerecht, erklärte der DRK-Präsident. Der parlamentarische Geschäftsführer der SPD, Fechner, hat die Strafrechtsreform zur Bekämpfung von Menschenhandel und Ausbeutung in Deutschland begrüßt. Fechner sagte im Deutschlandfunk, vor aller Augen herrschten sklavenähnliche Zustände. Schätzungsweise Zehntausende Menschen arbeiteten unter diesen Bedingungen und würden etwa in der Prostitution oder in der Fleischwirtschaft ausgebeutet. Der vom Bundeskabinett gestern beschlossene Gesetzentwurf will damit auch die geänderte europäische Richtlinie gegen Menschenhandel umsetzen. Künftig sollen auch Ausbeutungsformen der Leihmutterschaft, der Adoption und der Zwangsheirat vom Tatbestand des Menschenhandels erfasst werden. Das Gesetz kann im parlamentarischen Verfahren noch geändert werden. Zum heutigen Internationalen Tag der Frauengesundheit hat Bundesgesundheitsministerin Warken gefordert, einen stärkeren Fokus auf die medizinischen Belange von Frauen zu legen. Geschlechtsspezifische Unterschiede in der Medizin müssten intensiver beachtet werden, sagte die CDU-Politikerin den Zeitungen der Funke Mediengruppe. Viel zu lange sei ignoriert worden, dass Frauen andere gesundheitliche Bedürfnisse, Beschwerden und Symptome hätten als Männer. Zudem sei es problematisch, dass viele Krankheiten und Medikamente überwiegend an männlichen Patienten erforscht wurden. Zuletzt hatte auch die Deutsche Gesellschaft für Innere Medizin bemängelt, dass wissenschaftliche Studien überwiegend an männlichen Probanden durchgeführt werden. Insbesondere bei der hormonellen und molekularen Grundlagenforschung bewege man sich daher gewissermaßen noch im Mittelalter. Das US-Militär hat erneut Ziele im Iran angegriffen. Nach übereinstimmenden Medienberichten wurde ein Militärgelände unter Beschuss genommen. Washingtoner Regierungsbeamte werden zitiert, von dem Areal sei eine Bedrohung für die amerikanischen Streitkräfte in der Region und den kommerziellen Schiffsverkehr in der Straße von Hormus ausgegangen. Zudem habe man mehrere iranische Drohnen abgefangen, die ebenfalls eine Bedrohung dargestellt hätten. Weiter hieß es, der Beschuss des US-Militärs habe offenes Gelände östlich der Hafenstadt Bandar Abbas getroffen. Es seien keine Opfer oder Schäden gemeldet worden. Als Reaktion auf die nächtlichen Angriffe hat der Iran nach Angaben des staatlichen Fernsehens einen US-Stützpunkt angegriffen, von dem Militärschläger ausgegangen seien. Angaben zum Ort wurden nicht gemacht, allerdings meldete Kuwait Drohnen- und Raketenangriffe. Ein Bildungszentrum der israelischen Holocaust-Gedenkstätte Yad Vashem soll in München entstehen. Wie Yad Vashem mitteilte, ist es das erste Bildungszentrum außerhalb Israels. Außerdem strebe man an, eine zusätzliche Außenstelle dieses Zentrums in Leipzig zu errichten. Der Vorsitzende von Yad Vashem, Dayan, sagte, da man sich immer weiter von der Ära der Zeitzeugenberichte entferne, sei eine historisch fundierte Holocaust-Bildung wichtiger denn je. Durch dieses Bildungszentrum werde Yad Vashem seinen besonderen pädagogischen Ansatz nach Deutschland bringen. Dies geschehe zu einem kritischen Zeitpunkt, an dem Relativierung, Instrumentalisierung oder Leugnung des Holocausts sowie Antisemitismus zunehmen. Die Wahl Münchens, der Geburtsstätte der NSDAP, habe eine tiefe symbolische Bedeutung und spiegle wider, wie wichtig es sei, sich dieser Geschichte dort zu stellen, wo sie ihren Anfang nahm. Das Wetter: Heiter bis sonnig und vielerorts trocken. An den Alpen und im Schwarzwald Quellwolken mit einzelnen Wärmegewittern. Höchsttemperaturen von Nord nach Süd 18 bis 27 Grad. Am Oberrhein auch bis 31 Grad.
0: Das waren die Nachrichten aus Deutschland und der Welt in einer Übernahme vom Deutschlandfunk Kultur. Und das nächste Lied, mit dem es hier weitergeht, heißt Dracula und ist von Tame Impala.

0: Ja, und im Zuge des Internationalen Tag der Frauengesundheit gibt es ein weiteres Buch, worüber wir kurz reden wollen. Anna, wie heißt denn das Buch?
1: Das Buch heißt, wo alles beginnt, und zwar der Untertitel ist Die ungeahnte Power der Gebärmutter. Und das ist ja ein Thema, was oft mit Mythen und vielleicht auch Abwertungen gesellschaftlich thematisiert wird. Und die Autorin, Journalistin und Hebamme Leah Hazard, die ist um die Welt gereist, hat mit verschiedenen Expertinnen gesprochen über Themen rund um die Gebärmutter, also von Zyklus, Krankheit, Schwangerschaft, Geburt, Abtreibung. Und eben auch das Aufräumen und Aufklären über, also das Aufklären über Mythen und weitere wissenschaftliche Forschungsansätze, die es da gibt. Und die vielleicht auch die letzten hunderte von Jahren einfach ignoriert wurden. Wobei man sagen muss, dass das für uns Frauen ein wirklich sehr wichtiges Organ ist, was nicht nur über Geburt und Leben bestimmt.
0: Total, ja, was mit dem ganzen Zyklus, den wir durchlaufen, ja auch sehr viel in unserem Leben beeinflusst. Und auch da ist ja quasi immer mehr Forschung dazu, dass man zum Beispiel innerhalb des Zyklus seinen Essensstil anpassen kann oder seinen Trainingsstil. Genau, dazu fällt mir auch ein anderes Buch oder eine Dokumentation ein, da können wir später nochmal darauf zurückkommen, wo es darum geht, wirklich im Einklang mit seinem eigenen Zyklus zu leben und dadurch auch viel mehr Wohlbefinden erreichen zu können. Alles Wissen, was total wenig bislang beleuchtet worden ist oder ein bisschen verschütt gegangen ist, was jetzt aber, glaube ich, einen ganz, ganz wichtigen Aufschwung erfährt und wo immer mehr Menschen sich mit beschäftigen. Genau. Kannst du den Titel von dem Buch nochmal wiederholen?
1: Sehr gerne. Das Buch heißt Wo alles beginnt, die ungeahnte Power der Gebärmutter, und wurde geschrieben von Leah Hazard.
0: Genau, also wer da neugierig geworden ist, das Buch kann man ganz normal im Handel erhalten und da mal reinlesen. Hier haben wir jetzt noch ein Lied im Programm. Denkst du an mich von Lovehead heißt der nächste Song.

0: Das war Denkst du an mich von Lovehead und dann schlägt die Uhr jetzt gleich 10 Uhr und 30 Minuten und wir kommen zu dem Lichthausticker.
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0: Ja, hallo lieber Dirk, wir sind ganz gespannt, was es diese Woche Neues gibt im Lichthauskino.
2: Ja, das bin ich auch. Ich habe ein neues Programm zusammengestrickt, wie jede Woche, und es sind sage und schreibe 4 neue Filme dabei. Womit fangen wir denn mal an? Vielleicht fangen wir mit der Sonderveranstaltung an. Das ist ein Stummfilm mit Musik. Mit Live-Musik in diesem Fall, und die Live-Musik kennen wir alle, die kommt von Richard Siethoff, und dieses Mal hat er einen Film mit Asta Nielsen in der Hauptrolle rausgesucht und der Film heißt Dirnentragödie. Das ist ein sehr ernster Film. Es ist ein Film, der sich um Leidenschaft, um Liebe dreht, um auch eine in die Jahre gekommene Prostituierte in diesem Fall, die sich in einen jungen, in einen Studenten verliebt und auch umgekehrt, nur wie es dann kommen muss, also in einer Tragödie. Wie gesagt, Dirnentragödie heißt dieser Film. Aus dem Jahr 1927 gibt es dann eine junge Nebenbuhlerin oder eine Alternative, oder er verliebt sich neu und dann geht das Rad des Schicksales los und kommt zu sehr finsteren Verwerfungen in der menschlichen Natur dadurch. Und das ist auch eine schon etwas ältere Asta Nielsen in diesem Film, spielt diese Rolle ganz fantastisch. Und wir haben das große Glück, dass nicht nur Richard Siethoff am Piano dabei ist, sondern auch noch es begleitet wird von einer Kollegin an der Geige. Also das ist am Sonntag um 19.30 Uhr zu sehen. Das ist unsere Sonderveranstaltung, also unser erster Film. Das sollte man sich im Kalender markieren, weil das ist eine einzigartige Veranstaltung und auch eine einmalige Veranstaltung. Also 19.30 Uhr Sonntag, Stummfilm mit Live-Musik. Claudia Mendel spielt die Violine, Richard Siethoff den Flügel. Dirnentragödie heißt dieser Film, als Tipp der Woche vielleicht. Zweiter Tipp der Woche, Tipp der Woche nicht, also kommen wir zum regulären Programm. Es geht um einen Chansonnier, einen auch in die Jahre gekommenen Chansonnier. Der Film heißt Ticket ins Leben, ist ein französischer Film, eine französische Komödie, sag ich mal, eines in die Jahre gekommenes Chansonniers, und er erzählt die Geschichte dieses Menschen, der sich eigentlich ein bisschen zurückgezogen hat, und er feiert eigentlich so ein bisschen sein Ende der Karriere, zieht sich etwas zurück, und dann trifft eine Frau in sein Leben, und das ist alles andere als geplant. Die hat sich nämlich in ihn verguckt und ist

0: ein glühender Fan und geht ihm ziemlich auf die Ketten. Aber daraus entsteht natürlich eine Geschichte, ein Neuanfang, sag ich mal, eine erfrischende Liebesgeschichte. Also in gewisser Weise auch eine Liebesgeschichte, nur ganz anders als der erste Film, den wir gerade vorgestellt haben. Also Liebesgeschichte Nummer 2, Ticket ins Leben heißt der Film. Also die Protagonisten in diesem Film, die gehen schon auf die 70 zu, also so viel aus dem, ja, für die Einordnung dieses Filmes. Noch ein Liebesfilm vielleicht. Es geht die ganze Zeit eigentlich nur um Beziehungen, es geht um Ehen, und dieser Film heißt Solo Mio, und wie der Titel schon ankündigt, wird es zwangsläufig ein Solo. Es gibt die, ja, vielleicht auch schon öfter gesehene Situation. Es ist eine Hochzeit angesagt, der Bräutigam steht vorm Altar, man wartet auf die Braut, und das wird ja manchmal auch etwas knapp, und die Spannung steigt bis ins Unermessliche, und dieser Film schafft es nun, genau das in Gang zu setzen, was keiner möchte, oder beziehungsweise was eigentlich die absolute Katastrophe ist. Die Braut erscheint nicht. So, und so ist es auch in diesem Film. Jahrelang verlobt, auf die Hochzeit gespart, große Feier, Traumhochzeit in Italien, unvergessliche Flitterwochen und so weiter. Also das, was man so alles auf dem Zettel hat, das passiert jetzt nicht, weil der Mann bleibt in diesem Fall alleine stehen. Und er heißt Matt und wird gespielt von Kevin James. Und was passiert in dieser Geschichte? Natürlich auch das Unausweichliche. Man kümmert sich um ihn, was er auch eigentlich gar nicht möchte, denn er hat ja seine Traumfrau eigentlich gefunden. Und man verschafft ihm Abwechslung, neue Bekanntschaften und. Es ist ein sehr quirliger Film, und es ist auch ein sehr schöner Film, eine etwas leichtere Sommerunterhaltung. Und der Film heißt Solo Mio, zweiter Neustart in dieser Woche. So, kommen wir jetzt zu dem vielleicht interessantesten, aber zu dem größten und vielleicht auch zu dem bekanntesten Neustart die Woche, der auch in Kollegenkreisen sehr hoch gehandelt wird, auch beim Publikum sehr, sehr gut angekommen ist. Der Film heißt Verflucht normal, und er hat einen Hauptdarsteller, der sensationell den BAFTA Award gewonnen hat als bester Hauptdarsteller, unter anderem gegen Leonardo DiCaprio und Timothy Chalamet. Also das ist schon mal eine Auszeichnung, sag ich mal, die man sich auch verdient hat. Die Leute, die diesen Film gemacht haben, sind eine Truppe, die vielleicht auch schon bekannt sind durch einen Film, der vielen bekannt ist. Der heißt nämlich Lang lebe Ned Devine, eine britische Komödie über einen Lottogewinner, der dann plötzlich verstirbt. Kennt vielleicht nur mal als Ansatz. Und in diesem Fall geht es um ein Kind oder einen Jugendlichen und jemand, der auch real existiert und der unter dem Tourette-Syndrom leidet. Und deswegen heißt dieser Film auch Verflucht normal, weil es geht natürlich ums Fluchen, aber es geht eben darum auch, dass diese Menschen eigentlich oder dass diese Krankheit auch so verbreitet ist, auch in vielen Schattierungen, dass man sagt, okay, eigentlich ist es total normal. Also jetzt nicht normal Tourette zu haben, natürlich, dass ich jetzt nicht das auf allen Menschen attestieren, aber so Anflüge kennt vielleicht jeder mal, nicht bei sich oder auch bei Kollegen vielleicht. Und das ist das Charmante an diesem Film, also wie einfach man damit lebt und wie das Leben darum gestrickt ist. Und darum haben diese Regisseure, die auch vorher eine schöne Komödie gemacht haben, es geschafft, dieses Thema, sage ich mal, auch so in die Breite, ins breite Publikum oder im breiten Publikum zu bescheren. Und das ist ein wunderbar schöner Film. Es ist ein sehr emotionaler Film auch, aber es ist auch ein sehr humorvoller Film. Und mehr möchte ich gar nicht über diesen Film verraten, denn das sollte man sich angucken. Alle, die Lang lebe Ned Devine gucken mögen oder diesen Film auch kennen, sollten sich sowieso diesen Film anschauen. Und alle anderen, die sich für tolle Schauspiel interessieren und für einen wirklich außergewöhnlichen Film, der vielleicht so ein bisschen der Geheimtipp wird und auch ein geheimen Erfolg wird, also nicht geheim, sondern ein großer Erfolg, obwohl es ein kleinerer Film ist. Die sollten sich diesen Film anschauen. Verflucht normal heißt, er läuft täglich bei uns in der Hauptvorstellung, also einmal am Tag. Und das sind fast alle unsere neuen Filme. Es gibt noch eine Kleinigkeit oder einen kleinen neuen Film, der gar nicht so klein ist. Denn er beschäftigt sich leider mit einem Krieg, der seit 22 leider schon lange tobt. Und das ist ein Film, der spielt in der Ukraine. Und es geht um ein Paar. Es ist wieder eine Liebesgeschichte, nur dieser Film heißt In Case We Never Meet Again. Diesen Film gibt es auch nur im Original mit Untertiteln, also er ist in Ukrainisch mit deutschen Untertiteln. Und es geht um zwei junge Menschen, die sich eben kennenlernen und dann bricht eben dieser Krieg in ihr Leben ein und sie müssen mit dieser Situation einfach umgehen und was die Zukunft bringt, weiß keiner, auch von uns heute nicht und weiß auch keiner in diesem Film und es ist ein Film, der sehr leidenschaftlich ist, andererseits sehr emotional, aber auch eine gewisse gewissen Bezug zur Realität hat oder zur Gegenwart oder einen sehr starken Bezug auch zur Gegenwart hat und der auch eben zeigt, was solche Situationen bringen eigentlich und uns vielleicht nochmal da näher ranbringt. Was ich noch empfehlen kann bei diesem Thema ist ein Film, der noch bei uns im Programm läuft, ist leider nicht so groß angelaufen, hat aber viele Auszeichnungen bekommen, hat Standing Ovations bekommen bei Festivals, wurde wirklich bejubelt und viele fragen sich, wie ist denn dieser Film überhaupt so ins Kino gekommen, weil es ist ein Film, der sich mit Palästina auseinandersetzt und der heißt Palästina 36 und zeigt relativ nüchtern, was heißt nicht nüchtern, er ist großartig besetzt, hier am Abbas unter anderem spielt in diesem Film mit eine sehr, sehr geschätzte Schauspielerin, die auch kürzlich bei uns im Kino war. Und er zeigt einfach die Situation, wie die britische Kolonialmacht, sag ich mal, dieses Land besetzt, beziehungsweise wie sie auch mit diesem besetzten Land umgeht, wie sie mit den Menschen umgeht. Und das in einer relativ, also nicht wertenden Art und Weise. Und wer sich für diesen Konflikt nicht nur interessiert, sondern auch eben die Lage im Nahen Osten ist eigentlich falsch, aber in Westasien interessiert, der sollte sich diesen Film mal anschauen. Und was dort geschichtlich passiert ist, zeigt dieser Film sehr schön. Und es ist aber kein Dokumentarfilm, sondern es ist ein Spielfilm. Und dann noch die zweite Empfehlung oder ausdrückliche Empfehlung von mir. Palästina 36 heißt dieser Film. Läuft bei uns im Lichthaus-Kino. Das waren eigentlich alle neuen Filme. Also vom Stummfilm einer Romanze, einer tragischen Romanze, bis über den, leider auch den, der Krieg ist Thema bei uns im Kino, zu dem Lebensabend vielleicht. Ist alles vertreten. Ja, und es gibt natürlich noch viele, viele andere Filme, die bei uns laufen. Glenkill, der Schafskrimi, läuft noch. Also wer wirklich sehr gute Unterhaltung möchte mit sprechenden Schafen und einem Schäfer, der plötzlich verstirbt und die Schafe die Ermittlungen übernehmen, wer der Mörder sein könnte oder wie er verstorben ist, der kann sich Glenkill noch bei uns angucken, im Original mit Untertiteln, aber auch natürlich in der synchronisierten Fassung. Und das ganze Programm findet man wie immer unter www.lichthaus.info. Das war's bei mir. Hast du noch Fragen?
1: Super. Nö, das war's. Du hast, da ist kein Raum für Fragen übrig geblieben. Alles beleuchtet, alles gesagt. Gibt es eigentlich nichts hinzuzufügen. Ich danke dir.
0: Gerne.
1: Und wünsche eine erfolgreiche Kinowoche trotz des warmen Wetters. Macht dir noch, vielleicht die Frage, gibt's noch mal irgendwie auch, gibt's Open-Air-Kino demnächst irgendwie oder so?
0: Ist noch nicht geplant. Wir haben noch nicht so richtig den Open-Air-Platz gefunden. Es böte sich natürlich an, mit dem Sommertheater zu kooperieren und diese Bühne zu nutzen. Das ist aber technisch nicht so ganz leicht. Und das Sommertheater findet ja auch sehr, sehr regelmäßig statt. Ab dem 5. Juni bei uns ist da ist Premiere, da geht es los. Mhm. Da freue ich mich auch. Also wir machen unter anderem die Bar dort hinten, also nicht alleine, aber wir bewirten die Leute und partizipieren natürlich auch vom Sommertheater und freuen uns, dass auch viele Leute auf dieses wunderschöne Gelände kommt, denn da sind wir auch gerade dran, dass wir das Konzept für das Gesamtgelände bzw. die Entwicklung nochmal neu machen bzw. überarbeiten und hoffen, dass in Zukunft da auch weiterspielen können und alle anderen auch Lust haben.
1: Voll. Drücken wir euch auf jeden Fall auch die Daumen, dass das klappt. Ja, cool. Dann ganz, ganz lieben Dank.
0: Gerne.
1: Und einen schönen Tag. Und hier geht's jetzt weiter mit Musik, nämlich von Motorama, Voice from the Choir.

0: 10:45 Uhr. Wir kommen zu den Nachrichten aus Weimar und der Region.
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2: Verkehrseinschränkungen im Busverkehr ab Anfang Juni, DAAD-Preis für Studenten der HFM und Radfahrerin bei Unfall am Rathenauplatz verletzt. In Weimar kommt es ab nächster Woche wegen Baumaßnahmen zu umfangreichen Einschränkungen im Busverkehr. Fahrgäste müssen sich auf Umleitungen und verlegte Haltestellen einstellen. Vom 3. bis 19. Juni wird die Schwanseestraße halbseitig gesperrt. Die Buslinie 3 fährt dann in Richtung Budapester Straße über die Erfurter Straße und den Stadtring. Die Haltestelle Milchhofstraße Schwungfabrik entfällt in dieser Richtung. In Gegenrichtung fährt die Linie 3 regulär. Zudem wird vom 1. bis 2. Juni die Einbahnstraßenregelung in der Friedrich-Ebert-Straße ausgeweitet. Die Linien 1 und 3 fahren dann stadteinwärts über die Karl-August-Allee. Die Linien 7 und 8 werden stadteinwärts über Riesner Straße und Ettersburger Straße umgeleitet. Mehrere Haltestellen entfallen dabei. Die Stadtwirtschaft teilt außerdem mit, dass aufgrund einer Reparatur am Abwasserkanal die Haltestelle Warschauer Straße stadtauswärts vom 1. bis 5. Juni um etwa 50 Meter in Richtung Kaunaser Straße verlegt wird. Weitere Informationen zu den Verkehrseinschränkungen erhalten Fahrgäste im Kundenzentrum der Stadtwirtschaft am Goetheplatz sowie online unter www.sw-weimar.de. Die Hochschule für Musik Franz Liszt hat den DAAD-Preis 2026 an die zypriotische Studentin Maria Varnava verliehen. Der Preis ist mit 1.000 Euro dotiert und würdigt besondere Studienleistungen und Engagement für die Hochschulgemeinschaft. Varnava überzeugt laut der Hochschule mit ihren akademischen Leistungen und ihrem studentischen Engagement. So gründete sie unter anderem das Q-Magazin. Dort kommen Fachleute aus Wissenschaft und Praxis zu Wort, ebenso wie internationale Studierende. Besondere Aufmerksamkeit erhielt auch ihr Kulturprojekt Between Sounds, ein interkulturelles Konzert für internationale und deutsche Studierende. Neben dem Studium engagiert sich die Studentin im Studierendenrat der Musikhochschule. Dort organisiert sie Veranstaltungen und setzt sich für die Interessen der Studierenden ein. Am 1. Juni findet in Weimar wieder eine Mitmachstraße zum Internationalen Kindertag statt. Die Schillerstraße wird dafür von 14 bis 18 Uhr zur Spiel- und Erlebnismeile für Kinder und Familien. Zahlreiche Vereine und Einrichtungen bieten Mitmachaktionen an. Unter anderem Bastelangebote, Sport- und Bewegungsstationen sowie kreative Workshops. So stehen beispielsweise Angebote wie Armbänder basteln, Stoffbeutel bemalen oder eine Bewegungsstrecke auf dem Programm. Daneben gibt es ein Bühnenprogramm mit Tanz, Musik und Theater. Dieses wird unter anderem vom Zirkus Tassifan, der Kiso Musikschule und weiteren Vereinen gestaltet. Organisiert wird das Kindertagsfest vom Kinderhaus Weimar, dem Kinderbüro der Stadt und weiteren PartnerInnen. Am Rathenauplatz ist es am Dienstagnachmittag zu einem Verkehrsunfall zwischen einem Auto und einer Radfahrerin gekommen. Nach Angaben der Polizei waren beide VerkehrsteilnehmerInnen gegen 16.30 Uhr in Richtung Harry-Graf-Kessler-Straße unterwegs. Die Radfahrerin musste verkehrsbedingt bremsen und anhalten. Der nachfolgende PKW fuhr auf das Fahrrad auf. Die Radfahrerin stürzte und verletzte sich. Sie wurde vom Rettungsdienst versorgt. An beiden Fahrzeugen entstand Sachschaden. Das waren die Nachrichten bei Radio Lotte Weimar, geschrieben von Pauline Rudolph und gesprochen von Lukas Bob.
1: Das Wetter.
0: Ja, die Temperaturen sind angenehm, die Sonne scheint den ganzen Tag, der Himmel wird blau sein und keine Wolken werden ihn verhängen. Genau, die Temperaturen hatte ich schon mal angesprochen, 22 Grad. Jetzt um die Mittagszeit ist es sogar noch ein kleines bisschen kühler und gegen Abend Und in der Nacht kühlt es dann auch wieder ab, jedoch nicht so übermäßig doll. Also wir haben Tiefstemperaturen von 13, na gut, Richtung Morgen, dann geht es oft bis zu 10 Grad runter. Genau, also über den Tag verteilt haben wir angenehme 22 Grad, in der Nacht zwischen 15 und 12 Grad, in den frühen Morgenstunden 10 Grad. Mit Regen ist nicht zu rechnen, mit Wolken ist nicht zu rechnen, windig wird es auch nicht sein. Also eigentlich das beste Wetter für einen Spaziergang, aber auch schon warm genug für Schwimmbad, würde ich denken. Ja, und weiter geht es mit Musik von Block Party und der Song heißt So Here We Are.

0: Ja, das war so Here We Are von Block Party. Und ich hatte vorhin schon mal kurz angekündigt, dass man jetzt immer mehr auch über den Zyklus der Frau auch weiß, beziehungsweise darüber redet oder aber auch das Leben etwas mehr daran anpasst. Ich denke da eben zum Beispiel an eine Trainingsroutine, die sich an den Zyklus anpasst. Und da geht man so auch davon aus, dass rund um die Eisprungphase und kurz davor unsere leistungsstärkste Phase ist, wo man dann auch zum Beispiel Kraftaufbautraining ganz gut einbauen kann, während wiederum in der Zeit, wenn es auf die Menstruation zugeht, das Sinn macht, da mehr zu mobilisieren und das Training einfach von der Intensität so ein bisschen runterzufahren. Und in der Phase der Menstruation selber auch einfach sehr viel regenerierend, ruhiges, entspannende Sachen zu machen. Und das Interessante ist, dass, also da gab es eine ganze, so ein Forscherteam, die sich damit auseinandergesetzt haben. Die haben herausgefunden, dass dass Frauen sehr viel leistungsfähiger sind, wenn sie sich danach orientieren und einfach viel höhere Bestleistungen erzielen können und gleichzeitig auch gesundheitliche Beschwerden vermeiden können. Genau, also gerade im Bereich von Leistungssport kam es dann auch vor, dass Frauen mitunter bis zu 2 Jahre ihre Periode gar nicht bekommen haben.
1: Das ist so krass. Also wirklich, wie der Körper, wenn auf ihn gehört wird, wirklich funktionieren kann und gegenteilig, wenn man Dinge ignoriert und sich weiter pusht, bis es eigentlich nicht mehr geht, dass der Körper einem da ganz klare Signale sendet.
0: Ja, und spannend auch, weil das finde ich auch spannend, dass unterm Strich nicht mehr bei rauskommt, wenn man sich mehr striezt.
1: Mhm. Pausen sind wichtig.
0: Ja, gell? Total, für die Regeneration. Wir machen noch eine kleine Musikpause, und zwar mit Nico, Tina Turner und Yvonne im Kreis der Liebe hören wir.

0: Ja, wir haben dann im Nachgang oder während des Songs noch mal kurz hier so ein bisschen gelacht, ne?
1: Ja. Wer ist Nicotina Turner? Das war jetzt kurz die Frage.
0: Ja, genau. Dann haben wir das nochmal gegoogelt und dann haben wir festgestellt, dass es der Titel ist und dass der Interpret oder die Interpretin Yvonne im Kreis der Liebe ist in dem Fall.
1: Genau.
0: Ja. Tja. Und damit ist es jetzt 11 Uhr und es ist Zeit, einmal diese Stunde zu wechseln.
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0: Und wie immer ist es jetzt das Mikro gar nicht angeschaltet. Sowas passiert dann manchmal, wenn man hier nicht allein im Studio ist und abgelenkt ist, also ich abgelenkt bin. Genau, und wie immer ist es jetzt um 11 Zeit für das WWW. Und heute geht es thematisch um Kindheit im Wandel. Da hören wir doch jetzt mal rein.
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4: Wenn man heute Kinder und Jugendliche anschaut, sieht ihr Alltag oft ganz anders aus als noch vor 20, 30 oder auch 40 Jahren. Denn während früher Straßen voller spielender Kinder waren, sieht man heute häufiger Kinder mit Smartphones in der Hand. Doch was hat sich eigentlich genau verändert und welche Folgen hat das für das Aufwachsen? Und um genau das zu verstehen, lohnt sich ein Blick zurück in die Kindheit früherer Generationen. Viele Menschen, die heute erwachsen sind, beschreiben ihre Kindheit als deutlich freier im Außenraum. Denn nach der Schule ging es nicht sofort nach Hause vor einem Bildschirm, sondern raus auf die Straße, auf den Spielplatz, in den Wald oder auch zu Freunden. Treffen wurden spontan ausgemacht. Die Kommunikation war direkt und nicht dauerhaft verfügbar. Wer jemanden erreichen wollte, musste eben warten oder persönlich vorbeigehen. Die Freizeit war stark von Begegnung und Kreativität geprägt. Es wurde Fang gespielt, Verstecken, Fahrrad gefahren oder einfach eigene Spiele selbst erfunden. Langeweile gehörte ganz selbstverständlich dazu und war oft der Auslöser für Fantasie und auch Eigeninitiative. Auch Medien sahen früher ganz anders aus als heute. Fernsehen lief zu festen Zeiten und viele erinnern sich noch an bestimmte Kindheitssendungen oder Märchenfilme, die man wirklich bewusst geschaut hat. Heute wirkt das Fernsehen oft anders, stark auf schnelle Unterhaltungen ausgelegt, mit sehr vielen Formaten, die sich oft ähnlich anfühlen und eher auf Dauerbeschallung als auf echte Geschichten setzen. Medien spielten damals insgesamt eine kleinere Rolle. Computer oder Internet waren kaum vorhanden oder sehr stark begrenzt. Dadurch war der Alltag insgesamt ruhiger und weniger von schnellen Reizen geprägt. Heute wachsen Kinder in einer komplett anderen Medienwelt auf. Smartphones, Tablets und soziale Medien sind früh ganz selbstverständlich. Kommunikation ist jederzeit möglich, aber auch jederzeit unterbrochen durch neue Reize. Der Alltag vieler Kinder ist geprägt von kurzen Inhalten. Videos, Nachrichten, Clips, Spiele. Alles in schneller Abfolge. Dadurch entstehen kaum noch längere Phasen ohne dauerhafte Stimulation. Ein zentrales Problem dabei ist die ständige Reizüberflutung. Das Gehirn wird früh daran gewöhnt, immer neue Informationen zu verarbeiten und eben schnell zwischen Inhalten zu wechseln. Fachleute warnen, dass dadurch die Fähigkeit zur längeren Konzentration auch leiden kann. Denn die Aufmerksamkeitsspanne steht ebenfalls im Fokus. Viele Kinder tun sich heute eben schwerer, über längere Zeit bei einer Sache zu bleiben, sei es beim Lesen, beim Lernen oder auch bei ruhigeren Aktivitäten. Und neben der großen Aufmerksamkeit spielt auch die psychische Gesundheit eine große Rolle. Durch soziale Netzwerke entsteht nämlich früh ein ständiger Vergleich mit anderen. Dabei werden ja in sozialen Medien meistens nur die besten Momente gezeigt, wie Erfolg, Schönheit oder auch Anerkennung. Aber genau das kann bei Kindern und Jugendlichen Druck erzeugen und das Gefühl, nicht genug zu sein oder nicht mithalten zu können. Selbstwert kann dadurch sehr schnell von Likes, Kommentaren oder digitaler Anerkennung abhängig gemacht werden. Hinzu kommt die permanente Erreichbarkeit. Viele fühlen sich beinahe verpflichtet, sofort zu antworten oder online präsent zu sein. Das kann Stress erzeugen, auch dann, wenn eigentlich Freizeit angesagt wäre. Ebenfalls Schlaf und auch Erholung sind betroffen, denn die Nutzung von Smartphones am Abend kann den natürlichen Schlafrhythmus sehr stören, was wiederum Konzentration, Stimmung und natürlich auch die Leistungsfähigkeit beeinflusst. Natürlich hat diese Entwicklung nicht nur negative Seiten. Digitale Medien bieten eben auch Chancen, etwa Zugang zu Wissen, kreative Möglichkeiten und globale Vernetzung. Kinder können heute Dinge lernen und gestalten, die früher so gar nicht möglich waren. Doch die entscheidende Frage ist das Gleichgewicht. Während frühere Generationen eher mit Langeweile und analoger Freizeit umgehen mussten, sind heutige Kinder einer konstanten Reiz- und Informationsflut ausgesetzt. Dieser Vergleich zeigt deutlich, Kindheit hat sich nicht nur verändert, sie hat sich in ihrer Struktur komplett verschoben. Frühere Generationen wuchsen in einer langsameren, weniger reizintensiven Welt auf. Heute ist Kindheit schneller, digitaler und deutlich stärker von Dauerstimulation geprägt. Das bringt Chancen mit sich, aber eben auch klare Risiken für Aufmerksamkeit, Konzentration und psychische Stabilität. Die zentrale Herausforderung besteht deshalb nicht darin, die digitale Welt komplett zu kritisieren oder zu verteufeln, sondern ihren Einfluss bewusst zu steuern. Denn wenn Reize, Vergleichsdruck und ständige Erreichbarkeit überwiegen, verändert das nicht nur den Alltag von Kindern, sondern auch ihre Entwicklung.
0: Das war das WWW von Nele heute zum Thema Kindheit im Wandel. Ja, 11:07. Ihr hört weiterhin Radio Lotte Weimar. Mein Name ist Rebecca. Mit mir im Studio zusammen ist Anna.
1: Hallo nochmal.
0: Genau. Und ich würde sagen, wir hören erstmal noch ein bisschen Musik. Nämlich, da ist wieder auch die Frage Titelinterpret. Ich denke, Band ist der Interpret und Kisses ist der Titel. Wir hören mal rein.

0: Ja, das war Kisses von Bent und wir können ganz kurz, wenn wir wollen, auch nochmal über diese Zyklussache reden. Anna, du hattest nämlich vorhin auch gesagt, dass man nicht nur das Training nach dem Zyklus ausrichten kann, sondern eben auch die Ernährung. Hast du damit schon Erfahrungen gemacht?
1: Ja, weniger als ich wollen würde. Also ich bin da noch dran, weil ich das auch ganz lange einfach gar nicht wusste. Also ich glaube, man kennt das, dass man vor seiner Periode Heißhunger hat und am liebsten Schokolade und was weiß ich nicht alles isst. Mhm. Und dass das aber oftmals, also ich würde immer sagen, einfach sich wohlfühlen ist das Allerwichtigste und wenn es um Essen geht auch. Mhm. Aber dass man auch wirklich auf so Nährstoffe achten kann, ohne da jetzt sich rein zu verkrampfen, aber es gibt einfach Phasen, in denen man, glaube ich, mit mehr Kohlenhydraten sehr gut zurechtkommt oder mit mehr Proteinen. Und da gibt es wirklich Studien dazu inzwischen, die das anleiten und die einen halt einfach auch wieder unterstützen. Mhm. Also hinsichtlich Ausdauer und Körperkraft oder hinsichtlich Konzentration oder allgemeinem Wohlbefinden hin zur Verdauung. Und ich sag mal so, als ich das erste Mal gehört habe, war ich so, okay, was soll das denn jetzt sein? Jetzt müssen wir uns auch noch danach so richten, wenn wir eh schon so einen durchgetakteten Monat haben. Aber im Endeffekt, es unterstützt den Zyklus und daher ist es eigentlich wieder was Gutes, sich das zumindest mal anzuschauen.
0: Ja, voll. Und dem Körper auch das zuzuführen, was er braucht. Genau. Ne? Und ja, du hast es schon angesprochen, manchmal hat man so wie ein Gefühl dafür oder der Körper will dann, hat dann mehr so ein bisschen, oder man merkt, man hat ein bisschen mehr Hunger auf dies.
1: Bisschen mehr, ja. Oder, genau, also nur Burger eine Woche lang, ja.
0: Ja, ja, ja. Und ich glaube, da ist es dann aber auch nochmal, also ich meine, das, worauf wir Lust haben, ist nicht immer das Allergesündeste, aber signalisiert uns, glaube ich, schon, was der Körper gerade braucht. Ja. Und da ist es dann schon cool, ja, vielleicht noch zusätzlich dazu, sich zu belesen. Damit haben wir jetzt 11:15 und es ist Zeit für die Nachrichten aus Deutschland und der Welt.
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3: Der Präsident des Deutschen Roten Kreuzes, Gröhe, hat eine Erhöhung des sogenannten Taschengeldes für die Absolvierung eines freiwilligen sozialen Jahres gefordert. Mit derzeit rund 400 Euro könnten sich nur wenige junge Menschen einen solchen Dienst am Gemeinwesen erlauben, sagte Gröhe den Zeitungen des Redaktionsnetzwerks Deutschland. Der Betrag solle daher mindestens auf die Höhe des BAföG-Höchstsatzes von rund 990 Euro monatlich angehoben und ein Deutschland-Ticket gewährt werden. Dies würde mehr Personen ermöglichen, einen Freiwilligendienst zu machen, auch wenn sie aus Familien kämen, die jeden Cent umdrehen müssten. Gröhe mahnte für ehrenamtliche Helfer beim Roten Kreuz zudem einen gesetzlichen Anspruch auf Freistellung von ihren Arbeitgebern an. Anders als bei Feuerwehr und technischem Hilfswerk gäbe es diesen für die Ausbildung in den anerkannten Hilfsorganisationen nicht. Das sei ungerecht, erklärte der DAK-Präsident. In München soll ein Bildungszentrum der israelischen Holocaust-Gedenkstätte Yad Vashem entstehen. Wie Yad Vashem mitteilte, ist es das erste Bildungszentrum außerhalb Israels. Es soll innerhalb von 3 Jahren eröffnet werden. In Leipzig soll es eine Außenstelle vor allem für Pädagogen und Pädagoginnen geben. Darüber hinaus wird Yad Vashem seine langjährige Bildungspartnerschaft mit Nordrhein-Westfalen ausbauen. Gemeinsam soll das Bildungszentrum zu einem bundesweiten Kooperationsmodell ausgebaut werden. Der Vorsitzende von Yad Vashem, Dayan, sagte, da man sich immer weiter von der Ära der Zeitzeugenberichte entferne, sei eine historisch fundierte Holocaust-Bildung wichtiger denn je. Die Nationalsozialisten haben schätzungsweise 6 Millionen Jüdinnen und Juden ermordet. Zum heutigen Internationalen Tag der Frauengesundheit hat Bundesgesundheitsministerin Warken gefordert, einen stärkeren Fokus auf die medizinischen Belange von Frauen zu legen. Geschlechtsspezifische Unterschiede in der Medizin müssten intensiver beachtet werden, sagte die CDU-Politikerin den Zeitungen der Funke Mediengruppe. Viel zu lange sei ignoriert worden, dass Frauen andere gesundheitliche Bedürfnisse, Beschwerden und Symptome hätten als Männer. Zudem sei es problematisch, dass viele Krankheiten und Medikamente überwiegend an männlichen Patienten erforscht wurden. Dadurch würden Beschwerden häufig falsch behandelt, zum Beispiel durch eine falsche Dosierung der Arzneien. Frauen verdienten eine Gesundheitsversorgung, die ihr Geschlecht besser berücksichtige, erklärte Warken. Zuletzt hatte auch die Deutsche Gesellschaft für Innere Medizin bemängelt, dass wissenschaftliche Studien überwiegend an männlichen Probanden durchgeführt werden. Insbesondere bei der hormonellen und molekularen Grundlagenforschung bewege man sich daher gewissermaßen noch im Mittelalter. Die USA und der Iran haben erneut gegenseitige Ziele angegriffen. Das US-Militär hat nach Angaben von Regierungsbeamten in der Stadt Bandar Abbas eine Stellung attackiert, von der aus Drohnen gesteuert worden seien. Von dem Areal sei eine Bedrohung für die amerikanischen Streitkräfte in der Region und den kommerziellen Schiffsverkehr in der Straße von Hormus ausgegangen, hieß es. Als Reaktion auf die nächtlichen Angriffe hat der Iran nach Angaben des staatlichen Fernsehens seinerseits einen US-Stützpunkt angegriffen, von dem Militärschläge ausgegangen seien. Angaben zum Ort wurden nicht gemacht. Allerdings meldete Kuwait Drohnen- und Raketenangriffe. Die israelische Armee hat nach eigenen Angaben erneut im Süden des Libanon Stellungen der pro-iranischen Hisbollah-Miliz angegriffen. Wie das israelische Militär mitteilte, wurde Infrastruktur der Schiitenmiliz in der Stadt Tyrus attackiert. Libanons staatliche Nachrichtenagentur NNA berichtete von 2 Angriffswellen auf die Stadt sowie auf ein östlich davon gelegenes Gebiet. Zugleich meldete die israelische Armee ein mutmaßlicher Drohnenangriff auf israelische Truppen im Süden des Libanon sei abgewehrt worden. Die Angaben ließen sich zunächst nicht unabhängig überprüfen. Eigentlich gilt seit Mitte April eine Waffenruhe. Das Wetter. Heiter bis sonnig und vielerorts trocken. An den Alpen und im Schwarzwald Quellwolken mit einzelnen Wärmegewittern. Höchsttemperaturen von Nord nach Süd 18 bis 27 Grad. Am Oberrhein auch bis 31 Grad. Morgen zunächst viel Sonne, später im Norden Aufzug von Wolken, im Nordwesten teils schwere Gewitter, 26 bis 33 Grad.
0: Das waren die Nachrichten aus Deutschland und der Welt in einer Übernahme vom Deutschlandfunk Kultur. Und weiter geht es mit Musik, Disco-Roller von Aerobic und Chuck Palminger.

0: Disco-Roller.
1: Das war Disco-Roller von Aerobik und Chuck Palminger. Und wir haben jetzt im Laufe der letzten beiden Stunden, fast der letzten drei Stunden, immer wieder mal über Gleichberechtigung gesprochen und im Zuge des Internationalen Tags der Frauengesundheit auch über Erkenntnisse über den weiblichen Zyklus, über weibliche Gesundheit. Wir haben über Gaslighting in der Medizin gesprochen, zum Beispiel auch über die Gaps, die es gibt, die Datengaps. Genau, da gibt es ja noch viele weitere Gaps. Die brauchen wir jetzt aber an der Stelle nicht mehr weiter zu beleuchten. Eine Sache, über die wir vielleicht noch mal sprechen können, man kann das alles mittlerweile auch wissenschaftlich ganz gut erkunden, begründen und nachverfolgen. Und ein so ein Tool ist der Trackle.
2: Ich habe noch nie von dem so richtig gehört. Vielleicht, Rebecca, kannst du mir kurz erklären, was das ist?
1: Der Trackle ist quasi wie so ein Instrument, um den weiblichen Zyklus zu überwachen, oder überwachen klingt so krass, aber zu verfolgen. Und das ist quasi wie ein Tampon, der misst die Temperatur über Nacht und macht dann, ist mit einer App gekoppelt und macht dann die Kurve des Zyklus sozusagen. Und dann weiß man, oder weiß die Frau, wo sie sich gerade befindet innerhalb ihres Zyklus, wann die Eisprungphase ist, wann die Menstruation voraussichtlich einsetzen wird. Und kann dann entsprechend auch den Alltag daran ausrichten. Beziehungsweise liefert diese App auch so kleine Hinweise, welche Sportart gut wäre, was zu essen gerade passend wäre. Es ist also... Genau.
2: Eine sehr große Alltagshilfe einfach, oder? Also sehr unkompliziert klingt das Ganze.
1: Und ich meine, man muss sich halt überlegen, dass man das dann immer jeden Abend sozusagen auch dran denken muss und an jedem Morgen auch. Und eben, dass ja schon auch ein Fremdkörper ist. Ich meine, es mit medizinischem Silikon überzogen ist, auch geprüft, dass es nichts dem Körper an Stoffen zusetzt, die schlecht für ihn wären. Aber es ist halt eben, ja, man muss eben dran denken, zweimal am Tag. Und genau, man kann dann auch entscheiden, ob die Daten der App weitergeleitet werden. Das wird dann eben auch wieder zu Forschungszwecken benutzt.
2: Ja, finde ich sehr gut. Also dieser Moment von, okay, es wird oder es sollte noch viel mehr geforscht werden und Mann oder Frau selber kann einen Beitrag dazu leisten, finde ich schon sehr gut, auch wenn man natürlich mit seinen Daten und sensiblen Daten aufpassen muss oder sich bewusst sein muss, was damit passiert.
1: Ja, ich glaube, ja, Trackle sagt auch, dass, ja, wer weiß, das weiß man nicht, aber das stimmt, das ist nochmal auch so ein Thema für sich, was das betrifft. Ursprünglich auch entwickelt wurde der Trackle auch zur Empfängnisverhütung, beziehungsweise für den Kinderwunsch, wenn man den hat, je nachdem. Ja, ich würde sagen, mit einem weiblichen Interpreten machen wir weiter, nämlich mit Hildegard Knef, und der Song heißt Insel meiner Angst.

0: Ja, das war Insel meiner Angst, ein Hildegard Knef-Cover. Genau, das Original ist von Hildegard Knef, aber ich glaube gesungen, das waren jetzt, war nicht Hildegard Knef, ne?
1: Nee, ich glaube auch nicht, das war Hildegard Knef, nee.
0: Das klang nach einer männlichen Stimme.
1: Ja.
0: Ja, und somit haben wir es gleich 11.30 Uhr Minuten und wir kommen zum Frequenzwechsel. Heute haben wir Radio Frei aus Erfurt im Programm und wollen da mal reinhören, was die KollegInnen von Radio Frei in Erfurt so bewegt und was sie so zu berichten haben.
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5: Ja, und damit kommen wir zu einer neuen Ausgabe vom Frequenzwechsel. Letzte Woche waren wir ja beim OKJ in Jena und da haben wir erfahren, dass es beim OKJ eine neue Volontärin gibt. Und diese Woche sind wir bei Radio Frei in Erfurt und was es Neues aus der Landeshauptstadt zu berichten gibt, das verrät uns jetzt Reinhard. Moin!
6: Hallo!
5: Was gibt's denn Neues aus Erfurt zu berichten?
6: Naja, einmal das ganz große Thema bleibt natürlich trotzdem, aber das werden wir heute jetzt nicht hauptsächlich thematisieren, sondern es wird uns weiter beschäftigen, der AfD-Bundesparteitag in Erfurt. Und sonst sind es natürlich immer die kleinen lokalen Sachen, von denen wir leben. Also meistens dann eben Gespräche mit Menschen, die zum Beispiel eine neue Aufgabe hier übernommen haben. Das war jetzt jüngst, dass wir eine neue Leiterin der Kinder- und Jugendbibliothek haben, Svenja Stör. Und mit ihr haben wir eben über ihren Werdegang gesprochen, ganz klassisch. Sie hat Buchwissenschaft studiert, ist noch sehr, sehr jung und ist für sie jetzt die erste größere Aufgabe mit. Und das war ganz interessant. Und genauso haben wir eine neue Stadtschreiberin. Das ist ja wie so eine Art Stipendium. Alle 3 Jahre wird das bundesweit vergeben. In Erfurt eben jetzt an Lena Schette, die aus dem Ruhrgebiet kommt und die noch bis Ende Juli Stadtschreiberin ist. Und da ist so die Idee, dass sie sich von der Stadt Erfurt in dem Fall inspirieren lässt, um an ihrem neuen Roman zu schreiben. Also das sind so die kleinen lokalen Themen, von denen wir eben dann auch leben.
5: Und die beiden hattet ihr jeweils im Interview bei euch im Magazinprogramm?
6: Die hatten wir jeweils im Interview-Magazinprogramm, kann man auch nachhören auf www.radio-frei.de. Dann kann man nochmal sehen, so 10, 15 Minuten, was die da alles machen, schreiben und tun.
5: Also auch nochmal ein ganz spannender Einblick so in die Ämter der Stadt. Also gerade was eine Stadtschreiberin macht, das weiß ich persönlich zum Beispiel gar nicht. Ja, und wer das mal nachhören möchte, der kann das bei euch auf der Webseite tun.
6: Der kann es tun. Dann gibt es noch ein Thema, das machen wir immer dann im lokalen Teil von unserem Espresso-Plausch. Das ist quasi ein Plausch, der teilweise auch mit von Radio Lotte übernommen wurde, mit dem ehemaligen Chefredakteur der Thüringer Allgemeinen, Sergei Lochthofen. Da ging es jüngst darum, dass im Erfurter Stadtrat nun beschlossen wurde, endlich gibt es eine Einigung mit dem jetzt ehemaligen Theaterintendanten Guy Montavon vom Theater Erfurt. Da gab es vorher Missstimmungen, formuliere ich es mal vorsichtig. Es gab Vorwürfe, die im Raum standen, sozusagen von Machtmissbrauch. Konnte alles nicht nachgewiesen werden. Und das hat sich jetzt wirklich über Jahre hingezogen, wie man diesen Mann jetzt aus dem Vertrag loseisen kann. Und da ist es nun nach mehreren Jahren ein Schlusspunkt gesetzt worden. Das war sicher auch noch eine wichtige lokale Meldung.
5: Ja, ist auf jeden Fall eine sehr wichtige Meldung. Der Theaterskandal, das kann man schon, glaube ich, so sagen, in Erfurt, das ist ein Thema, das zieht sich schon sehr lange.
6: Das hat sich sehr lange hingezogen. Da haben die lokalen Medien auch sehr viel darüber berichtet, vor allen Dingen eben auch die Thüringer Allgemeine und natürlich der Mitteldeutsche Rundfunk. Wir konnten das ja nur einordnen, das muss man auch eben sagen, als Mitmachradio, Bürgerradio haben wir da nur begrenzte personelle Möglichkeiten. Aber wir können es eben dann einschätzen und das tun wir dann eben im Espresso-Plausch mit Sergei Lochthofen auch, um wenigstens das Thema auch mit aufzugreifen.
5: Auf jeden Fall, und es ist auch ein sehr wichtiges Thema. Was gibt's denn noch von euch von Radio Frei zu berichten?
6: Na, vielleicht mal ganz interessant, weil ein Kollege Martin und eine Kollegin Caro, die haben jüngst ein Interview mit einer Band aus Berlin gemacht. Das alleine denkt man so, naja gut, Kafka heißt die Band, die hat jüngst hier in einem Club in Erfurt gespielt. Das ist eine sehr politische Band und das Interview kann ich nur deswegen empfehlen, weil es eben, es geht natürlich um die Musik, also die haben Songs gemacht wie Alle hassen Nazis, das ist ein Song, der ganz oft auf Demonstrationen gespielt wird und dann ging es natürlich naheliegend auch in dem Gespräch um ihre politische Haltung und was für uns immer noch ein bisschen Neuland ist, das ist auch dem Kollegen Martin mit zu verdanken, weil der immer sehr visuell denkt,

0: wir das jetzt mit aufgenommen haben, das Interview. Das klingt jetzt irgendwie fast nach einer banalen Selbstverständlichkeit, aber ganz so selbstverständlich ist es eben nicht, dass da einer noch dasteht und mitfilmt und schneidet. Und das gibt nochmal einen anderen Eindruck von dem Gespräch. Und in dem Fall, ich kann nur empfehlen, wirklich auch hier mal auf die Seite von Radio Frei zu gehen. Unter aktuell ist es eben so gemacht, dass das Interview aufgesplittet ist. Man sieht oder hört die ersten 10 Minuten und sieht sie sich an. Dann gibt es eine Empfehlung für ein Video, kann das Video anschauen, also Musikvideo von der Band. Dann geht das Interview weiter, da gibt es wieder ein Musikvideo und dann gibt es nochmal ein Gespräch. Also ein bisschen so, als würde man ja lineares Fernsehen so ein bisschen oder Musikfernsehen nachempfinden. Das war für uns auch so ein Experiment und ich finde, das ist auch wirklich ein hörenswertes Gespräch geworden, auch für Leute, die Kafka, die Band in dem Fall noch nicht kennen und auch das Konzert verpasst haben.
1: Also ein bisschen an die alten Zeiten von MTV herangeknüpft mit Musikfernsehen.
0: Wenn man so möchte, ja. Also eigentlich ganz gut gemacht und aufwendig gemacht. Also ich weiß, dass der Kollege Martin da auch eine Weile dran gesessen hat. Aber ich finde, das ist jetzt ein bisschen Eigenwerbung, gebe ich zu, aber das Ergebnis lohnt sich.
1: Also von dem, was du da erzählt hast, ist das vollkommen nachvollziehbar, dass man dafür ein bisschen Werbung macht. Also vor allem, wenn es dann so ein aufwendiges Projekt ist.
0: Definitiv. Und wir werden auch versuchen, auch das ist jetzt nicht so selbstverständlich für uns. Der Goldene Spatz steht ja vor der Tür des Kindermedienfestivals. Das geht in 2 Wochen los. Da ist ja auch Radio Lotte mit beteiligt. Und da wird Martin auch wieder mit seinem Kamera-Equipment mit an Bord sein, um auch hier visuell das mal festzuhalten. Das ist vielleicht auch für später mal interessant, wenn wir in 10 oder 20 Jahren mal eine Rückschau halten, dass wir auch mal Bewegtbilder von uns haben und nicht immer nur Töne, was auch schon super ist, dass wir auditiv unterwegs sind. Aber ab und zu ist auch ganz gut, ein paar Bewegtbilder mit dabei zu haben. Und das wird jetzt auch beim Goldenen Spatz passieren.
1: Ja, und apropos Goldener Spatz, ich meine, du sitzt in der Filmredaktion. Gibt es denn da schon ein paar kleine Updates, vielleicht eine kleine Vorausschau auf das Festival?
0: Die gibt es. Ich habe jüngst, jetzt vergangene Tage, die Leiterin gesprochen. Das Interview kann man auch jetzt abrufen, Elisabeth Wenk. Und es ist natürlich so, 2 Wochen vor dem Start wird alles immer konkreter und stressiger. Und das kann man schon mal sagen. Für uns ist natürlich immer der Teil interessant, auch für euch jetzt aus Weimar. Das Festival ist ja zweigeteilt, was die Orte angeht. Es geht in Gera los und ab 10. Juni ist es dann in Erfurt. Und das ist für uns dann natürlich interessant, weil das natürlich näher liegt, ja, vor der Haustür mehr oder weniger. Und da kann man schon sagen, Updates, also einmal konkret, welche Filme laufen. Ich pick jetzt mal einen raus. Koschka, da geht es um einen russisch-deutschen Jungen, dessen Katze verloren gegangen ist, wenn ich das recht verstanden habe. Koschka heißt auf Russisch Kätzchen. Und auf den Film bin ich sehr gespannt, weil das von einem Regisseur ist, Bernd Saling heißt der war letztes Jahr schon vertreten mit einem ganz tollen Film. Und der weiß wirklich, wie man mit Kinderschauspielern und Schauspielerinnen umgeht. Den werden wir auch im Gespräch auf jeden Fall haben. Und dann gibt es zu sehen auch einen Klassiker, beziehungsweise einen Film, der schon ein bisschen älter ist. Das ist dann die Ausgrabung, die Fundgrube. Da gibt es immer mal so historische Filme zu sehen. Und da wird gezeigt, wer küsst schon einen Leguan mit Frederik Lau. Der ist später bekannt geworden durch als erwachsener Darsteller durch Filme wie Victoria oder durch die Serie 4 Blocks. Der spielt meistens immer so einen etwas ruppigen Typen mit Charme. Hier ist er noch als Kind zu sehen. Und da wird auf jeden Fall schon gesetzt der Drehbuchautor da sein von damals von dem Film Michael Demuth. Auch den werden wir im Gespräch haben. Und da sind wir auch schon sehr gespannt, weil man da natürlich auch fragen kann, die klassischen Fragen, die aber immer interessant sind, wie die Leute vorgehen. Wie schreibe ich denn ein gutes Kinderbuch? Wie schreibe ich ein gutes Kinderdrehbuch in dem Fall? Also da wissen wir jetzt schon immerhin genaueres.
1: Das hört sich auf jeden Fall super spannend an und du hast es ja schon gesagt, das ist so eine Art Gemeinschaftsprojekt. Radio Lotte wird sich da auch mit einklinken, also vor allem unser Filmredakteur, ich nenne ihn jetzt einfach mal Filmredakteur Lukas, der wird da definitiv mit am Start sein und ich bin gespannt, was dann so an Beiträgen rauskommt.
0: Ich bin auch sehr gespannt und freue mich auf diese Gemeinschaftsarbeit. Es wird ja auch noch Jule vom OKJ mit dabei sein, also im Grunde sind dann 3 Bürgerradios, Mitmachradios aus Thüringen beteiligt und das ist ja auch berechtigt, weil es ist ein großes Thüringer Festival, der Goldene Spatz und es wird viele interessante Begegnungen geben, das klingt immer so nach Phrase, aber es ist so, man kommt ganz automatisch mit den Leuten ins Gespräch, auch manchmal ohne Aufnahmegerät, weil einfach da die Leute wirklich viel zu erzählen haben.
1: Auf jeden Fall, dann vielen Dank dir Reinhard heute für das Gespräch und für deine Zeit und wir hören uns dann in ein paar Wochen wieder. Bis dahin.
0: Bis dahin und Grüße nach Weimar.
1: Grüße nach Erfurt, tschüss.
0: Tschüss.
2: Ja, das war der Frequenzwechsel, moderiert von Pauline von Radio Lotte. Und sie war im Gespräch mit jemandem von Radio Frei in Erfurt. Ja, ich würde sagen, wir machen noch ein bisschen Musik, nämlich von Le Tigre. Oh Gott, Le Tigre. Was denkst du, wie spricht man das aus?
3: Also ich hatte ja sehr lange Französisch in der Schule und tu mir jetzt schwer, aber Le Tigre, einfach ein bisschen im Hauchen.
2: Yes, da hören wir mal rein.

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1: Ja, und so einen letzten kleinen Input zum Thema Gleichstellung bzw. Frauengesundheit und in dem Fall Sensoren gibt es noch. Ich habe nämlich in der Zeit, im Zeitmagazin letztens einen Artikel gelesen mit dem Titel Der vermessene Orgasmus. Und da geht es um einen Hightech-Vibrator, der den Höhepunkt aufzeichnet und eben gleichzeitig auch verspricht, ihn zu optimieren.
2: Super spannend, würde ich sagen. Da haben wir es wieder mit Zahlen und im Endeffekt dann aber eigentlich Gefühlen und die Erforschung von, naja, 50% ungefähr der Menschheit.
1: Ja.
2: Also finde ich sehr, sehr spannend, als du das jetzt gerade erzählt hast, ja.
1: Mhm. Ja, dort in dem Artikel haben die so zusammengearbeitet und haben das eine ganze Zeit lang beobachtet. Und der Sensor, ja, der bietet dann sozusagen Informationen über Kontraktionsmuster, aber auch über die Dauer. Und da war dann zum Beispiel der Orgasmus, wurde gemessen als eine Dauer von 32 Sekunden, die er hat.
2: Okay, erstaunlich lange für das, wie man es vielleicht von irgendwo anders erkennt oder wie auch immer. Oder dass das wahrscheinlich auch einfach so eine variable Zahl ist, wieder auch nur. Und, ja. Oder so eine Art von Spektrum, was das aufmacht.
1: Voll. Und besonders spannend war, dass diese Dauer von 32 Sekunden eben wieder besonders um die Zeit des Eisprungs erreicht werden konnte. Weil man sagt ja auch, dass eine gesteigerte Libido in der Zeit ist, also verzeichnet werden kann. Ja, genau, so viel zum Thema Sensoren. Und ein Lied haben wir noch vor den Weimar Nachrichten und zwar Tiefland Stories.
3: Wir haben nicht, wir sind keine Nazis, brauchst du nicht denken, ja, dass wir Nazis sind.
4: Genau. Und wir haben mit Gewalt und ähnlichem nichts am Hut.
3: Nee, Ordnung will ich haben.
4: Genau.

0: 11:45 Uhr. Wir kommen zu den Nachrichten aus Weimar und der Region.
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2: Verkehrseinschränkungen im Busverkehr ab Anfang Juni. DAAD-Preis für Studenten der HFM. Und Radfahrerin bei Unfall am Rathenauplatz verletzt. In Weimar kommt es ab nächster Woche wegen Baumaßnahmen zu umfangreichen Einschränkungen im Busverkehr. Fahrgäste müssen sich auf Umleitungen und verlegte Haltestellen einstellen. Vom 3. bis 19. Juni wird die Schwanseestraße halbseitig gesperrt. Die Buslinie 3 fährt dann in Richtung Budapester Straße über die Erfurter Straße und den Stadtring. Die Haltestelle Milchhofstraße Schwungfabrik entfällt in diese Richtung. In Gegenrichtung fährt die Linie 3 regulär. Zudem wird vom 1. bis 2. Juni die Einbahnstraßenregelung in der Friedrich-Ebert-Straße ausgeweitet. Die Linien 1 und 3 fahren dann stadteinwärts über die Karl-August-Allee. Die Linien 7 und 8 werden stadteinwärts über Riesner Straße und Ettersburger Straße umgeleitet. Mehrere Haltestellen entfallen dabei. Die Stadtwirtschaft teilt außerdem mit, dass aufgrund einer Reparatur am Abwasserkanal die Haltestelle Warschauer Straße statt auswärts vom 1. bis 5. Juni um etwa 50 Meter in Richtung Kaunaser Straße verlegt wird. Weitere Informationen zu den Verkehrseinschränkungen erhalten Fahrgäste im Kundenzentrum der Stadtwirtschaft am Goetheplatz sowie online unter www.sw-weimar.de. Die Hochschule für Musik Franz Liszt hat den DAAD-Preis 2026 an die zypriotische Studentin Maria Varnava verliehen. Der Preis ist mit 1.000 Euro dotiert und würdigt besondere Studienleistungen und Engagement für die Hochschulgemeinschaft. Varnava überzeugt laut der Hochschule mit ihren akademischen Leistungen und ihrem studentischen Engagement. So gründete sie unter anderem das Q-Magazin. Dort kommen Fachleute aus Wissenschaft und Praxis zu Wort, ebenso wie internationale Studierende. Besondere Aufmerksamkeit erhielt auch ihr Kulturprojekt Between Sounds, ein interkulturelles Konzert für internationale und deutsche Studierende. Neben dem Studium engagiert sich die Studentin im Studierendenrat der Musikhochschule. Dort organisiert sie Veranstaltungen und setzt sich für die Interessen der Studierenden ein. Am 1. Juni findet in Weimar wieder eine Mitmachstraße zum Internationalen Kindertag statt. Die Schillerstraße wird dafür von 14 bis 18 Uhr zur Spiel- und Erlebnismeile für Kinder und Familien. Zahlreiche Vereine und Einrichtungen bieten Mitmachaktionen an. Unter anderem Bastelangebote, Sport- und Bewegungsstationen sowie kreative Workshops. So stehen beispielsweise Angebote wie Armbänder basteln, Stoffbeutel bemalen oder eine Bewegungsstrecke auf dem Programm. Daneben gibt es ein Bühnenprogramm mit Tanz, Musik und Theater. Dieses wird unter anderem vom Zirkus Tassifan, der Kiso Musikschule und weiteren Vereinen gestaltet. Organisiert wird das Kindertagsfest vom Kinderhaus Weimar, dem Kinderbüro der Stadt und weiteren PartnerInnen. Am Rathenauplatz ist es am Dienstagnachmittag zu einem Verkehrsunfall zwischen einem Auto und einer Radfahrerin gekommen. Nach Angaben der Polizei waren beide VerkehrsteilnehmerInnen gegen 16.30 Uhr in Richtung Harry-Graf-Kessler-Straße unterwegs. Die Radfahrerin musste verkehrsbedingt bremsen und anhalten. Der nachfolgende Pkw fuhr auf das Fahrrad auf. Die Radfahrerin stürzte und verletzte sich. Sie wurde vom Rettungsdienst versorgt. An beiden Fahrzeugen entstand Sachschaden. Das waren die Nachrichten bei Radio Lotte Weimar, geschrieben von Pauline Rudolph und gesprochen von Lukas Bob.
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0: Jetzt kommen wir zum Wetter.
3: Und wie man sehen kann, wenn man aus dem Fenster schaut oder wenn man schon draußen unterwegs ist, es ist klar und sonnig. Also wir haben einen blauen Himmel, keine Wolken und das Ganze bei 22 Grad bis Tiefstwerte, die auch noch relativ warm sind, würde ich meinen. Oder so, dass man mal richtig durchlüften kann in der Wohnung. Also Tiefstwerte bis 14, bis 12 oder 11 Grad. Es ist also ein kleiner Pausetag in all der Sonne, die wir die letzten Tage hatten und der Hitze. Vielleicht der perfekte Tag, um mal wieder einen Großeinkauf zu machen und Taschen zu schleppen. Oder auch einen schönen Spaziergang. Also Höchstwerte 22 Grad und Tiefstwerte 11 Grad. Und jetzt kommen wir zu unserem nächsten Song. Und zwar der Song Besser von Lila Sovia.

0: Das war besser von Lila Sophia. Ja, und Anna, was gibt es bei uns noch so zu sagen?
1: Ja, eigentlich, dass das Thema, was wir so aufgemacht haben mit Frauengesundheit, auf gar keinen Fall in 3 Stunden reinpasst. Wir haben so behind the scenes noch so viele mehr Themen aufgemacht, über die man lange, lange und vertieft reden könnte. Das heißt, ein paar Einblicke habt ihr hoffentlich bekommen. Aber im Endeffekt gibt es noch sehr, sehr viel mehr, worüber man lesen oder auch sich unterhalten kann.
0: Ja, total. Und wir hatten auch gesprochen über die Bücher Die unsichtbare Frau oder die unsichtbaren Frauen, ne? Wie hieß dein Buchtitel?
1: Genau, das war Wo alles beginnt, über die Gebärmutter von Lia Hazard.
0: Mhm. Genau, also da kann man nochmal nachlesen. Auch diesen wunderbaren Zeitartikel über den Lioness-Vibrator. Genau, wir hatten gesprochen über den Trackle. Ja.
1: Ja, und über Sport und Essen, was natürlich bei so einem Wetter vielleicht beides einfacher fällt, aber wo man immer auch gut zu sich sein muss, wie ich finde.
0: Unbedingt, ja, das ist das Wichtigste, dass man gut zu sich ist.
1: Ja.
0: Ja, und in diesem Sinne hören wir noch den Song Fremder Traum von Nils Keppel und schließen dann bald das Morgenmagazin heute am Donnerstag hier im Radio bei Radio Lotte in Weimar ab.

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1: Das war die Stadtzeit am Morgen, das Vormittagsmagazin bei Radio Lotte Weimar. Zu hören im Radio auf der 106,6 MHz und im Livestream unter www.radiolotte.de am Donnerstag, dem 28. Mai 2026. In der Redaktion arbeiteten heute für euch Lukas Bob, Dennis Klostermann, Magda Althaus und Pauline Rudolph. In der Musikredaktion war es heute Richard Lessing. In der Moderation Pauline Rudolph und Rebecca Wiegand sowie Anna, wie ist dein Nachname?
2: Ludwig. Anna Ludwig.
1: Anna Ludwig. Diese Sendung ist eine Produktion von Radio Lotte Weimar. Ausgewählte Beiträge findet ihr jederzeit in unserer Mediathek unter www.radiolotte.de und ab 18 Uhr in unserer Stadtzeit am Abend. Kontaktieren könnt ihr uns telefonisch mit der Weimarer Vorwahl und der 40.000 und per Mail unter redaktion@radiolotte.de. Bleibt dran, um 13 Uhr gibt es eine neue Folge des No Splendor Podcasts. Und natürlich heute Abend um 18 Uhr wieder die Stadtzeit am Abend. Ja, und so verabschieden wir uns von euch.
2: Einen ganz schönen Donnerstag und lasst es euch gut gehen.
1: Ja, genießt das angenehm milde Wetter heute.
2: Genau, mal richtig durchatmen können.
1: In der Sonne chillen.
2: In Weimar Hallenpark gehen.
1: Zum Beispiel den frisch gemähten Rasen bestaunen.
2: Genau.
1: Ja, genau. Ja, dann bleibt uns nichts weiter zu sagen als alles Gute und bis morgen oder demnächst mal wieder. Tschüss.
2: Tschüss.

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1: Hallo, schön, dass ihr da seid. No Splendor ist ein Podcast zum Thema Songs und Lieder von den beiden Leipziger MusikerInnen Jan Frisch und Anne Munkar. Wir werden mit verschiedenen Gästen über das Liederschreiben reden, darüber, was Lieder für sie bedeuten, was sie in ihrem Songwriting geprägt hat und wie sich Musik und Text beeinflussen. Ihr hört die zweite Folge. Für diese habe ich mit der wundervollen Bernadette Lahengst sprechen dürfen. Bernadette ist eine musikalische Tausendsasserin. Sie ist nicht nur eine großartige Songschreiberin, sondern auch Regisseurin, Chorleiterin, Autorin und Radiomoderatorin ihrer eigenen Sendung bei Radio 1. Seit 1988 hat die Musikerin als Solokünstlerin sowie mit ihrer berühmt-berüchtigten Band Die Brauthaut ins Auge und in diversen anderen Projekten insgesamt knapp 20 Alben veröffentlicht. Letztes Jahr erschien im Ventilverlag unter dem Namen »Warum ich so laut singen kann« eine umfassende Sammlung ihrer Songtexte. Und über diese und über vieles andere auch habe ich mich mit ihr unterhalten dürfen. Mein Name ist Anne Munkar. Ich wünsche euch viel Spaß beim Hören. Liebe Bernadette, vielen Dank, dass du dich heute mit mir triffst, um übers Liederschreiben zu sprechen. Ich bin ja auch Liedermacherin und Musikerin, und in dieser Reihe, die wir jetzt aufziehen, unterhalten wir uns über Songwriting, über das Liedermachen und über Geschichten hinter den Liedern. Und du hast ja auch sogar letztes Jahr ein Buch rausgebracht, wo zu jedem Lied eine kleine Geschichte und ein kleiner Text steht. Also gibt sehr viel zu erzählen. Ich würde am liebsten jetzt einfach mal direkt ins Thema reinspringen mit einer recht großen offenen Frage eröffnen. Warum müssen immer wieder neue Lieder geschrieben werden?
2: Das frage ich mich auch immer wieder. Das ist eine sehr gute Frage. Und wenn ich das Gefühl habe, das Lied muss nicht wirklich in die Welt hinaus, also das, wenn das Lied mir fast egal ist, dann kommt es auch nicht in die Welt hinaus. Also es kommt nur, es wird von mir auch nur geschrieben, wenn ich wirklich eine absolute Dringlichkeit verspüre. Dieses Lied muss von mir in Worte und in Musik geformt werden. Diese Idee, sagen wir mal, dieser Gedanke, es geht ja oft auch um einen Gedanken oder um mehrere Gedanken, die sich gegenüberstehen, die man nicht miteinander verbinden kann, und dann sucht man irgendwie einen Ausweg aus dem Dilemma. Habe ich ja auch ein Lied geschrieben, was so heißt. Und dann versuche ich das in einem Lied auszudrücken, um auch meinen Knoten im Kopf vielleicht zu lösen und um meine Emotionen zu teilen.
1: Hast du immer eine Dringlichkeit hinter, also du sagst das ja gerade, aber hast du immer so einen totalen Druck hinter so einem Lied, oder sind manche Sachen also auch einfach über eine Zeit, die sich entwickeln, die ein bisschen langsamer kommen? Weil es klingt jetzt so wie, es baut sich was auf und dann passiert das Lied relativ schnell.
2: Nee, relativ schnell gibt es selten bei mir. Mhm. So meinte ich das jetzt auch nicht, dass es immer sofort, der Gedanke muss schon in sich geformt sein, damit er überhaupt zu einem Lied werden kann. Das stimmt so nicht. Manchmal schreibe auch einzelne Sätze auf, oder ich habe auch musikalische Fragmente, die ich aufnehme und wo ich dann später erst merke, aha, ich habe hier einen Text, vielleicht kann ich auch auf Musik zurückgreifen, die ich schon vor einem Jahr aufgenommen habe. Und ich struggle auch tatsächlich oft mit Liedtexten und brauche manchmal 3 Monate, bis so ein Text für mich dann in sich schlüssig ist. Oder manchmal habe ich nur ein Refrain und die Strophen wollen sich einfach nicht von selbst ergeben. Und dann sammle ich einfach und lasse es liegen und fasse es immer wieder neu an. Aber trotzdem merke ich, wenn ein Lied mir so halb egal ist, dann wird es nicht geboren. Es muss schon für mich sich so anfühlen, als würde ich mich selbst damit auch überraschen. Ich glaube, es müssen der Gedanke eines Liedes und so auch die Akkordfolgen oder der Sound oder sowas, damit möchte ich mich selber überraschen, sonst bin ich auch sehr schnell gelangweilt von mir selbst. Ich will mich ungern wiederholen.
1: Sag mal, Lieder, also du schreibst ja jetzt schon sehr lange eigene Songs. Ich glaube, seit du 19 bist, habe ich mir das richtig gemerkt? Das steht in
2: der. Ja, so 17 habe ich, glaube ich, die ersten. 17, aber so 18, ne? In dem Dreh.
1: In dem Dreh, also seit du Teenager bist. Und die alten Songs oder Songs, die schon älter sind, sind das noch deine Lieder? Fühlen die sich noch an wie deine Lieder?
2: Also zum größten Teil würde ich sagen, nein. So die ersten Lieder, die ich als Bernadette geschrieben habe, also ohne eine Band, nur mit Hilfe von so ein paar anderen Musikern aus Ostwestfalen, aus Bad Salzuflen, wo ich herkomme, hatten wir in der Mitte der 80er ein Label, das hieß Fast Weltweit. Und da waren unter anderem auch Frank Spilker von den Sternen, Jochen Distelmeier von Blumfeld oder Bernd Begemann oder Michael Gierke. Und da haben wir uns in dem Label, so wie beim Motown-Label auch, so untereinander ausgetauscht. Jeder hat bei jedem mitgespielt. Die Bands wurden so zusammengestellt, also zusammengewürfelt. Bei mir waren die Sterne die Hauptband und ich habe dann Gitarre und Akkordeon und Klavier gespielt und die Lieder geschrieben. Und da würde ich sagen, jetzt von 10 Liedern finde ich vielleicht 3 noch interessant. Und das ist aber auch interessant, da zurückzugucken, weil viele Jahre habe ich diese Lieder gar nicht mehr angehört, weil ich mich dafür geschämt habe. Also vor allen Dingen für die Art, wie ich da gesungen habe. Da habe ich wahnsinnig kopiert, hatte meine eigene Stimme noch nicht gefunden und habe mich so viel an anderen orientiert. Das war einfach noch nicht so, ich war noch nicht so self-confident. Wie später mit Die Brauthaut ins Auge, wo ich mich ganz anders auch als Songschreiberin gefunden habe. Aber jetzt vor kurzem habe ich tatsächlich ein paar Lieder wieder rausgeholt aus dieser Frühphase. Und da war ich dann doch überrascht, dass die Texte und die Art des Songschreibens gar nicht so weit entfernt ist von dem, wie ich jetzt schreibe. Zum Beispiel ein Song, der hieß Sie sind meine Freunde. Und es ist eine ganz einfach erzählte Geschichte, aber sie ist schon irgendwie sehr auf den Punkt, wo ich meine Freunde, quasi die Songschreiber, die Musiker, die Künstler oder die, die nicht ins Schema passen, auch die Freaks, die Hippies, die Punks, verteidige vor meinem Vater, aber auch vor den Spießern und Idioten in meiner Kleinstadt, die das nicht verstehen konnten, die halt in den 80ern eher sehr leistungsorientiert waren und Mitglied der Jungen Union waren und den Golf GTI des Vaters fuhren und ganz andere Ziele hatten. Und in dem Lied beschreibe ich das auf so eine ganz kurze, kompakte Art und Weise, dass man genau versteht, worum es geht. Und dieses Lied, und es ist auch musikalisch ganz hübsch, ist sogar so ein bisschen 60s-mäßig, wie ich später mit der Braut Songs geschrieben habe. Und da war ich dann überrascht, dass das doch was mit mir zu tun hat noch.
1: Das heißt, du würdest das jetzt anders beurteilen, nachdem du die Lieder wieder ausgegraben hast. Eine Frage, die ich dir nämlich stellen wollte, und du hast sie jetzt eigentlich schon beantwortet, wäre gewesen, ob sich dein Stil zu schreiben über die Jahre sehr gewandelt hat. Und das hast du, hättest du vielleicht, bevor du die ausgegraben hast, sogar anders beantwortet. Kann das sein?
2: Also, ich glaube, es gibt immer viele verschiedene Arten zu schreiben. Wenn es nur eine gäbe, dann wäre ich gelangweilt von mir selbst. Mhm. Also, ich habe schon wirklich auch verschiedenste Formen des. Es geht ja auch um Textschreiben und um Musik, sind ja zwei unterschiedliche Dinge, die dann auch aber gut zusammenkommen müssen. Und im Texte schreiben, vielleicht habe ich eher angefangen mit Geschichten erzählen, kurze Miniaturgeschichten in, also Strophe, Refrain und vielleicht noch eine Bridge. Und das ist natürlich auch eine Kunst, wenn man das kompakt so hinkriegt, dass man in eine Geschichte eintauchen kann. Aber ich habe mich zwischendurch auch dann mal aus der Ich-Position entfernt und habe dann aus einer dritten Position herausgeschrieben oder mich auch mal in einen Mann hineinversetzt oder ich habe auch so parolenhafter geschrieben, zitatenhafter. Das war ja so ein bisschen Zitaten. Songschreibing war ja sehr, wurde ja sehr ausgebaut in den 90er Jahren in Hamburg, in der sogenannten Hamburger Schule, wo viele Bands dauernd irgendwelche Philosophen und Bücher und aber auch Überschriften aus Zeitungen zitiert haben. Goldene Zitronen, das ist ja so ein Cut-Up-Verfahren fast, ne? Dass man nur so die Sachen aus den Medien nimmt oder gute Zitate aus interessanten Büchern, so Verweise, also Referenzen aufmacht, die so ein bisschen eine Metaebene aufmachen. Und das hat mich in den 90ern genervt, weil die Jungs, die es ja dann fast immer waren, auch sehr damit um sich geschlagen haben, könnte man fast sagen, oder damit angegeben haben, welche Referenzen sie kennen. Und später, muss ich sagen, habe ich aber auch ein bisschen Spaß dran gehabt, mal hier und da andere zu zitieren. Also das ist schon ein bisschen ein Unterschied, wie diskursiv und mit wie viel Metaebene man so Lieder schreibt.

0: Kamen denn diese Schreibimpulse, die du jetzt so genannt hast, immer aus der Musik oder auch aus der Literatur? Du hast jetzt vor allem musikalische Referenzen genannt, aber diese Verfahren, das gibt's ja in der Lyrik auch ganz viel.
1: Ja, ich meinte eigentlich eher die Texte. Also Cut-Up-Verfahren sozusagen, nicht im Reimschema zu sprechen oder also Sachen auszuwählen, die aus verschiedenen Zusammenhängen gerissen werden. So, das ist, betrifft eher so die Texte. Man könnte das auch auf die Musik beziehen, aber da ist es jetzt eher sowas wie, mein Songschreiben hat sich geändert, als ich keine Band mehr hatte und keine und auf andere technische Geräte zurückgreifen musste, damit ich quasi dieselbe Energie erzeugen kann wie meine damalige Band, die Brauthaut ins Auge. Und da habe ich den Sampler entdeckt. Und dadurch hat sich natürlich das Songschreiben auch verändert.
0: Ja,
1: ne?
0: Ich war jetzt auf jeden Fall noch beim Text mit dieser Frage nach den Schreibimpulsen. Genau, die Musik, da können wir ja vielleicht später noch,
1: Also ich glaube, dass das Songschreiben, ich bin da schon sehr klassisch geschult. Und ich habe jetzt in meiner Jugend, sagen wir mal, die SongschreiberInnen, die mich am meisten inspiriert haben, sind Rio Reiser von Tonsteine Scherben, der auch ein großartiger Geschichtenerzähler ist, sind ja dann doch meistens klassische Songs. Bis manchmal sind es aber auch so experimentierfreudigere Texte, jenseits von Eden, Heiß, Heiß, weiß nicht, ob du das kennst. Das sind so Assoziationsfetzen, könnte man sagen. Mhm. Und das ist auch ein Lied, was ich zum Beispiel mit Die Brauthaut ins Auge gecovert habe auf unserer ersten Doppelsingle. Mhm. 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Also, und dann werden auch so ganz viele Sachen zitiert. Man weiß gar nicht genau, ist das ein Albtraum? Ist das ein einziger Wutaufschrei oder wen zitiert er da?
0: Ja.
1: So, dann muss ich sagen, Hildegard Knef, immer wieder inspiriert sie mich, war auch eine der ganz wenigen Songschreiberinnen, die es ja, die seit den 60er Jahren ihre eigenen Songtexte geschrieben hat. Wusste ich am Anfang gar nicht, habe ich erst viel später rausgefunden. Meine Eltern hatten sie in ihrer Plattensammlung, die hatten gar nicht viel Popmusik und wenn überhaupt dann Jazz oder Klassik, ja, ein bisschen Schlager, aber sie war dabei, insofern. Ich glaube, das hat mich unbewusst doch auch beeinflusst. Und Neudeutsche Welle, klar, von Fehlfarben bis Ideal, Trio, auch der Humor,
0: ja,
1: spielt in Texten natürlich eine große Rolle. Dass man absurd und humorvolle Texte schreibt, wo so Gegensätze auch...
0: Und auch nicht so verklausuliert, sondern eigentlich immer ziemlich auf den Punkt, aber mit schönen Bildern, oder?
1: Ja, würde ich sagen, das könnte man über meine Songtexte sagen und da habe ich auch viel abgeguckt von jemanden wie Hildegard Knef, also und Rio Reiser. Hildegard Knef hat ja wirklich in so unendlich hunderten von Liedern, von ihr ist ja jetzt auch nach meinem Songbook, also meinem Buch mit 110 ausgewählten Songtexten, ist ihr Buch rausgekommen im Ventil Verlag. Ich möchte am Montag mal Sonntag haben, heißt das genau.
0: Mhm.
1: Also eine große Ehre, dass ich da eingerahmt bin von ihr. Und vor meinem Buch kam tatsächlich auch Rio Reiser mit ausgewählten Songtexten. Und sie hat es wirklich geschafft, also auch eine feministische Position immer einzunehmen,
0: ja,
1: obwohl sie sich damals den Begriff Feminismus verweigert hat, weil sie wie viele Frauen in der Generation nicht so vereinnahmt werden wollte. Aber sie hat ja ihr Leben aufgebaut auf Emanzipation, auf Selbstbestimmung einer Frau, die ihren eigenen Weg geht und ihre eigenen Texte schreibt.
0: Das ist öfter in der Generation schwierig, ne, dass diese Frauen das eigentlich vorgelebt haben und Pionierinnen sind, sich den Stiefel nicht anziehen wollten.
1: Ja.
0: Ne? Kann man ein Stück weit nachvollziehen, denke ich. Du hast es aber für dich immer behaupten können, oder?
1: Nein, das kommen wir da auch zum interessanten Thema. Also in den Anfang der 90er, als wir uns gegründet haben mit Die Brauthaut ins Auge, haben wir uns nicht als Feministinnen bezeichnet. Ich weiß nicht warum. Wir hatten eine Angst davor, auch vereinnahmt zu werden. Sehe ich immer noch auch bei jungen Frauen, Bands oder Musikerinnen. Obwohl, es hat sich mittlerweile natürlich geändert, weil Feminismus jetzt eine ganz andere Konnotation hat. Da ist, steckt auch Glamour drin, da steckt viel Wut drin, aber man kann viel mehr Frauen mit reinholen in diese neue Art von Feminismus. Da gibt's jetzt vielleicht wieder eine neue Spaltung zwischen den älteren Feministinnen, die das erkämpft haben, auf das sich jetzt die jungen Frauen quasi ihren Weg gehen können. Und die jungen Frauen, die vielleicht einen anderen Feminismus wollen. Aber bei uns war es damals so, wir wollten halt als Musikerinnen ernst genommen werden und nicht als Frauen. Und wir haben gemerkt, je mehr wir uns von bestimmter Art von Feministinnen zugehörig fühlen oder uns davon mitnehmen lassen, desto mehr werden wir auf so ein Abstellgleis gestellt. Auf den Festivals gab es dann immer die Frauenbühne und da war dann nachmittags um 3 spielten dann eine Stunde lang irgendwelche Frauenbands, die musikalisch nichts mit uns zu tun hatten und wo auch niemand anders hingegangen ist. Und das hat uns so wahnsinnig geärgert. Wir wollten halt genau dasselbe Recht haben, ja, auf allen den großen Bühnen zu stehen wie die Typen. Das war, glaube ich, einer der Gründe. Das habe ich mittlerweile bereut. Also nach Ende 90, späten 90ern habe ich meine Meinung sehr stark geändert. Hätte man viel früher machen können, sich mit anderen Musikerinnen solidarisieren, netzwerken, wären wir stärker gewesen. So wie in den USA die Riot Girls.
0: Ja, Bikini Kill oder Kathleen Hanna oder so, ne, die ja im Prinzip so eine Art von Community oder von Bewegung auch schon vorgelebt, das war ja fast zeitgleich eigentlich, ne?
1: Ja, aber es ist halt aus einer anderen musikalischen Geschichte entstanden, die kam halt aus dem Punkrock.
0: Ja.
1: Und wir waren kein Punkrock mit die Brauthaut ins Auge, wir waren doch eher Pop.
0: Mhm.
1: Das ist zwar natürlich mit dem Wissen um Punkrock und Do-It-Yourself als Lebensmotto steckte da natürlich drin, aber wir waren nicht 1, 2, 3, 4 und Hauptsache laut und 2 Akkorde, sondern ich wollte schon Pop-Songs schreiben mit guten Geschichten. Und ja, vielleicht die Ironie, Selbstironie, der Humor, die Spielfreude war halt nicht so wütend wie die wirklich feministische Riot-Wut dieser Bands. Und deswegen konnten wir das gar nicht auf Deutschland übertragen. Es wäre auch albern gewesen. Es war nicht unsere Form. Obwohl wir sie toll fanden. Wir waren auf vielen Konzerten.
0: Ja, du sag mal nochmal zurück zu deinem Songwriting. Diese Dringlichkeit, von der du am Anfang gesprochen hast, wenn du jetzt sagst, ne, dieser Feminismus und auch, dass das dir wichtig ist, das in den Liedern zu transportieren, diese Themen, was ist denn mit den stilleren, den intimeren Themen, die einen so umtreiben? Wie finden die in deine Lieder? Oder fällt dir das vielleicht sogar schwer?
1: Nein, fast sogar umgekehrt. Mhm. Also es gibt ja schon viele leisere, stillere und zweifelnde, sagen wir mal, Lieder, die jetzt nicht die ganze Zeit die Fahne hochhalten, Hoffnung, Agitation, Aktivismus. Nein, da gibt's sehr viele. Und wenn man so in sich gekehrt ist und im Zimmer sitzt und die Nachbarn auch nichts hören müssen unbedingt, dann tendiere ich dazu, eher melancholische Lieder zu schreiben.
0: Ah ja.
1: Und da muss ich mich manchmal eher rausholen aus diesem melancholischen, sentimentalen Gefühl von in sich gekehrt sein, weil das ist nicht mein tägliches Lebensgefühl. Ja, aber es muss natürlich trotzdem einen Platz finden.
0: Ja.
1: Also ich bin ein empfindsamer Mensch, eine empfindsame Frau und ich habe Zweifel und ich empfinde Schmerz an der Welt, auch Unsicherheit mit dem eigenen Leben und ich habe viel Mitgefühl auch mit anderen. Das braucht immer einen Weg in Songs. Also es ist bei mir ja so mittlerweile, da kommen wir zu einem ganz anderen Thema, dass ich mir tatsächlich die Zeit und die Muße nehmen muss, um überhaupt mal wieder einen Song aus mir selbst heraus zu schreiben, weil ich so viele Projektsongs schreibe.

0: weil ich genau diese Frage stellen wollte. Ich musste gucken, wie ist es leichter für dich, aus dir selbst rauszuschreiben oder wenn du einen Anlass oder ein Projekt hast? Das ist genau eine Frage, weil ich weiß, dass du super viel in verschiedensten Settings auch als Liedermacherin quasi in Aktion trittst. Also auch wirklich so, du kommst hin und schreibst dann Lieder so richtig als aktivistische Praxis quasi, ne?
1: Genau, und auch als kollektive Songschreibpraxis, das habe ich mir ja so ein bisschen angeeignet in den letzten fast 20 Jahren, muss man fast sagen. Seitdem ich eben verstärkt auch im Theater arbeite, wurde ich gefragt, auch als die ich bin, also als zum Teil auch aktivistische, feministische Künstlerin, als Songschreiberin, aber auch als Performerin und all diese, sagen wir mal, verschiedenen Teile meiner Persönlichkeit wurden da auf einmal im Theater gefragt. Und dann habe ich dort gemerkt, dass es mir Spaß macht, mit Leuten, vor allen Dingen nicht mit Profis, sondern mit Leuten aus der Stadtgesellschaft zusammenzuarbeiten und die zu befragen nach ihren Ideen, Visionen und Vorstellungen, wie sie ihr Leben haben möchten. Und dann habe ich gemerkt, dass man daraus Songs schreiben kann. Und das ist so ein neuer Skill, den ich vor 15 Jahren ungefähr entdeckt habe, war ich selber überrascht. Und den habe ich jetzt so ein bisschen perfektioniert. Und da schreibe ich also sehr viel auch mit Chören. Oder ich gründe Chöre in verschiedenen auch ländlichen Regionen, in Dörfern. Schreibe ich Dorfhymnen mit Leuten zusammen über die Landflucht, über die leerstehenden Häuser und über das, was sie in ihrem Dorf eigentlich gern machen würden. Also auch utopische Songs über das, was es noch nicht gibt, was man sich erst neu erfinden muss. Und aber auch in Großstädten, auch mit verschiedensten Leuten, von geflüchteten Kindern, geflüchteten Kindern.

0: vorher, aber manchmal sind diese Lieder dann zu speziell auf diesen Ort gerichtet oder haben dann weniger mit mir zu tun. Und aber je mehr ich solche Lieder schreibe in solchen Community-Projekten, desto weniger Zeit finde ich, um überhaupt die Muße zu haben, was sind denn meine Themen? Was ist denn meine Vision oder mein Schmerz, den ich jetzt hier ausdrücken möchte oder meine Hoffnung, mein ganz spezielles Anliegen. Deswegen habe ich am Anfang des Gesprächs gesagt, ich muss ein Anliegen haben, es muss eine Dringlichkeit haben, sonst wird der Song nicht geschrieben.
1: Hast du dir in naher Zukunft oder in absehbarer Zukunft dafür so Platz geschaffen oder hast du dir sowas vorgenommen, wieder für Platz zu schaffen?
0: Immer wieder zwischendurch, weil ich kann mir jetzt auch nicht vornehmen, ich gehe 3 Monate in ein Haus auf dem Land und dann schreibe ich ein ganzes Album. Das funktioniert bei mir nicht. Ich glaube, ich muss immer wieder innerhalb einer Woche, muss ich wieder 1 oder 2 Tage mal Zeit haben, wo ich mich einfach hinsetze. Jetzt diesen Montag wollte ich eigentlich nach Mittelsachsen fahren für ein neues Chorprojekt. Dann sind die alle Züge ausgefallen wegen Eis. Und dann hatte ich so geschenkte Zeit, da habe ich mich hier den ganzen Tag beschäftigt mit einem neuen Lied. Also so funktioniert es bei mir eher, als dass ich mir jetzt vornehme, ich gehe 1 Woche im Proberaum. Auf der anderen Seite ist es auch gut, mal den Ort zu wechseln. Ich arbeite ja hier zu Hause, wie du siehst. Hier sind wir gerade bei mir in meinem kleinen Studio. Aber es ist auch gut, mal in den Proberaum zu gehen. Ich habe auch einen Proberaum, wo ich laut bin und wo ich auf andere Gedanken komme, weil ich andere Instrumente zur Verfügung habe und weil ich auch viel lauter singen kann. Hier ist gleich immer eine Nachbarin unter mir, die sich beschwert. So, das sind alles so Komponenten, dass ich brauche Abwechslung in meinem künstlerischen, kreativen Sein oder in der Umgebung. Ja.
1: Ich würde gerne noch mal kurz zu dem kollektiven Schreiben zurückkommen, weil mich das sehr interessiert. Du hast ja einige der Gruppen, mit denen du geschrieben hast, der Menschen aufgezählt. Wie schaffst du das, dass diese Menschen dir Text schenken und auf welche Art? Kannst du ein bisschen was über die ganz konkrete Praxis erzählen, die du da pflegst? Ja.
0: Also normalerweise überlege ich mir ein Thema oder mit der Gruppe zusammen überlegen wir uns ein Thema. Manchmal ist das Thema vorgegeben. Sagen wir mal, es geht um einen Leerstände in einem Dorf. Dann ist klar, wie wollen wir die Häuser mit neuem Leben füllen? Was könnte man hier machen mit diesem Leerstand, als dass die Häuser abgerissen werden? Oder jetzt gerade einen Korb oder einen Musiksong soll ich schreiben für die Musikschulen in Mittelsachsen. Die haben sich gewünscht, dass sie eine Hymne bekommen. Aha. Für mehrere Musikschulen in Mittelsachsen. Und dann habe ich mir überlegt, ja, was könnte ich die Leute fragen? Und habe dann so Fragen gestellt wie, welches Instrument wärst du gerne und warum? Und was ist Musik für dich? Was ist die Magie von Musik? Welche Zauberkraft besitzt Musik? Möchtest du gern mit Musik verändern? Was sind die Konflikte hier? Was kann Musik leisten, außer nur Musik zu sein? So, das war so die Kernfrage. Und es ist jetzt so ein bisschen eine Hymne geworden, als Musik, als Metapher für einen sozialen Klebstoff in der polarisierten Gesellschaft. So, und das Lied heißt Musik ist überall zu Haus.
1: Ja.
0: Und ich glaube, da ist mir jetzt auch gerade ein Lied gelungen, was man auch in anderen Orten singen kann, weil das ist sehr, sehr universell. Und genau, ich stelle meistens den Leuten Fragen, mache ich so einen Fragenkatalog von 10 bis 15 Fragen, die sie dann möglichst kreativ, verrückt, visionär, utopisch und aber auch sehr gerne persönlich, aber auch politisch beantworten können. So im Gegensatz liegt der Reiz von solchen Liedern, weil diese Lieder ja nicht aus einem Kopf kommen, sondern aus vielen verschiedenen. Und das hört man auch nachher, so dass man wirklich so auch Gegensätze gegenüberstellen kann, die scheinbar nicht zusammenpassen. Das erzeugt Humor und das erzeugt auch einen interessanten Verlauf in der Geschichte.
1: Ja, also ihr fertigt so eine Art Materialsammlung an, aus der du dann das Lied destillierst sozusagen,
0: genau.
1: So verstehe ich das.
0: Genau. Also manchmal schreibe ich dann den Refrain schon vorher, weil ich was im Kopf habe, was ich ausdrücken will. Manchmal entsteht aber auch der Refrain tatsächlich. Also Musik ist überall zu Haus, war ein Satz, der gesagt wurde in einem der Fragebögen oder in einem der Antworten. Oder ein Lied im Salzkammergut, da habe ich so eine Hymne geschrieben vor 1,5 Jahren. Da war so ein toller Satz. 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

0: 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Satz. Ne? Ja. Das war dann der Refrain. Mhm. Und ich habe den dann singbar gemacht. Mhm. Und auf solche Sätze warte ich dann natürlich, aber manchmal kommen sie nicht, dann überdenke ich mir selber ein Refrain aus. Aber meistens versuche ich wirklich nur Sätze zu benutzen, die aufgeschrieben oder gesagt wurden. Und dann versuche ich, die zu Reimen zu bringen und natürlich singbar zu machen. Und das geht in einer großen Gruppe, also den Prozess des Musik, des Songschreibens, das ist mir bisher noch nicht gelungen, dass man das mit 10 Leuten oder 20 Leuten zusammen macht, sondern das ist dann eher, das mache ich dann zu Hause.
1: Ja, da müsste man wahrscheinlich viel, viel einfachere Liedstrukturen benutzen, um da eine Mehrstimmigkeit zu erzeugen, die dann tatsächlich sich zu einem Lied fügt. Ne? Das stelle ich mir auch sehr schwierig vor. Was macht denn das mit den Menschen, wenn die sich in so einem Lied wiedergespiegelt sehen?
0: Das ist schon eine Art demokratischer Prozess, würde ich sagen. Das macht die Leute wirklich glücklich, dass sie gefragt werden und dass wirklich ihre Ideen dann in einem Lied vorkommen. Das macht sie stolz auch. Gerade in so ländlichen Regionen, wo man auf nichts so richtig stolz sein kann, weil man denkt, man ist hier abgeschoben und wird nicht mehr gesehen vom Rest der Welt, dann hat man auf einmal was, worüber man sagen kann, hier, das ist hier entstanden. Da ist jemand zu uns gekommen und die hat uns befragt und das haben wir im gemeinschaftlichen Prozess zusammen entwickelt. Und ich glaube, das ist für jede Art von Gemeinschaft, kann das nur positiv sein. Und auch natürlich diese Gegensätze aushalten in den Liedern. Also außer, da muss man natürlich eine klare Grenze ziehen, außer jemand wird diskriminiert oder es ist rassistisch oder antifeministisch oder sonst irgendwas, womit jemand anders verletzt wird. Das kommt dann in den Liedern nicht vor. Da wähle ich dann auch aus oder sage auch klar meine Meinung. Aber das ist natürlich auch schwierig, aber wo fängt das an, ne? Wenn du dann ein Lied hast und dann geht's über Windkraft und Sonnenenergie und dann sind einige dabei, die sagen, das kommt hier auf gar keinen Fall rein, das wollen wir hier nicht in unseren Dörfern und andere sagen, ich finde das aber total wichtig, dann muss man das auch miteinander diskutieren und vielleicht gibt es in einem Lied sogar zwei verschiedene Meinungen darüber und dann wird quasi nur der Konflikt in dem Lied dargestellt und nicht die Lösung. Ja, und das ist auch manchmal ganz heilsam.
1: Total. Ne? Mhm. Musik ist ja Kommunikation und einen Konflikt musikalisch zu kommunizieren, ist, glaube ich, eine sehr gewinnbringende Angelegenheit und eine sehr friedensstiftende Sache.

0: Gibt es Themen, über die du nicht schreiben kannst?
1: Also über Dinge, die nicht mit meinem Leben zu tun haben, sozusagen. Man muss natürlich immer auch aufpassen, für wen man spricht, ne? Mhm. Also ich bin da eine weiße, privilegierte Person aus einer Großstadt. Das ist natürlich was ganz anderes, als wäre ich eine Frau, People of Color in Mecklenburg-Vorpommern auf dem Land, ne, mit einer Fluchterfahrung. Also ich kann ja nicht ihre Geschichte singen, sozusagen. Die kann ich mir nicht aneignen. Die müsste dann diese Person selber singen.
0: Ja.
1: Ne, das hat sich so ein bisschen geändert auch in den letzten 20, 30 Jahren unser aller Bewusstsein, sagen wir mal. Für wen sprechen wir, aus welcher Perspektive sprechen wir? Und da ist mir natürlich auch mittlerweile immer wichtiger geworden, dass die Leute für sich selbst sprechen, auch in Theaterstücken, die ich mache, dass ich nicht denen was überstülpe oder für sie spreche, sondern sie selber ihre eigene Stimme haben, die sie auf die Bühne tragen können.
0: Könntest du dir auch vorstellen, nur zu schreiben, also ohne Musik, nur literarisch?
1: Ja, habe ich jetzt auch ein bisschen mit angefangen. Also mit dem Buch, Warum ich so laut singen kann, heißt das Buch ja, da habe ich schon angefangen, Geschichten über die Songs zu schreiben, also in wirklich Kurzform. Aber das hat mich doch so angetriggert, dass ich jetzt tatsächlich angefangen habe, ein längeres Buch zu schreiben. Es ist autobiografisch, aber es ist auch ein bisschen literarisch. Also mal gucken, wohin mich die Reise führt. Aber längere Geschichten schreiben reizt mich gerade. Vielleicht wird das eine Form, die ich nochmal ausbaue.
0: Da bin ich ja total gespannt. Das finde ich toll zu hören, weil ich lese deine Texte super gerne. Ich habe das Buch auch wirklich so durchgesuchtet und mich total, also da hatte wirklich sehr viel Spaß, vor allem beim Lesen, muss ich sagen. Und habe darüber nachgedacht, ob du auch literarisch schreibst oder ob da was in Arbeit ist. Und es freut mich sehr, das zu hören, dass du den Weg gehst. Das bringt mich zu einer wichtigen Frage. Wie ist denn die Gewichtung in deinen Liedern zwischen Musik und Text? So vom, wo das Herz hingeht oder womit du am ehesten anfängst, was den ersten Impuls gibt?
1: Also es ist schon meistens der Text. Meine Lieder sind schon sehr textlastig, aber das kann man auch nicht bei allen sagen. Bei 20% der Songs war die Musik zuerst da und dann habe ich, wie ich es vorhin schon gesagt habe, mal liegen gelassen und dann kam später ein Text, der dazu gepasst hat. Aber es ist trotzdem so, wenn ich einen Text schreibe, dann denke ich schon immer irgendwie eine Art von Melodie mit. Ich schreibe nicht einfach so irgendeinen Text, ohne dass ich an irgendeine Art von Rhythmik denke. Ich bin auch ein sehr rhythmischer Mensch. Ich bin eine sehr rhythmische Musikerin. Also es wird schon auch immer, es wird auch manches so rhythmisch gesungen, wie man sich vorher vielleicht gar nicht vorstellen kann. Ich kann auch auf eine Art und Weise rappen oder das so hinpassen, dass es lässig klingt in der deutschen Sprache. Es war jetzt vielleicht vor 20 Jahren auch gar nicht so natürlich, hat sich ja auch entwickelt mit den 90er Jahren, so wo viele in Hamburg unter anderem das ausgebaut haben. Und insofern, wenn ich einen Text schreibe, dann denke ich eigentlich immer schon mindestens einen Rhythmus mit, aber oft ist auch schon irgendeine Art von Melodie in meinem Kopf.
0: Du schreibst ja vor allem auf Deutsch, aber hier und da doch auch mal auf Englisch und in diesen Projekten kommen ja auch andere Sprachen unter. Was macht denn das mit der Musik, wenn du die Sprache wechselst?
1: Ja, im Englischen wird's leicht zum Klischee. Deswegen habe ich mich früher immer dagegen gewehrt, weil mir das dann doch auch, weil ich der englischen Sprache nicht so mächtig bin, dass ich mich da so besonders ausdrücken könnte, dass es meine Sprache wird. Jetzt ist es aber so, dass ich seit 11 Jahren einen englischen Freund habe, also einen britischen, und wir reden viel auf Englisch. Jetzt ist mein Englisch besser geworden. Aber trotzdem merke ich, es ist ein bisschen gestelzt und ein bisschen klischeehaft. Ich habe so ein paar Songs versucht, waren auch zum Teil Projektsongs. I'm an Island oder I Need Air sind so zwei Klimasongs gewesen, die ich im Auftrag geschrieben habe, die dann halt international strahlen sollten. Ich finde die Texte okay, aber auf Deutsch hätte ich es anders gesagt. Das merke ich doch immer wieder. Aber ich fand dann auch interessant, ein paar Jahre war ich dann mal auch auf Reisen, habe mir das auch so vorgenommen, mal aus meiner deutschen und europäischen Komfortzone rauszublicken und war dann im Libanon, in Beirut und in Marokko und habe dann mit arabischen MusikerInnen zusammengearbeitet. Und das war für mich sehr befruchtend. Ich liebe arabische Musik oder überhaupt Musik aus, auch aus dem nicht-europäischen Raum. Und das hat mich so eine Zeit lang doch sehr befruchtet. Und das macht was anderes mit den Melodien natürlich, auch mit den Akkordfolgen. Und vielleicht auch so ein bisschen zurück zum, ja, auch in Deutschland gab es ja auch Krautrock Ende der 60er, Anfang der 70er, die sich ja auch auf andere Musik, nicht europäische Musik bezogen haben, wo es ja auch um das Repetitive ging und das Improvisieren und das Loophafte von The, also von Ken über Faust oder all diese Bands, die sich, die ja auch auf in Indien oder Afghanistan unterwegs waren oder in Marokko und sich davon haben inspirieren lassen. Das heißt nicht, dass ich jetzt so Musik mache, aber so ein bisschen ist das in meine, ja, meine neue musikalische DNA übergegangen. Mhm. Ich mag das.
0: Ja, mhm. Es ändert ja auch die Stimme einfach nur, wenn du eine andere Sprache in den Mund nimmst. Ne? Mhm. Die sitzt im Hals, im Mund anders und die hat in sich schon selbst eine andere Rhythmik. Mhm. Ne? Das Stimmt. ist irgendwie eine gute Sache. Ich finde das super interessant, dass du sagst, für dich ist es viel einfacher, nicht klischeeig zu schreiben auf Deutsch, weil ich schreibe zum Beispiel vor allem auf Englisch und ich finde es genau andersrum. Ich finde es wahnsinnig schwer, auf Deutsch in meiner Muttersprache nicht sofort in Klischees zu rutschen oder dass mir die Reime zu abgenutzt vorkommen oder auch überhaupt reimen oder nicht. Ist auch so eine Gretchenfrage. Mhm. Wie ist denn das bei dir mit den Reimen? Ich finde, in deinen Texten hat das immer eine totale Leichtigkeit und ist auf eine Art charmant, dass man da nie irgendwie sich dran stößt. Und das finde ich eine absolute, also finde ich voll die Kunst.
1: Wie? Ja, gut, dass du das sagst, dass es leicht klingt. Manchmal war es eine schwere Geburt.
0: Ja, das
1: aber
0: ist auch gut.
1: Am Ende ist es dann, wenn es leicht klingt, ist es irgendwie dann gelungen bei den meisten Sachen. Also es muss sich nicht reimen und manchmal finde ich es auch wirklich viel interessanter, wenn so ein Reim auch, ich weiß gar nicht, wie das heißt, über das Ende der Zeile hinausgeht. Mhm. Ich habe keine Literaturwissenschaften studiert. Da gibt es ein Wort für, habe ich vergessen.
0: Es schweift.
1: Genau, meine Tochter Ella, die studiert jetzt nämlich Sprachkunst in Wien. Die könnte mir das wahrscheinlich jetzt genau sagen, was das ist. Die schreibt Gedichte und Kurzgeschichten. Und genau, also Reimzwang ist immer schrecklich, aber es singt sich dann doch oft leichter, wenn es ein Ende einer Zeile gibt und wenn man das Gefühl hat, es passt irgendwie zusammen. Aber da muss ich mich auch, mit den Reimen muss ich mich natürlich auch immer überraschen, unter anderem, weil ich selber schon so viele Songs geschrieben habe, dass ich mich selber nicht wiederholen will und das ist klar, nicht wie klingt wie Schlager, ne? Also der Reimzwang im Schlager ist natürlich riesengroß, aber es gibt natürlich neben deutschem Schlager auch noch so viel andere interessante TexterInnen, eben die ich schon aufgezählt habe, aber auch in der Neuen Deutschen Welle, wo das auch nochmal, oder auch Bands, die danach kamen, wo das nochmal wirklich ganz anders gebrochen wurde. Oder auch im Hip-Hop natürlich. Ne? Angefangen auch in den 90ern, auch viel in Hamburg, wo die Bands die deutsche Sprache so ausgeweitet haben, was ist singbar, was ist reimbar, dass da gibt es keine Grenzen, immer noch, habe ich das Gefühl, das kann man noch weiter ausbauen. Und das interessiert mich, glaube ich, mich da selber auch zu überraschen.
0: Ja. Sag mal, du bist ja Wahlberlinerin und wohnst schon ziemlich lange in der Ecke und bist auch in den neuen Bundesländern viel unterwegs, musikalisch und künstlerisch. Würdest du sagen, dass man noch einen Unterschied merkt zwischen wie Texte wahrgenommen werden? In den neuen versus den alten Bundesländern?
1: Gute Frage. Jein. Also ich würde sagen, in den Großstädten nicht. Mhm. In Dresden und Leipzig sind ja jetzt die Hauptstädte, hauptsächlichen Städte, wo ich bin. Aber wenn ich dann in so eine Stadt fahre wie Weißwasser in der Lausitz oder andere Kleinstädte, dann merke ich dann schon, dass das Wissen um diese MusikerInnen, an denen ich mich orientiert habe, das gibt's dann da nicht so. Dann gibt's dann doch eher, hört man dann die Mainstream-Sachen und oder Schlager sozusagen. Und da ist dann sind dann solche Texte, die ich schreibe, vielleicht eher eine Überraschung, was ja auch gut ist.
0: Ne? Ja. Hast du dich mit Leuten oder mit der Liedermacherkultur der ehemaligen DDR beschäftigt?
1: Also,
0: wir hatten erst ein Vorgespräch, bis ist mal Gundermann gefallen. Ja. Also ich gehe davon aus, du kennst
1: Gundermann, kenne ich, genau. Also sag mal, was dich so was hat dich denn sozialisiert? Songschreiberin
0: aus der Also mich hat sozialisiert Gerhard Schöne total. Der ist ja nicht nur ein Kinderlieder, also macht nicht nur Kinderlieder, ist damit aber am bekanntesten geworden, glaube ich. Der hat auch für Erwachsene geschrieben. Und als Teenager habe ich seine allererste Platte geliebt. Spar deinen Wein nicht auf für morgen.
1: Den kenn ich gar nicht, siehst du?
0: Kennst Gerhard Schöne nicht. Ja, dann, das ist gut. Dann musst du dir den mal anhören. Also, musst natürlich
1: doch,
0: nicht.
1: Gerne. Aber doch, doch. Ich habe ja eine monatliche Radiosendung, also ich schreibe mir das gleich auf.
0: Das ist auf jeden Fall, und die Kinderliederplatten, die der gemacht hat in den 80ern, haben meine Generation durchsozialisiert musikalisch. Mhm. Das ist ein ganz, ganz wichtiger Einfluss gewesen. Und genau, und wenn du jetzt so Leute hast wie Wenke Wollny von Karl die Große oder so, ne,
1: die würden dir
0: den immer als Referenz auch nehmen.
1: Ah ja, zum Beispiel. Genau. Da spielt übrigens die Schlagzeugerin mit Katharina Latke, die jetzt bei mir auch spielt oder bei der Braut spielt und so verschiedene Sachen.
0: Ja, das habe ich gesehen. Wir haben zusammen studiert. Da habe ich mich sehr gefreut, dass ihr
1: mit Katharina miteinander
0: zu tun habt. Ja, sie ist ein bisschen später, als ich studiert. Aber
1: ja, genau. Die ist jetzt die Schlagzeugerin von Die Braut haut ins Auge, Revisited.
0: Ja.
1: Genau, wir hatten letztes Jahr ja 3 Konzerte, da hat sie mitgespielt und jetzt nochmal 3. Und da spielt jetzt auch am Keyboard meine 21-jährige Tochter Ella.
0: Ah,
1: deswegen,
0: toll.
1: Die kommt gleich. Wir müssen gleich proben. Und hat sich der Klavierunterricht, jahrelange Klavierunterricht, wo ich sie immer hingezwungen habe, jede Woche, hat sich dann doch vielleicht ausgezahlt jetzt. Sie spielt echt gut.

0: Schreibst du mit deiner Tochter zusammen auch?
1: Nee, haben wir bisher noch nicht gemacht, aber obwohl stimmt nicht, wir haben ja ein Theaterstück gemacht, Mutterland, in der Pandemie 21, 22 wird das so aufgeführt. Und dafür hat sie einen Text geschrieben, den ich vertont habe. Das war die erste Zusammenarbeit. Der Text von ihr hieß Mutterstadt. Auch ein sehr toller, besonderer, assoziativer Text, würde ich sagen. Mhm. Gibt's aber nicht, ist nicht veröffentlicht. Nur
0: machst du das manchmal, dass du auch Fremdtexte vertonst?
1: Ja.
0: Wie wächst denn dann die Musik? Weil sonst habe ich den Eindruck, es ist sehr organisch bei dir und geht von Anfang an zusammen. Aber wenn der Text für sich alleine schon steht und nicht von dir ist, wie kommst du denn dann in die Musik?
1: Ja, interessant. Der Text muss einfach gut und schlüssig in sich sein und dann fällt mir auch was dazu ein. Also ich habe eine Zeit lang mal mit einem Künstler zusammengearbeitet, der hat so Skulpturen, kleine Figuren aus Ton gemacht und hat ganz viele Geschichten damit erzählt, auch Konflikte in der Welt dargestellt mit diesen Tonfiguren. Und dann fing er an, Songtexte zu schreiben. Der heißt Volker Merz. Und dann habe ich seine Songtexte vertont. Und dann hat er dazu Videos gedreht. Das war eine interessante Zusammenarbeit. Es waren wirklich einige seiner Texte, wozu mir aber immer irgendwas einfiel. Das waren dann auch immer so ein bisschen anders als meine Songs.
0: Ja.
1: Und jetzt habe ich vor kurzem einen Songtext von einem Freund vertont, der gestorben ist im letzten Jahr.
0: Oh.
1: Und der hat in Freiburg, nicht Freiberg, sondern Freiburg, und der hat auf seinem Grabstein stehen gehabt, er hat sich bemüht. Und da musste ich doch sehr, sehr lachen. Es war so sein Humor. Ich glaube, er wollte, dass die Leute am Grabstein stehen und lachen. Mhm. Und dann habe ich auf der Beerdigung erfahren, dass er einen Songtext geschrieben hatte, kurz bevor er gestorben ist. Der hieß so, er hat sich bemüht.
0: Ah, ja.
1: Dann hat mir seine Tochter diesen Songtext geschickt. Das hat mich so berührt. Dann habe ich jetzt ein Lied draus geschrieben. Ich glaube, das kommt auf mein nächstes Album. Weil der war halt irgendwie in sich so schlüssig und hat mich halt so angefasst, dass es mir nicht schwer gefallen ist.
0: Ja. Ich finde auch, wenn man einen Text hat, der in sich funktioniert und unabhängig davon, welche Form der hat, dann lässt er sich irgendwie besser in Musik übertragen. Also ich mache das auch tatsächlich gerne, dass ich Gedichte vertone oder Fremdtexte eben.
1: Mhm.
0: Und das ist irgendwie echt gewinnbringend, weil man eben eine andere Form kriegt, ein bisschen aus dem Text, ne? Weil man selber ja doch schon auch so seine Wege hat, wie man so Dinge anlegt und dann zwingt einen so ein anderer Text irgendwie mal einen neuen Weg zu gehen.
1: Stimmt.
0: Trotzdem ist man ja die Person, die den Weg geht. Also es bleibt trotzdem dein eigenes, ne?
1: Ja.
0: Also finde ich auf jeden Fall interessant und freue mich auch drauf. Wann wird denn das Album rauskommen, das neue?
1: Oh, das weiß ich noch nicht. Ich fange gerade erst an zu sammeln. Es sind noch nicht genug Songs da, die ich gut genug finde. Aber ich habe mir vorgenommen, dieses Jahr verstärkt dran zu arbeiten. Also ich hoffe, dass es nächstes Jahr im Herbst oder so rauskommt. Es dauert bei mir jetzt tatsächlich alles ein bisschen länger, weil ich so viele andere Projekte habe, was ja auch gut ist. Dadurch kann ich davon leben, weil ja ein Album rausbringen ist ja quasi wie ein Hobby, ein teures Hobby.
0: Ja, ein sehr teures Hobby ist das.
1: Genau.
0: Das wissen die meisten nicht, aber...
1: Ja, und ohne eine Förderung kann man es fast gar nicht mehr machen. Bei dem letzten Album hatte ich das Glück, eine Förderung zu kriegen bei Initiative Musik.
0: Ja.
1: Ob das diesmal klappt, keine Ahnung. Und aber ich will es trotzdem nicht aufgeben, weil das ist auch wirklich meine Form, so ein Album rauszubringen, auf dem ich 10 bis 12 oder so Songs zusammenpacke, die eine bestimmte Zeitspanne auch erzählen. Es ist auch quasi wie ein Roman. Das ist, das passt, muss auch zusammenpassen irgendwie inhaltlich, muss eine Geschichte erzählen, eine bestimmte Stimmung und natürlich eine Zeit, in der viele verschiedene Dinge passiert sind, die mich bewegt haben, sowohl in der Welt, politisch, gesellschaftlich, als auch persönlich. Also es geht ja bei mir auch immer sehr zusammen.
0: Das geht immer zusammen. Also es macht auch total Sinn, dass das zusammengeht. Ich finde auch sehr schön, dass du immer noch in ganzen Alben denkst. Ja? Heutzutage, wo nur noch einzelne Songs in irgendwelchen Playlisten konsumiert werden.
1: Ja.
0: Aber
1: irgendwie kann ich es nicht anders, weil sonst habe ich auch das Gefühl, das ist nichts mehr wert. Es ist auch so meine eigene Wertigkeit, glaube ich. Das zu schaffen, das in eine Form zu gießen wie ein Album, das macht mich auch glücklich, oder ich kann dann auch was abschließen, damit hat es auch zu tun. Dann kann ich diese Ära abschließen, dann spiele ich die Songs live, dann erzähle ich die Geschichten nochmal neu. Live die Songs zu spielen ist ja auch nochmal was ganz anderes. Und dann kann ich wieder neu anfangen.
0: Ja.
1: Und genau. Und aber ich, wir überhaupt über das Thema, wie man Themen zusammenbringt. Ne? Also beim Songschreiben, ich habe ja diesen Trick, nenne ich es oft, dass ich politische, gesellschaftliche Diskurse in einem Liebeslied tarne. Oder verpacke, sagen wir mal. Und das ist, habe ich so ein bisschen auch zu meinem Markenzeichen vielleicht gemacht, dass es nicht nur eine Dimension hat, also nicht nur ein Protestsong ist, sondern oft steckt dann halt auch noch darin, es ist ein Lied zwischen zwei Menschen, die sich darüber unterhalten, oder es spiegelt wieder, die Konflikte in der Welt spiegeln sich auch in der Beziehung genauso wieder, so dass sich ja der Makro auf den Mikrokosmos quasi wiederfindet und dass sich Menschen mit ihren eigenen Biografien und Gefühlen darin wiederfinden.
0: Ja, das ist ja bestenfalls, was passiert, oder? Dass ein Lied so konkret ist, dass man andocken kann, aber dann trotzdem so offen, dass man seine eigene Geschichte oder seine eigene Person da auch drin verorten kann. Ne? Mhm. So, das finde ich auf jeden Fall wichtig. Eine letzte Frage habe ich noch, oder nicht eine letzte Frage, wahrscheinlich reden wir noch eine Weile. Sag mal, zwischen Gedicht und Liedtext, was sind denn da für dich die Unterschiede?
1: Also ich glaube, dass ein Gedicht kein Refrain braucht.
0: Und jedes Lied braucht ein Refrain?
1: Nee, braucht es auch nicht, das stimmt. Aber schon irgendeine Art von Konklusion, Höhepunkt. Vielleicht ist es auch nur ein Wort als Refrain, aber das gibt's bei mir dann schon eigentlich immer. Also eine Sache, die sich wiederholt, ist dann schon auch ein Refrain. Oder man erzählt eine Geschichte und dann endet die Geschichte am Ende mit einem Wort oder mit einem Satz, ist für mich auch ein Höhepunkt von einem Song. Mhm. Und ganz ohne das geht's bei meinen Songs bisher nicht. Und ich glaube, das ist für, empfinde ich auch als befriedigend, sagen wir mal. Und in einem Gedicht, weiß nicht, es kann offener, es hat mehr lose Enden vielleicht. Es kann assoziativer sein, ein Gedicht. Ein Gedicht kann so viele verschiedene Formen haben. Kann ein Lied natürlich auch. Aber ja, ich glaube, es ist eher die Struktur eines Gedichtes ist offener. Es hat mehr lose Enden.
0: Ja, gut, das ist natürlich auch im Vergleich, wenn du jetzt auf deine Texte guckst, ne? So, dass das hätte ich wahrscheinlich ein bisschen besser formulieren sollen in der Frage. Hast du jetzt vielleicht doch zum Gesprächsabschluss ein paar Lese- und Hörempfehlungen für uns?
1: Also Hörempfehlungen. Ich habe ja jeden Monat meine Radiosendung, wo ich unendlich viel Musik spiele, die ich euch empfehlen würde. Also jetzt kommt gerade ein neues Album von der Band Kappa-Tult aus Leipzig raus. Eine meiner Lieblingsbands. Fast reine Frauenband. Ein männlicher Bassist ist dabei. Die schaffen es auch immer wieder, Lieder zu schreiben, die mich wirklich emotional berühren. Und trotzdem ist auch immer irgendwie die Welt drin. Es ist nicht so selbstreferenziell. Jetzt gerade das neue Lied, Es könnte alles anders sein, wo es um die Autoindustrie geht und wie es wäre, wenn man eine Welt ohne Autos hätte oder die Innenstädte ohne Autos wären. Aber gleichzeitig kann es auch alles mögliche andere betreffen. Was, wenn man sich etwas vorstellt, eine andere Welt, dann erst dann kann sie vielleicht sich auch verändern. Dann habe ich gerade entdeckt Farawas, diese iranische Sängerin, Rapperin, die schon seit ein paar Jahren in Berlin lebt, die den Iran verlassen musste wegen ihrer Musik und die ein ganz tolles Lied rausgebracht hat, letztes Jahr, glaube ich, auf ihrem Debütalbum Mulla Mulla, wo sie quasi Sex simuliert mit einem Mulla und sich dadurch über die Mullahs lustig macht, die ja auch für diese ganze Gewalt in Iran verantwortlich sind. Also sehr freches, sehr feministisch radikales, aber lustiges Lied auch, unglaublich. Die würde ich empfehlen. Dann hier aus Berlin gibt's auch, die machen auch gerade bringen ein neues Album raus. The Toten Crackhuren im Kofferraum. Ist auch eine Frauenband.
0: Klassiker.
1: Sehr lustige Band, aber auch sehr feministisch. Mhm. Wir haben gerade ein Lied rausgebracht über Freundinnen. Du bist eine Geile. Ja, ich finde, drei Empfehlungen reicht doch.
0: Drei Empfehlungen sind mehr als genug. Ich danke dir ganz herzlich. Ich danke dir für die Empfehlungen. Ich danke dir für das schöne Gespräch und für deine Zeit. Und
1: ich danke dir.
0: Ich hoffe, ich kann dich bald mal wieder im Konzert sehen.
1: Ich hoffe auch. Bis bald.
0: Bis bald.
1: Tschüss.
0: Tschüss. Das war die zweite Folge No Splendor. 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Wir danken Radio Lotte Weimar und dem Musikfonds e.V. für die Unterstützung und euch fürs Zuhören.

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0: Sie sind bei Radio Lotte, Sie hören das Sektfrühstück. Seit dem 18. April dieses Jahres steht Shakespeares Maß für Maß auf dem Spielplan des Deutschen Nationaltheaters. In der Inszenierung vom Chef des Schauspiels, Timon Jansen, er ist Jahrgang 1990. Im Bühnenbild und in den Kostümen von Philipp Rubner, er ist ebenfalls Jahrgang 1990. Und mit der Musik von, ich habe ja gestaunt, Gastprofessor an der Hochschule für Schauspielkunst Ernst Busch, Clemens Rynkowski, und der ist ein paar Jahre älter, Jahrgang 1978. Erstmal herzlich willkommen und schönen guten Tag im Sektfrühstück.
1: Hallo.
0: Bevor wir uns des Stückes und der Inszenierung annehmen und zuwenden, bitte ich euch doch erstmal der Reihe nach vorzustellen. Wer will anfangen?
1: Ja, hallo, ich bin Timon Jansen. Wie eben schon gesagt, ich bin Teil der Teamintendanz am Deutschen Nationaltheater Weimar und in der Funktion auch noch Schauspieldirektor und hier für das Stück eben der Regisseur des Abends.
0: Und magst du noch zwei Sätze dazu sagen, warum du Regisseur geworden bist?
1: Das ist ein bisschen Zufall. Ich wollte eigentlich, so wie Clemens, immer Musiker werden. Und dann war das tatsächlich so, dass mein Gitarrenlehrer, der schon Professor war an der Musikhochschule Robert Schumann in Düsseldorf, der hat dann gesagt, ich glaube, das wird dir irgendwann zu langweilig. Und dann hat mich stattdessen jemand vermittelt für ein Praktikum am Theater in Berlin. Und seitdem ist es so weitergegangen und jetzt bin ich Teamintendant geworden.
0: Sehr schön. Philipp.
2: Ja, ich bin Philipp Rubner. Ich bin seit nunmehr fast 9 Jahren in Weimar lebend und am Haus arbeitend. War vorher schon als Gast hier und bin Ausstellungsleiter. Und mein Berufsfeld ist tatsächlich, ich bin Bühnen- und Kostümbildner. Sowohl frei als auch hier fest am Haus. Und das ist unsere erste gemeinsame große Arbeit, wie wir hier sitzen, zusammen an dem Haus.
0: War Bühnenbild und Kostüm schon immer deine Ambition oder ist das auch ein Zufall?
2: Meine Schule hat einen sehr großen Beitrag dazu geleistet. Ich habe an einem Gymnasium, war auf einem Gymnasium mit musisch-künstlerischem Profil in Magneukirchen. Und wir haben schon immer Theaterprojekte, Musicals gemacht und da saß ich auf dem Flur und habe, während ich Musik gehört habe, Musicals gehört habe, Proben gehört habe, angefangen zu zeichnen und dann irgendwann ein Praktikum da gemacht und natürlich dort auch mitgewirkt und so nahmen die Dinge ihren Lauf und dann hat es auch irgendwann mit dem Studium geklappt. Ja, so kam das alles.
0: Also in der Umkehr, du hast nie das Bedürfnis gehabt, selbst auf die Bühne zu gehen?
2: Ich war auf der Bühne und habe da aber gemerkt, nee, lieber die andere Seite.
0: Clemens.
3: Ich bin Clemens Rynkowski und bin Musiker, ganz pauschal gesagt. Ich spiele Theremin, das ist ein elektronisches Instrument, was man ohne Berührung spielt. Das ist 106 Jahre alt, über 2 Antennen und habe auch Komposition studiert, komponiere viel und bin musikalischer Leiter am Theater, freiberuflich sozusagen und habe auch ein eigenes Ensemble. Das ist ein transtraditionelles Ensemble in Berlin im Humboldt-Forum. Bedeutet also, verschiedene Instrumente aus ganz unterschiedlichen Kulturkreisen kommen zusammen und unterrichte an der Schauspielschule in Berlin, Ernst Busch, und bin also auf verschiedenen Feldern unterwegs.
0: Was unterrichtest du da?
3: Das Fach Musik, also das heißt tatsächlich nur Musik, ist aber eigentlich so Liedinterpretation, musikalische Grundlagen, Chor, Gesangsunterricht auch. Und ich bin dann auch verantwortlich dafür, wer dort unterrichtet. Wir haben 12 Lehrende. Also ich muss dann auch dafür sorgen, dass wir neue Lehrbeauftragte ab und zu bekommen oder die alten gehalten werden oder in welche Richtung wollen wir gehen musikalisch oder ich kämpfe dafür, dass die Studierenden Stimmbildung bekommen und solche Geschichten.
0: Und du hast dich mit dem Instrument, was du spielst, nie gelangweilt und die Gefahr bestand auch nicht?
3: Mit dem Theremin kann man sich, glaube ich, nicht so schnell langweilen, habe ich den Eindruck. Aber es kann natürlich sehr nerven, aber es nervt dann eher die anderen als einen selbst.
0: Ich habe dich ja bei der Probe gesehen und habe gedacht, wenn man nicht weiß, was der Mensch da macht, gibt es dafür Therapien.
3: Aha.
0: Wenn man nicht sieht, was du da machst, wenn man das nicht weiß, wenn man dich nur deine Bewegungen machen sieht.
3: Ja, und nichts hört.
0: Das weiß man ja nicht unbedingt, dass die Musik von dir kommt, was du da machst. Magst du mal dieses Instrument erklären?
3: Ja, es gibt tatsächlich manchmal diesen Effekt, dass Menschen nicht glauben, dass man da mit diesen Bewegungen etwas erzeugt. Deswegen, ja. Ich habe zum Beispiel auch ein Konzert geschrieben, was im Sinfoniekonzert mit Orchester aufgeführt wurde und wird. Und da sitzt dann ja auch ein Abo-Publikum drin. Die sind ja manchmal auch etwas älter und kennen das Instrument vielleicht nicht oder sind vielleicht in anderen Kreisen unterwegs, die eher klassische Musik hören und dann das Theremin dann nicht so oft vorkommt. Und dann erkläre ich immer, bevor ich das spiele, erkläre ich immer, was ich da tue, weil sonst sind die Menschen sehr lange damit beschäftigt, herauszufinden, was da eigentlich passiert. Also es sind zwei Antennen, die ich habe. Die eine ist horizontal und die andere ist vertikal. Die horizontale Antenne ist für die Lautstärke zuständig. Ich spiele also in der Luft, im Magnetfeld. Wenn sich meine linke Hand von der horizontalen Antenne wegbewegt, wird der Ton lauter. Wenn ich mich hinbewege, wird er leiser. Und zu meiner rechten habe ich immer eine vertikale Antenne. Und wenn ich mich auf die Antenne zubewege, wird der Ton höher. Und wenn ich mich wegbewege, wird der Ton tiefer. Und mein ganzer Körper steuert das quasi. Also das heißt, wenn ich atme, wenn ich mich bewege, ändert sich der Ton auch. Und es gibt dann so einen Nullpunkt. Wenn ich zum Beispiel sage, ich möchte den Nullpunkt einen Meter von mir entfernt haben, dann kann ich anderthalb Meter weggehen und dann hört man nichts. Das wird also immer tiefer und dann gibt es so einen Nullpunkt. Manchmal kriegt man auch so ein bisschen Radiofrequenzen rein, weil das ist eigentlich eine Radiotechnologie. Und wenn ich mich drauf zubewege, wird es dann wieder höher und ich muss dann auch darauf achten, dass kein Mensch in der Nähe ist, der oder die sich darauf zubewegt. Denn alles, was da in der Nähe ist, beeinflusst die Tonhöhe.
0: Magst du mal beschreiben, was das für Klänge sind, dass man eine Orientierung hat? Klingt das wie ein Klavier, eine Harfe, eine Orgel, eine Pauke?
3: Ich würde sagen, eine Mischung aus singender Säge, Stimme und Geige, Flöte.
0: Okay. Wir sind in einer handy-dominierten Welt unterwegs. Hat das Einflüsse auf dieses Gerät?
3: Zum Glück nicht.
0: Tatsächlich frei davon?
3: Ja, aber ich habe sehr viel mit Stromschwankungen zu kämpfen. Und zwar, wenn irgendwo im Nachbarraum ein Fahrstuhl oder ein Kühlschrank angeht, gibt es so ganz kleine Stromschwankungen, die mitunter dafür sorgen, dass das Instrument sprungartig abfällt oder ansteigt in der Tonhöhe. Und das ist sehr frustrierend.
0: Glaube ich.
3: Ich habe auch schon mal ein Konzert abbrechen müssen, weil das nicht weiterging. Das Humboldt-Forum hat extra ein Trennstromaggregat angeschafft, damit sowas nicht passiert. Passiert manchmal trotzdem noch. Ich habe einmal in Palästina gespielt, wo ich wusste, dass das Stromnetz sehr schwankt und habe dann ein eigenes Batteriefach mitgebracht und auch einen Verstärker, der mit Batterie betrieben wurde und musste mich dann selbst erden mit einem Draht, den ich von dem Theremin in meine Socke gesteckt habe. Das sind dann so Behelfsmittel.
0: Aber jetzt eine saublöde Frage, wenn du damit in Palästina warst, das ist nicht beim Zoll für eine Waffe gehalten worden.
3: Doch, der Verstärker wurde dann auch einbehalten auf dem Rückweg. Ja, komischerweise der Verstärker, nicht das Theremin. Früher, das Theremin, wenn man das durchleuchtet, sieht das schon so aus wie eine Anleitung zu einer sehr einfachen Bombe. Also das ist durchaus so, dass Menschen das sehr, sehr stark inspizieren. Und ich hatte irgendwann eine Lehrerin, die ist mittlerweile gestorben, aber sie hat in einer Talenteshow mitgemacht und hat die, glaube ich, auch gewonnen. Und nachdem sie in dieser Talenteshow war, kannten auf einmal 80% aller Zollbeamten das Instrument und es wurde nicht mehr so stark durchleuchtet.
0: Du hast gesagt, das Instrument an sich ist vor 100 Jahren entstanden. Wie alt?
3: 106 Jahre.
0: 106. Wie alt ist dein Instrument? Ist das ein Nachbau, ein Neubau, eine Weiterentwicklung?
3: Ja, es ist, also die ganz originalen Instrumente, die sind meist nicht mehr so in Betrieb und sind auch riesengroß wie so ein Schrank, weil die Bauteile damals größer waren. Heute kann man es sehr, sehr klein und kompakt bauen. Ich habe mir eins bauen lassen und auch ein bisschen nach meinen Bedürfnissen weiterentwickeln lassen. Zum Beispiel wollte ich, dass man auf die Geschwindigkeit der linken Hand reagiert. Also, dass der Ton unterschiedlich klingt, wenn ich meine Hand schnell wegziehe oder langsam wegziehe sozusagen. Und das hat mir ein Hobbybastler gebaut, der ein Theremin gebaut hat, was sehr schön klingt, finde ich, aber sehr anfällig ist. Also wiederum für Frustration sorgt, wenn man mit dem Stromkreislauf Probleme hat.
0: Zu Gast im Sektfrühstück Timon Jansen, Philipp Rubner und Clemens Rynkowski. Unser Thema Maß für Maß.

Sie sind bei Radio Lotte, Sie hören das Sektfrühstück. Maß für Maß. In der Regie von Timon Jansen, im Kostüm und Bühnenbild von Philipp Rubner und mit der Musik von Clemens Rynkowski. Dieses Stück wird, so sagt die Geschichte, 1603 von Shakespeare zu Papier gebracht. Ein Jahr später ist die Uraufführung. Erstmals in Deutschland wird es dann übersetzt.

0: regiert hat. Er hat viel zugelassen, viel Freiheit zugelassen. Das bedeutet in diesem fiktiven Wien, dass eigentlich alle so ein bisschen das machen, was sie wollen. In dem Fall auch sexuell freizügig sind, viel feiern gehen wahrscheinlich. Eigentlich haben alle eine gute Zeit, aber man merkt, das ist jetzt keine besonders gute Regierung. Er kommt dann aber nicht von dem Kurs weg, also gibt er die Regierung ab an seinen Stellvertreter. Und der Stellvertreter, Angelo, der ist bekannt dafür, dass er, ja, man könnte heute sagen, ein Hardliner ist. Er setzt die Regeln und Gesetze sehr hart durch und macht ein Beispiel, ein Exempel an einen jungen, ja, Libertin nennt man das damals, einen jungen Freigeist, Claudio. Er schickt ihn ins Gefängnis und verurteilt ihn zum Tod, weil er mit seiner verlobten, aber eben noch nicht geheirateten geschlafen hat. Das sieht man daran, dass sie bald ein Kind bekommt. Und das erschreckt natürlich alle. Meine Güte, jetzt ist ja, hier weht ein anderer Wind plötzlich in der Regierung. Alle sind ein bisschen schockiert. Und der Claudio fragt seinen Freund Lucio, ob er nicht dann zu seiner Schwester, also Claudios Schwester, gehen kann, Isabella. Denn sie ist eine Nonne oder will Nonne werden. Sie ist eine Novizin. Und sie soll den Angelo davon überzeugen, dass Claudio doch nicht zum Tode verurteilt wird. Sie macht es. Und was passiert? Der Hardliner Angelo hat doch mehr Gefühl in sich, als man denkt. Er verliebt sich in die Nonne, aufgrund ihrer Reinheit wahrscheinlich. Und dann macht er ihr einen Vorschlag, und zwar: Ich werde deinen Bruder nicht umbringen, wenn du mit mir schläfst. So, und genau spätestens ab dem Punkt weiß man, man befindet sich nicht nur in einer Komödie, sondern eben auch in einer Tragödie, einem sogenannten Problem Play. Das Ganze wird noch gewürzt mit allerlei Figuren drumherum. Ein Zuhälter, der sich als Pflaumenverkäufer tarnt, einer Bordellbesitzerin und auch noch irgendwelchen nicht ganz so klugen Wachtmeistern und Wächtern und oder vielleicht zu lieben Wächtern. Also es ist wirklich ein richtiges Panorama eines Stadtbilds, und das Ganze gipfelt in einem sehr, sehr seltsamen fünften Akt, einer der seltsamsten, die Shakespeare geschrieben hat, und es fühlt sich eher wie eine Tragödie an am Ende, ist aber formal eine Komödie, weil es nämlich allerlei Hochzeiten gibt. Und Shakespeare ist halt klug genug, um sich selbst zu übertrumpfen. Diesmal gibt es 5 Hochzeiten, glaube ich. Und am Ende gibt es ganz, ganz viele Fragen, und man ist auch etwas erschrocken darüber. Und wie gesagt, man merkt es schon, es ist zwar kompliziert, aber es macht Spaß und weckt auf zugleich.
1: Warum habt ihr euch für dieses Stück entschieden?
0: Ich kenne das Stück schon relativ lange. Ich bin einfach ein Shakespeare-Fan und bin vor einigen Jahren auf das Stück gestoßen. Irgendwie, ich hatte eine Gesamtausgabe von Shakespeare und dachte, komm, ich lese mich mal durch. Habe ich nicht ganz geschafft, aber Maß für Maß habe ich noch mitgenommen. Und ich dachte, wieso kennt das keiner? Und es ist tatsächlich so eines dieser Stücke von Shakespeare, von denen, glaube ich, fast jede Person den Titel kennt, aber wenige haben es gesehen. Mhm. Und auch nicht so viele gelesen. Und dann ist mir vor allem diese Szene, Anfangsszene halt im Kopf geblieben, dass halt ein Herrscher seine Regierung abgibt. Und so die Frage ist, wer will das vielleicht überhaupt noch regieren? Und dann gab es aber natürlich auch diese ganze MeToo-Debatte, die da drin steckt, die Frage nach Machtmissbrauch, was ist überhaupt gutes Regieren, nach Freiheit im Regieren, was Leute ja sehr, sehr schwer als Regieren wahrnehmen können. Also es gibt viele tolle Fragen, und je mehr man sich mit diesem Stück beschäftigt hat, hat man eigentlich gemerkt, so, also es ist so weit weg und so absurd fast schon, und trotzdem erzählt es so viel über die Gegenwart. Und ich glaube, diese Differenz zwischen dem Jetzt und dem Damals und gleichzeitige Nähe, das hat mich irgendwie fasziniert. Und als wir wussten, wir gehen jetzt hier als Teamintendanz hin, wollte ich gerne ein Ensemblestück machen als Regisseur. Denn ich habe das eben so konkret gesagt, dass ich aus Langeweile Regisseur geworden bin. Aber ich bin Regisseur geworden, weil mich eigentlich das Zusammenspiel von Menschen, von Künstlerinnen und Künstlern und das gegenseitige Erfinden und Entdecken eigentlich interessiert. Auf allen Ebenen. Und ich glaube,

0: so ein Stück ist halt perfekt dafür, weil mich interessiert nicht nur, was ich dazu zu sagen habe, sondern diese ganze Truppe. Und das haben wir damals, was heißt damals, also vor ein paar Monaten eben jetzt mit dem Stück gemacht. Und deswegen stand das jetzt direkt in der ersten Spielzeit bei uns auf dem Spielplan.
1: Mhm. Nun ist das Stück an sich das eine, das zu lesen. Und das andere ist die Idee, die man hat, die Dramaturgie, die Konzeption. Was ist deine Konzeption?
0: Es gibt so drei Aspekte, die mich sehr bewegt haben. Eben dieses erste Aspekt ist, alle reden übers Regieren, aber keiner macht's. Dafür haben wir, finde ich, ein sehr, sehr schönes Bild gefunden in der Bühne von Philipp. Und zwar, dass es vorne so eine Art von Atrium gibt. Es gibt die Stadtgesellschaft, die von Anfang an irgendwie redet und eben in der tollen Musik von Clemens auch singt. Und es gibt da einen Austausch, aber keiner von denen regiert eigentlich, sondern die beschweren sich eigentlich über den Regierungschef. Also das, was, glaube ich, jede Regierung innehat, dass sie eigentlich tendenziell eher nicht gemocht, sondern eher nicht gemocht wird. Und das Schöne ist halt, dass das Regieren und übers Regieren reden auf dieser Bühne, in dieser Welt, die wir haben, sehr, sehr nah beieinander ist. Und ich finde, das ist erstmal eine super Grundsituation für das, was wir haben. Und das hat mich sehr interessiert, dass das so kondensiert ist in dem Stück. Das ist der Punkt eins. Der Punkt zwei ist sicherlich diese Frage, wann man selbst von der Verantwortung in die Verantwortungslosigkeit kippt. Und das sieht man bei Angelo. Der hat eigentlich Ideale am Anfang. Ob die jetzt gut oder schlecht sind, ob er jetzt ein Hardliner ist oder nicht, das ist dahingestellt. Aber am Ende ist es so, er geht seinen eigenen Bedürfnissen nach und verletzt damit seine Aufgabe, seine Position. Und das hat mich sehr interessiert, ab welchem Punkt das eigentlich stattfindet. Und das Letzte ist natürlich eine Genrefrage, die mich interessiert hat. Mich hat wirklich sehr interessiert, aus der heutigen Sicht eigentlich, wie kann man auf dieses Stück blicken in diesem Schwank zwischen Komödie und Tragödie und was passiert am Ende, also in der Begegnung damit. Ich bin halt wirklich, glaube ich, als Künstler jemand, dem Begegnung und ich sag mal, das Proben und das Inszenieren als ja, ein Stück weit auch ein Experiment schon sehr, sehr wichtig ist. Und ich dachte, dass es da eine tolle Grundlage gibt, um dem zu machen. Also zusammengefasst, die Frage des Regierens, die Frage der Verantwortung und die Frage des Genres. Und was dann noch dazu kam, glaube ich, ist, dass wir natürlich immer mehr gemerkt haben mit diesen Epstein-Fällen, mit den Ulm-Fällen, mit anderen Fällen, auch natürlich einfach mit dem Erwachsenwerden und Erkennen, wie schlimm, glaube ich, oder wie tief Übergriffe in unsere Gesellschaft eigentlich sich da eingenistet haben, dass ich mich auch natürlich die Frage gestellt habe, okay, wow, was bedeutet das eigentlich für so eine Frau wie Isabella in so einer patriarchalen Welt zu leben? Und das ist auch nochmal spannend, dass es auch noch eine Note davon gibt. Und was uns wichtig war, dass wir das nicht aktualisieren können, sondern wir können nur eine Welt schaffen, in der man selbst reflektiert, in der man einsteigt, in der man schockiert ist, in der man amüsiert ist. Aber das jetzt eins zu eins auf Friedrich Merz oder auf Epstein oder auf Trump oder sonst wen zu übertragen, glaube ich, würde dem Stück nicht gerecht werden und würde auch falsche Schlüsse sehen, sondern eigentlich ist das Schöne ja, dass man so einen Abend sieht, Shakespeare erlebt, finde ich, in einer sehr schönen und vielleicht auch eher reinen Form und dann am Ende sich selbst die Fragen stellen kann, was das jetzt konkret auch mit der Gegenwart zu tun hat. Und es gibt da Fährten und es gibt da Angebote, aber es ist nicht von uns auserzählt.
1: Gut, und ich denke, Shakespeare ist einfach zeitlos. Also ist mein Empfinden immer.
0: Ja, das, sicherlich.
1: Und je besser die Übersetzung, desto zeitloser ist er oder aktueller ist er. Ist deine Konzeption aufgegangen?
0: Ich glaube schon.
1: Schauen wir aufs Bühnenbild. Was ich grandios fand, wir haben eine große Bühne und durch dieses Bühnenbild kommt wirklich mal die ganze Fläche zur Geltung. Meine Frage war eigentlich, der Shakespeare hat für die kleine Bühne des Globe geschrieben Und das war alles eine geballte Ladung. Vorweg noch, bevor ich meine Fragen an dich richte. Habt ihr im Globe mal einen Shakespeare euch angeschaut?
0: Ich komme aus der Nähe von Neuss, das ist bei Düsseldorf. Und da gibt es ein Globe-Festival und da war ich manchmal als Kind. Und ich war da letztens witzigerweise erst, weil ich meine Eltern bei der Landesgartenschau von Neuss besucht habe. Ja, und da war ich jetzt wieder erschrocken, wie klein das ist, das stimmt.
1: Hat das, dann geht die Frage doch noch an dich.
0: Ja.
1: Hat das dich vor besondere Aufgaben gestellt?
0: Ja, na, selbstverständlich. Also du hast jetzt ja auch eben gefragt, ob das aufgegangen ist. Also wenn man Shakespeare macht, gibt es immer eine inhaltliche Konzeption und es gibt aber auch immer eine spielerische Konzeption. Und du hast es selber gesagt und das fand ich, stimmt, Shakespeare ist so zeitlos, dass man ihn eigentlich, man muss ihm auch Raum geben. Man kann ihn nicht in ein Konzept zwängen. Also immer, wenn ich Shakespeare-Stücke gesehen habe oder auch selbst mitgearbeitet habe, wo es zu sehr um Konzepte geht, dann ist es was zu klein. Und eigentlich braucht er einen Raum, um sich zu entfalten. Und diese Räume müssen vor allem eine leere Bühne sein. Es muss irgendwie die Möglichkeit geben, durch Musik, durch Licht, durch Atmosphäre, durch Situation, immer wieder neue Räume und Situationen zu schaffen. Und das gefällt mir natürlich sehr, weil das auch sehr stark meiner Spielästhetik entspricht, die ich als Regisseur vorgebe.
1: Mhm. Philipp, was hieß das für dich bei diesen Bühnenausmaßen? An Aufgabenstellung für dieses Stück?
2: Na, uns war relativ schnell in den Gesprächen bewusst geworden, worauf wir den ganzen Anfang bauen wollen, also was der Timon auch schon inhaltlich gerade fokussiert hatte. Das musste natürlich auch in einen Raum übersetzt werden und die Zielsetzung, dass man als zuschauende Person in Weimar sitzt und vielleicht am Anfang Teil dieser Diskussion oder dieser Anfangsatmosphäre wird, dieser nicht wissen, was passiert hier gerade, vielleicht auch eine Unzufriedenheit, vielleicht auch ein, man ist glücklich miteinander, alle Sachen begegnen wir erstmal in diesem gemeinsamen Raum mit dem Ensemble zusammen und daraus entspinnt sich nach und nach eine Geschichte und wir wollten vor allen Dingen gerne mit dem größeren Ensemble natürlich verschiedene Räume erstmal finden und entstehen lassen, ohne die ganz konkret vorzugeben. Also ich habe jetzt da kein Gefängnis als solches natürlich hingestellt, sondern wir haben versucht, im Vorfeld natürlich haben wir Gespräche geführt, wo kann das stattfinden, aber auch gemeinsam mit einem Ensemble natürlich zu schauen, wo kann denn so eine Gefängnissituation auch entstehen oder vor allen Dingen vielmehr wie und durch welche Mittel. Mhm. Und diese Mittel haben wir manchmal mit einer Idee vorgegeben, aber auch den Dingen ihren freien Lauf gelassen. Und das fand ich eigentlich das Schöne auch an der Arbeitsweise. Auch für mich eine Begegnung als Bühnen- und Kostümbildner, dem so Freiraum zu geben, im wahrsten Sinne des Wortes. Die Bühne als solches ist ehrlich gesagt gar nicht so groß. Das wirkt nur relativ riesig. Also wir haben ungefähr die Hälfte der DNT-Bühne benutzt. Aber klar, durch einen sehr großen, massiven Ausbau nach vorne hat man nicht das Gefühl, ich habe hier Bühne und Zuschauerraum, sondern wir sind in einem großen Kosmos drin. Mhm. Das war der Kern der ganzen Arbeitsweise. Wir haben es genannt Regierungszentrale. Das war so der Begriff, den wir da irgendwie immer hatten und den wir auch bis zum Ende benutzt haben.
1: Wie seid ihr auf den Gedanken des Forums gekommen?
2: Das hat Timon ganz früh zusammen mit Theresa ins Spiel gebracht. Also es waren die ersten Gespräche mit mir, war dann relativ schnell klar, wir brauchen diesen gemeinsamen Begegnungsort, was mich sehr trifft, weil ich gerne so Zwischenorte löse. Also Flure interessieren mich, Wartehallen interessieren mich und auch so Entree oder wir haben auch über Uni, weiß ich nicht, vor einem Vorlesungssaal sitzt man in einem Uni-Gebäude zum Beispiel zusammen, wenn man jetzt mal die 68er-Generation hernimmt zum Beispiel, das wäre da eine Assoziation wert gewesen und das, ja, das war so der Ausgangspunkt für diesen Beginn und alles weitere hat sich dann mehr oder weniger ergeben durch den Raum.
1: Schauen wir auf die Kostüme. Da geht's ja eigentlich so etwas quer durch die Zeit. Nicht ganz, aber doch sehr, nicht nur an eine Zeit gebunden. Wo kam der Gedanke her?
2: Wir hatten also gerade in Verbindung mit diesem Regieren und der Unzufriedenheit kommt man natürlich schnell auf das, die Gegenwart. Das war aber relativ klar für uns, dass uns das nicht interessiert, das ins Heute zu setzen oder ausschließlich in eine Zeit zu setzen. Und dann sind wir bei diesen 68er, 70er Jahre Gedanken geblieben, weil unser Haus, unser Zuschauerraum ja auch der Ästhetik der 60er, 70er Jahre entspricht, war der Gedanke, okay, dann fangen wir doch da an und entwickeln uns in der Zeit. Wir haben uns aber nicht in die Zukunft entwickelt, sondern wir haben uns in die Vergangenheit zurückentwickelt. Und das geht so nicht zeitgleich. Jede Figur hat einen eigenen Zeitpunkt, wo sie das machen. Das haben wir auch nicht vorgegeben. Es gab quasi ein von bis für jede Figur. Und wann die Dinge wie passiert sind, haben sich dann ergeben in den Proben oder durch ganz banale Dinge ergeben. Wie oft ist man auf der Bühne überhaupt? Und so haben wir uns zurück bis in die Entstehungszeit von Shakespeares Mars für Mars entwickelt, also in die Spätrenaissance zurückentwickelt.
1: Und vorhin kam schon mal das Stichwort der Beleuchtung. In wessen Händen liegt das auch beim Bühnenbild, ne? Die Beleuchtung? Oder macht ihr das, ist das Teamwork?
2: Das ist alles Teamwork. Das ist in verschiedenen Ausprägungen natürlich immer unterschiedlich. Aber bei uns am Haus ist es so, dass wir einen Beleuchtungsmeister haben, der auch künstlerisch Input gibt und wir aber als Team gemeinsam da sitzen und gemeinsam uns durch die Szenen arbeiten und erstmal grob Bilder anlegen und später feiner nachleuchten. Also das ist auch ein Prozess, der sich über viele, viele Stunden entwickelt.
1: So, und nun wechseln wir zu dem, was permanent auf der Bühne vorhanden ist, ohne dass man, das verselbstständigt sich so. Ab und zu kriegt man mit, ja, da ist noch einer.

0: Clemens Runkowski, zuständig für die Musik bei Maß für Maß. Welche Rolle spielt denn da die Musik? Ist die begleitend, tragend, im Dialog? Ist die eigenständig oder spielst du, wann du Lust hast und zwischendurch gehst du mal eine rauchen?
1: Ich glaube, die Musik spielt verschiedene Rollen. Also einerseits haben wir Lieder und zwar beginnt es gleich mit einem Chorstück. Weiß nicht, ob das jetzt ein Spoiler ist, aber man kommt, wenn die Leute reinkommen, singen sie am Anfang. Und sie singen auch etwas Absurdes, also einen Text, der nicht grammatikalisch oder faktisch von Vokabeln her verständlich ist. Und wir haben verschiedene Chöre. Wir haben auch einen Renaissance-Chor, der im Stile der Renaissance geschrieben ist. Und einen kirchlichen Chor, der auch irgendwie absurd ist. Also die ganzen Chöre haben Texte, die keinen Sinn im semantischen Sinne ergeben. Also der kirchliche Chor ist zum Beispiel Amen, Amen, Amen, Amen, Amen, Amen. Ich weiß nicht wie oft, 50 Mal. Und der Renaissance-Chor ist nur auf dem Buchstaben A. Und der erste Chor hat einen Text wie Badubi Daba Dabi, Dubi Dubi Daba. Obwohl, das haben wir, glaube ich, das haben wir dann weggelassen. Das war am Anfang so. Und ja, lassen Sie sich überraschen. Und dann haben wir noch Einzellieder, die einen Text haben. Ein englischer Text, der ist so im 80er Jahre, also 80er Popsong geschrieben. Einen Italo-Popsong auf Italienisch und einen Schweizer Song. Also es sind verschiedene Sprachen zugange und das sind sozusagen Chöre oder Einzellieder und auf der anderen Seite gibt es Atmosphären und die sind verortet. Also man kann sagen, es gibt einen Gefängnis-Sound, es gibt einen Oval Office-Sound, also das ist jetzt, bezieht sich nicht allein auf das Oval Office, was wir kennen, sondern es ist tatsächlich ein ovaler Tisch, der da im Büro steht auf der Bühne und wir haben einen Bordell-Sound und so gibt es verschiedene Orte, die sozusagen mit der Musik auch manifestiert werden. Und es gibt auch bestimmte Stimmungen. Vielleicht könnte man sagen, es gibt so eine Beklemmung, die durch eine Musik ausgedrückt wird. Und sind sozusagen diese zwei Funktionen der Musik. Einerseits was Solistisches oder Chorisches, auf der anderen Seite etwas Atmosphärisches, was an einen Ort gebunden ist.
0: Wie entsteht so eine Bühnenmusik? Musst du da in Vorleistung gehen oder sind das Vorschläge? Oder bist du von Anfang an bei den Proben und dann rattert es im Hirn und denkst, ja, das kann man da machen? Wie entsteht so etwas?
1: Ja, ich bin von Anfang an in den Proben. Und Philipp hat schon gesagt, dass die Arbeitsweise von Timon, finde ich, sehr großartig, weil es einem sehr viel Freiraum gibt und man erstmal alles machen darf. Das geht auch anders manchmal. Manchmal wird man sehr beschränkt und ich habe sehr oft früher mal in Produktion gehört, zum Beispiel, dass Theremin kann man nicht zeitgleich zu gesprochener Sprache spielen. Und Timon hat gesagt, doch klar, warum nicht? Und das war sehr befreiend für mich. Und das entsteht dann auch gemeinschaftlich im Prozess und man sagt, da könnte was klingen, da könnte was passieren, die Person könnte was singen, dann überlegt man, was singt sie, wo singt sie das. Auch im Austausch mit dem Ensemble gibt es natürlich Leute, die auch besondere Talente haben und dann sagt man, es wäre schade, wenn wir das nicht nutzen. Und in diesem Fall ist auch ist eigentlich das ganze Ensemble sehr musikalisch und deswegen ist es toll, dass die Chornummern singen, die teilweise auch komplex sind. Die mussten also auch von Anfang an mit Proben eingebunden werden, damit, also das kann man nicht in einer Woche einstudieren. Insofern bin ich da von Anfang an dabei gewesen.
0: Und auffallend ist, du bist die gesamte Zeit auf der Bühne. Was heißt das für dich im Arbeiten? Du darfst ja auch in Anbetracht dieses Theremins nicht unkontrollierte Bewegung machen, sonst piept das Ding plötzlich los.
1: Ich kann das schon noch ausstellen, wenn ich es nicht brauche. und ich spiele nicht nur Theremin. Ich habe auch zwei Orgeln und mehrere Tasteninstrumente. Und die Orgel ist sozusagen, steht auch für die 70er Jahre, an die es so ein bisschen angelehnt ist, ästhetisch am Anfang. Und auch von die Kostüme und das Bühnenbild. Und ich fand Orgeln an sich auch toll, weil Orgel ist ja einerseits als Heimorgel, verbindet man das mit den 70er Jahren, andererseits ist es auch ein kirchliches Instrument. Also die Religiosität können wir damit auch gut unterstützen in dem Stück. Und es ist auch ein Alleinunterhalterinstrument. Also es hat verschiedene Assoziationen. Und Anders gesagt ist es auch so, dass das Theremin ja das erste elektronische Musikinstrument ist, also vielleicht auch der erste Synthesizer. Also da gibt es auch eine Verbindung. Und das Theremin hat auch so eine Art von Futurismus, also so ein Zukunftsglaube, der vor 100 Jahren mal aufgekommen ist. Und man dachte im Falle des Theremins, man müsste nie wieder ein Instrument lernen, weil man wedelt einfach seine Hände in der Luft und dann erübrigt sich der Rest. Das hat sich als falsch erwiesen. Aber mich interessiert sozusagen auch was haben wir für Visionen, auch politische Visionen, gesellschaftliche Visionen, die in einem Stück vorkommen, die kann man so ein bisschen verbinden mit der Vision der elektronischen Musik. Und ich spiele auch viele Orgeln und diese Orgeln sind eben auch alte Orgeln, die haben wir hier im Weimarer Land aufgetan, beziehungsweise Timon ist ein großer Orgelexperte, was ich erst so nach und nach kapiert habe, und er hat die eine Orgel selber besorgt und hat auch gesagt, ey, nimm doch zwei Orgeln. Ich werde sonst oftmals auch beschränkt und das heißt, nimmt zu viel Platz weg. Ich spiele auch viel mit meinen Brüdern im Kollektiv und das heißt, immer wenn die Rinkowskis kommen, dann müssen wir erstens ein extra Orchesterwart anschaffen und zweitens ist die halbe Bühne dann voll. Und hier war das überhaupt kein Problem, also auch da sehr befreiend. Und diese Orgeln haben natürlich auch Beschränkungen. Ein Kollege von mir hat immer gesagt, du musst immer denken, was will das Instrument von dir? Nicht, was willst du vom Instrument? Das fände ich lustig, also weil die haben Beschränkungen, die einerseits in der Technik selbst liegen, aber andererseits auch in der Störanfälligkeit. Also da ist es so ähnlich wie beim Theremin. Manchmal funktioniert es nicht ganz. Vor allem die eine Orgel sorgt immer wieder für Überraschungen. Und das ist eine Konzentrationsaufgabe für mich an dem Abend auch immer. Es gibt manchmal Töne, die rauskommen, die ich nicht beabsichtige. Oder ich muss mich sehr stark erinnern, wenn ich diese Taste benutze, und ich spiele 5 Minuten später etwas ganz anderes auf einer anderen Taste, klingt trotzdem noch die vorige Taste einmal kurz. Aber das Spannende ist natürlich auch auf den Instrumenten was rauszufinden, was nicht so typisch klingt. Also die Atmosphären, da kann ich manchmal auch, es gibt so Begleitfunktionen, so Schlagzeugfunktionen, da kann man eine Hi-Hat, also ein Becken isolieren und man erkennt gar nicht mehr, dass das eigentlich ein Begleitrhythmus ist vielleicht. Und dann kann man an der Geschwindigkeit schrauben und dann ist es klingt es wie eine tickende Uhr zum Beispiel, statt wie ein Schlagzeug, und gibt da interessante Mischsounds sozusagen.
0: Hast du ein absolutes Gehör?
1: Habe ich. Das ist ganz nützlich fürs Theremin und kann man im Übrigen auch trainieren. Also es ist gar nicht so was Magisches.
0: Also du hörst nicht das Gras wachsen, sondern du hörst genau die Töne.
1: Ja, aber ich glaube, also absolutes Gehör kann sich jeder zulegen mit ein bisschen Training.
0: Kann man trainieren, ja?
1: Ja, genau. Mhm.
0: Timon, ihr habt im Zuschauerraum ein Tonpult, einen Tonmeister bei jeder Inszenierung sitzen. Liegt die Entscheidung für das, was musikalisch auf der Bühne passiert, jetzt bei Clemens oder beim Tonmeister? Wie wird sowas gehandelt? Oder müssen die beiden sich gut verstehen, Tonmeister und Clemens?
2: Bei der Probe müssen sich alle gut verstehen. Das ist ja auch so ein bisschen die Magie, sage ich mal. Aber in dem Fall war es tatsächlich so, dass ich sagen würde, Clemens hat das ganz gut beschrieben. Wir sind in einen gemeinsamen Probeprozess gegangen und das bedeutet eben für mich, also auch aus meiner Ausprägung, sage ich mal, ich habe ja in Gießen studiert, in Zürich studiert, war lange in Basel. Bedeutet das erstmal auch viel, viel entdecken, viel rausfinden, viel, das Theater als ein magischer Raum, in dem erstmal sehr, sehr viel sein darf, bevor man sagt, irgendwas darf irgendwie nicht sein. Und trotzdem entsteht glücklicherweise dann immer genau das, was man sich erträumt. Das ist in dem Fall von Mars für Mars auch so, dass es ziemlich genau das ist, was ich mir erhofft habe. Dass es dann gemeinsam entsteht, ist immer umso toller. Für den Sound, die konkrete Frage, ist es letztendlich so, dass eigentlich die musikalische Hoheit von dem Abend liegt natürlich bei Clemens. Und wir haben uns abgesprochen, aber für die letzten 2 Wochen auf der Bühne war es natürlich essentiell, dass da wirklich ein vertrauenswürdiger, guter Tonmeister ist, auf dessen Meinung wir auch sehr vertrauen können, mit dem wir dann irgendwie einpegeln können. Clemens ist ja auf der Bühne und ich habe vielleicht manchmal einen Kopf für was anderes oder sie was anderes, dass er nochmal sagen kann, ah, da muss es irgendwie nochmal lauter oder leiser gehen. Und dieses Zusammenspiel, das sich da entwickelt, das war ganz gut Und ja, aber das ist ähnlich wie beim Licht, was Philipp erzählt hat. Es ist wichtig, in so einem Probenprozess alle Leute mitzunehmen. Also man kann es auch anders machen, habe ich auch schon alles erlebt, aber für mich ist das wichtig. Und das ist, glaube ich, entstanden und genau, deswegen war der Tonmeister auf jeden Fall ein wichtiger Part von dieser Arbeit.
0: Zu Gast im Sektfrühstück Timon Jansen, der Regisseur, Philipp Rubner, der Bühnen- und Kostümbildner, Clemens Ronkowski, der Around-Musiker bei Maß für Maß.

0: Sie sind bei Radio Lotte, Sie hören das Sektfrühstück. Maß für Maß seit Mitte April auf dem Spielplan des Deutschen Nationaltheaters. Jetzt fangen wir mal hinten an. Clemens Runkowski als Musiker, Philipp Rubner als Bühnen- und Kostümbildner und Timon Janssen als Regisseur zeichnen für diese Inszenierung verantwortlich. Jetzt komme ich mal zu Dingen, die mich irritiert haben. Da steht im Zusammenhang mit dem Protokoll und auch auf der Seite des Theaters als Hinweis zu sensiblen Inhalten. Das Stück enthält sexuelle Gewalt, Tod und sexistische Sprache. Warum muss denn sowas benannt werden? Das ist im Fernsehprogramm an der Tagesordnung. Und beim Theater braucht es dann plötzlich einen Warnhinweis. Warum?
1: Das ist natürlich eine große Frage, wie viel Warnhinweise gibt man für Produktion oder Theatererlebnisse?
0: Na, ist das eine Versicherungsfrage? So
1: Nein.
0: Wie der Hamster darf nicht in die Mikrowelle?
1: Nein, das ist keine Versicherungsfrage. Das ist jetzt auch nicht nur bei dem Stück so, sondern das ist ja generell bei allen Stücken. Letzten Endes ist das auch ein Stück weit eine eben Aufgabe der Dramaturgie. In dem Fall war ja Theresa Selter als Dramaturge mit dabei. Und es geht darum, dass für Leute, die sich gerne informieren wollen, es steht ja sozusagen nicht als allererstes auf der Webseite, aber wenn man sich informieren möchte, gibt es dort bestimmte Themen, die triggern könnten, dass man sich darüber informieren kann. Es ist eine weite Frage. Nichtsdestotrotz ist es einfach so, es gibt, dass zum Beispiel bei dem, jetzt ganz konkret bei dem Stück, da passieren natürlich Dinge im Stück, die sicherlich viele Leute schon erlebt haben. Und wenn man sich halt vorher irgendwie durchliest und dann steht da eine Regierungskomödie und nicht ein Problemplay, obwohl das jetzt auch in der Ankündigung steht, dass man sich dann einfach nochmal informieren kann, aha, natürlich wird es Situationen geben in dem Theater, die halt mich triggern könnten. Natürlich kann man nicht das ganze Leben und das Fernsehen und alle Inhalte, die wir konsumieren, werden natürlich nicht geframed, beziehungsweise das stimmt. Aber wir haben jetzt natürlich als Theater, ist das jetzt eine gängige Praxis und es ist jetzt auch nicht so, als wenn wir es übermäßig machen. Es gibt ja auch Theater, die sind da noch viel, viel, ich sag jetzt mal, weiter oder strenger. Gibt auch dann sicherlich auch Theater, die das gar nicht machen. Aber ich denke, dass es einfach nur ein Angebot ist und man muss es ja auch nicht abrufen. Aber für die das wichtig ist, finde ich es schon sinnvoll, dass man sich eine Orientierung geben lassen kann.
0: Das heißt, es reicht nicht mehr, wenn da steht ab 18 oder ab 25 und auf keinen Fall älter als 50?
1: Ich glaube, das könnte man vielleicht auch machen, aber ich weiß gar nicht, ich glaube, das Stück ist ab 14.
0: Das hinterfrage ich dann zum Beispiel.
1: Genau, das kann man, könnte man, naja, das ist halt so eine, eben zum Thema, also jetzt sind wir jetzt in einer anderen Diskussion. Die Diskussion ist natürlich die, wir haben das eben ja auch mit der Zeitlosigkeit von Shakespeare gesagt. Das Krasse an Shakespeare ist das, dass man die Stücke immer als Unterhaltung lesen kann oder als wirklich scharfe Analyse unseres menschlichen Daseins. Und genau an diesem Schneidepunkt befindet sich auch vor allem dieses Stück. Noch wahrscheinlich stärker als andere. Irgendeine Kritikerin hat auch gesagt, das rätselhafte Stück, das liegt vielleicht daran, dass das vielleicht noch mal stärker Dinge aufzeigt, die in anderen Stücken, die man vielleicht sogar auch übersieht oder überliest. Romeo und Julia, das ist ein Stück, das alle kennen und irgendwie alle lieben. Wenn man sich das anguckt, denkt man so, was passiert da eigentlich? Also was passiert eigentlich da? Und trotzdem ist das genauso was, Liebe als Tragödie, Liebe als vielleicht auch Sinneswandel, als eingebettet in sozusagen politische Konflikte. All das ist ja für uns tagtäglich der Fall. Und natürlich, wenn du sagst, ich schalte den Fernseher an oder jetzt heutzutage die Jugend guckt sich halt, ab wann dürfen die ein Handy haben, ab wann schauen die sich Inhalte an? Das ist eine sehr komplexe Frage. Wir können nicht die ganze Welt oder anders gesagt, ich bin jetzt nicht Teamintendant der ganzen Welt, sondern eben des Deutschen Nationaltheaters mit meinen beiden Kollegen. Und wir haben gemeinsam mit der Dramaturgie beschlossen, okay, wir liefern das, diesen Rahmen. Nichtsdestotrotz ist natürlich Theater insofern ein besonderer Raum, weil er eben oftmals nicht die Dinge eins zu eins wiedergibt oder widerspiegelt, sondern eher einen Raum gibt, einen künstlerischen Raum gibt, in dem das Publikum an dieser Kunst teilhaben kann. Und dafür ist Shakespeare sicherlich einer der bedeutendsten Vertreter, weil er es immer wieder schafft, seit über 400 Jahren uns mit Themen, extremen Themen zu beschäftigen und die so in der Sprache und im Spiel verpackt, dass es mich ermöglicht, überhaupt drüber nachzudenken und und dass man nicht wegschaut. Das Problem ist, im Alltag erleben wir so oft so viele Reize und so viele Dinge, dass wir uns vielleicht dann eher verstecken oder das auch eher übersehen. Und bei Shakespeare und vor allem jetzt bei dem Maßabend würde ich sagen, die wenigsten Leute gehen raus und sagen so, das geht mich nichts an, sondern im Gegenteil, wow, krass, das findet jetzt gerade statt.
0: Nun ist ja der große Unterschied, zwischen Film und Theater. Theater hat den Luxus der Überhöhung. Das heißt, man kann dafür adäquate Bilder finden. Also man geht nicht in den Realismus, sondern man spielt, man zeigt eine überhöhte Form. Und damit kann man eben den Naturalismus, die pure Gewalt als Beispiel, vermeiden. Man findet ein Bild dafür und jeder versteht, worum es geht. Das ist ja der Luxus des Theaters.
1: Absolut. Also wenn es gutes Theater ist, also das finde ich natürlich auch toll und ich mag das natürlich auch gerne mit den Spielerinnen und Spielern, mit dem Ensemble und eben den anderen Künstlerinnen und Künstlern, mit denen ich da arbeite, genau diese Punkte rauszufinden. Und wie gesagt, es klappt nicht immer, muss man auch ganz klar sagen, weil es halt eben ein Imaginationsraum ist, den man entdecken muss. Aber man hat halt so ein bisschen die Kraft, Klischees zu brechen und da auch Sehgewohnheiten zu brechen oder zu hinterfragen. Und das ist ein bisschen einfacher als beim Fernsehen und Kino, weil man, vielleicht ist es einfacher, vielleicht gibt es natürlich großartige FilmregisseurInnen, das ist vollkommen klar, und die das auch im Kino schaffen. Aber man, das Medium Fernsehen, tendiert eher zur Unterhaltung für uns, auch für unserem Kopf, sage ich mal. Ich schaue ja auch Netflix, um abzuschalten und als mich belehren zu lassen. Und das Schöne an so einem Shakespeare-Abend ist natürlich, dass es im Idealfall unterhaltend ist und auch irgendwie beeindruckend, was die Schauspielerinnen und Schauspieler da machen oder eben die Musiker, die dabei sind, und gleichzeitig eben auch mich antreibt, mich zu hinterfragen, mein Verhalten zu hinterfragen oder uns als Gesellschaft. Und das macht Maß für Maß definitiv. Und dafür haben wir, finde ich, ein schönes Bild gefunden von dieser Stadtgesellschaft, die sich auch selbst darüber Gedanken macht.
0: Philipp.
2: Genau, ich wollte nur noch anfügen. Ich finde, jetzt so drüber nachdenken, während ich zuhöre, Triggerwarnung oder Warnhinweis hat ja nichts mit einer Altersempfehlung zu tun. Ich kann ja in verschiedenen Altersgruppen von genau den gleichen Themen getriggert werden wie eine Person, die 20 Jahre älter oder jünger ist. Und was ich auch ganz wichtig finde, das, was Timon beschrieben hat, wir interpretieren ja einen Stoff neu oder anders, vielleicht auch nicht, aber wir finden in dem Prozess was gemeinsam und möglicherweise bauen wir ja Sachen ein, die im Stück so nicht stehen. Und das ist ja auch die Möglichkeit zu sagen, okay, ich bin in diesen Themen sensibilisiert oder möchte mich da informieren, dann tue ich das und dann kann ich eine Entscheidung treffen, ob ich das mache oder nicht. Und ich finde, das hat nichts mit Alter zu tun, nicht zwangsläufig mit Alter zu tun.
0: Clemens, wie handelt man so etwas an der Schauspielschule, wo die Studenten mit dieser Thematik, ob sie wollen oder nicht, konfrontiert werden? Steht dann da der Genosse werktätige Dozent und sagt, Achtung, ihr werdet gleich getriggert? Nein, was passiert da mit solchen Dingen? Wie geht man da um?
3: Naja, wir triggern ja nicht die Studierenden, sondern wir setzen uns mit Stoffen auseinander und finden gemeinsam heraus, was triggert und was nicht triggert oder was wir wollen, was wir nicht wollen. Und das betrifft natürlich auch den Umgang miteinander. Also da ist zum Beispiel ganz oft ein Thema, wer darf sich anfassen auf einer Bühne als Studierende, als Dozierende. Also ich fasse zum Beispiel keine Studierenden an, aber zum Beispiel eine Bewegungslehrerin muss das vielleicht zwangsläufig tun. Das ist immer wieder ein Aushandlungsprozess. Und es gibt zum Beispiel auch Studierende, die sagen, sie wollen nicht angefasst werden, auch von Kommilitoninnen. Ja, es kommt nicht so oft vor, aber es kommt vor. Es gibt auch Studierende, die werden durch bestimmte Stoffe getriggert. Und da findet immer wieder eine Auseinandersetzung statt. Und Ich finde aber auch interessant, wir hatten neulich ein Klassenzimmerstück und dort haben Studierende von uns gespielt und eine Schulklasse hat sich das angeschaut und das war so eine Testklasse und die haben hinterher gesagt, naja, das ist schon okay. Da gab es auch eine Sexszene zum Beispiel. Die haben gesagt, die Sexszene ist okay. Aber das und das finden wir, geht jetzt ein bisschen zu weit. Also das ist auch natürlich, dann kriegen wir auch gespiegelt von der jungen Generation, von der Schulklasse, wie die so drauf sind und was die sehen wollen, was die auf keinen Fall sehen wollen. Und das ist auch immer wieder in Veränderung begriffen. Also ich glaube, das kann man nicht so ganz einfach sagen, das geht und das geht nicht, sondern das muss man immer wieder neu miteinander aushandeln.
0: Ich habe vorhin schon mal nach dem Globe gefragt. Die Engländer lieben und kennen ihren Shakespeare und die Inszenierungen dort sind üppig und deftig und die wissen, was auf sie zukommt. Gibt es dort, ich komme noch mal darauf zurück, derartige Befindlichkeiten bei den Engländern? Man sagt ja immer, no sex, we are British. Oder gehen die damit ganz anders um? Fragezeichen, Fragezeichen, Fragezeichen.
2: Also ich kann vielleicht insofern reagieren. Ich bin sehr gespannt. In einem Monat schaue ich mir in London die aktuelle Romeo und Julia-Inszenierung an. Nicht im Globe, in einem anderen Theater mit einem sehr jungen Ensemble. Und die, apropos Warnhinweise, die haben psychische Gewalt als Warnhinweis auf deren Liste gesetzt. Also okay. Wie es einer Julia ergeht oder wie eine Familie auch damit eine Rolle spielt. Insofern, das hat also so im Lesen, welche Stücke ich mir anschauen werde, mich dann doch sehr gereizt. Ich habe jetzt noch keinen, kenne jetzt natürlich noch nicht den Eindruck, aber das war für mich besonders, dass man das in der Tradition in London so auch aufnimmt bei einem so volksnahen Stück wie Romeo und Julia, dadurch, dass es Shakespeare einfach ist. Genau. Aber ich glaube, also Großbritannien, London, wie auch immer, sind, was das anbelangt und Arbeitsweisen anbelangt, sehr, sehr viel weiter als wir im deutschsprachigen Raum, würde ich denken.
0: Denke ich auch.
2: Was so, ja.
0: Schauen wir jetzt genau auf die Inszenierung. Es gab für mich zwei Punkte. Der eine hat mich schwerst irritiert, von dem anderen war ich ganz schwer beeindruckt. Womit soll ich anfangen?
1: Irritation.
0: Mit der Irritation, das war der Anfang. Es gibt den schönen Satz, man sieht die Absicht und ist verstimmt. Und ich habe so gedacht, mal sehen, wie lange sie das durchhalten. Warum diese Länge dieses Entrees im Forum?
1: Also jetzt nochmal, um das zu verstehen, du meinst sozusagen, du hast die Absicht gesehen in dem Lied, nee.
0: Nee, in dem, was da nonverbal, doch mit zarten Nebengeräuschen in diesem Forum passierte, da sie alle nebeneinander saßen und die Erotik, oder soll ich besser sagen, den Sex andeuteten.
1: Ach so, das
0: war
1: ja,
0: für mich okay. Weniger erotisch als vielmehr Sex.
1: Ah ja. Also nochmal die Rückfrage. Die Frage dazu ist jetzt, warum wir das so gemacht haben oder warum.
0: Ich habe es innerhalb von 5 Sekunden verstanden.
1: Ja.
0: Und dann habe ich gedacht, ja, und warum nun 25?
1: Also ich weiß gar nicht, ich würde jetzt mal fragen, das ist, glaube ich, eine innere Wahrnehmung, ob die 25 Minuten ist.
2: Ja, die ganze Zueignung ist, also die Szenen sind ja auch, bis man auf den Hauptkonflikt kommt, oder ja, er wird dort natürlich alles mit untergebracht, so geht es mir auch, aber die vorhin erwähnten Figuren wie Madame Overton und Pompeius und so weiter, also deren Funktion, die man erst später mit diesem doch sehr wichtigen Nebenkonflikt wahrnimmt, die müssen natürlich da auch eingeführt werden. Das ist immer, es ist immer eine Frage, wie man das dosiert und wir haben da schon auch einiges rausgenommen, so ist es ja nicht. Es ist ja doch eigentlich insgesamt ein noch längerer Abend. Aber klar ist dann irgendwann, glaube ich, auch die Entscheidung zu treffen, wie viel lässt man dort einfließen, um die Inhalte nicht später so zu verstummeln, dass ich überhaupt noch was mitbekomme. Das wäre mein, okay. So geht's mir.
1: Ja, den kann ich mich anschließen. Ich habe jetzt deswegen nur gefragt, weil ich nicht wusste. Was denn?
0: Du hast sie auch inszeniert.
1: Ja. Ach, ja, also ich meine, am Ende ist es so, ich war mir jetzt nur nicht sicher, ob es halt um diese Sauna-Szene da ging oder die davor, aber bei der, in dieser Welt, also es muss einmal in diesem Stück klar sein, dass es eine Welt gibt, in der die ja, alles machen dürfen, was sie wollen und sozusagen alles irgendwie übersexualisiert ist. Und der Witz ist ja irgendwie, ich finde es ja eigentlich total spannend, dass du jetzt sagst, du hast das schnell verstanden und hast dann irgendwie gefragt, wohin geht das? Und die sind da, die gehen ja in so einen gemeinsamen Tanz. Ich mochte es, dass sozusagen sich, es geht ja immer weiter sozusagen, ne? Die gehen ja, die fangen zwar an mit diesem kleinen Stöhnkonzert und gehen sozusagen in so einen Stöhntanz und gehen dann weiter und werden dann plötzlich irgendwie verhaftet. Und das ist, diese Bewegung oder diesen Vorgang, den fand ich irgendwie relativ spannend. Und ich finde es natürlich interessant, auch jetzt bei dem Publikum immer wieder, weil wie das darauf reagiert, weil wir natürlich in so einer unfassbar übersexualisierten Welt leben, gerade im digitalen Bereich. Und wo ja wirklich, also, ne, ich weiß gar nicht, wie es jetzt ist, zum Beispiel heutzutage damit aufzuwachsen. Das war früher, also ich bin jetzt auch noch nicht so alt, aber früher war es zumindest, irgendwie gab es Bereiche, in denen war, okay, hier findet, sage ich mal, Sex statt und hier vielleicht ist es nicht so offensichtlich, obwohl natürlich unser menschliches Dasein sehr viel mit Lust und Sex zu tun hat. Und wir sehen da jetzt eine Gruppe, die das irgendwie auf ihre Art und Weise irgendwie auslebt. Und vielleicht ist es auch ein bisschen blöd oder auch so ein bisschen Panne für die, und gleichzeitig ist das deren Praxis. Man muss ja immer wieder eine Praxis in dieser jeweiligen Welt finden. Und mir war es halt ganz, ganz wichtig, dass wir nicht eine Übersetzung finden, dass die da jetzt irgendwie alle mit Bikinis rumliegen. Nee. Das war mir total wichtig. Und diese Rhythmik und Musikalität, die da entstanden ist, ist, glaube ich, war ein Versuch, um halt auch diese Texte, die teilweise, es gibt Szenen in diesem Stück, die wirken nicht nur fremd, sondern sehr fremd, weil es wirklich was passiert, was man eigentlich sehr, sehr schwer nachvollziehen kann.
0: Machst du mal ein Beispiel, bitte?
1: Eben in dieser Szene, von der du gerade sprichst, die reden eigentlich über diese politischen Verhältnisse, ob der ungarische König da war, und machen dann so Sprachspiele, die vielleicht im Englischen elisabethanischen oder post-elisabethanischen Zeitalter Sinn gemacht haben. Nee, irgendwie, du bist angeeckt und hast dich angesteckt und sprichst du im Versmaß? Nee, und das sind wirklich so Witze, die sehr, sehr schwer zu übersetzen sind und sehr, sehr schwer zu verstehen sind. Und die eingebettet in dieser Welt machen für mich Sinn. Und das war auch ein Grund, weswegen wir eine Situation gefunden haben, in denen die so klingen können.
0: So, und jetzt sage ich, wovon ich ganz schwer beeindruckt habe. War. Es war der Schluss. Fand ich eine grandiose Lösung. Dass es eben kein Happy End ist, sondern dass sie völlig fassungslos eigentlich nur noch diesen verzweifelten Wutschrei loslassen kann, war ich, also das fand ich, ja, stark.
1: Es war eine Suche definitiv für ein passendes Ende. Ich freue mich natürlich, dass das funktioniert hat, aber um ehrlich zu sein, freue ich mich auch über alle Momente, die irritieren, weil über die findet man ja genauso viel raus, für die, die funktionieren. Ich glaube, ich bin so ein Mensch, ich näher mich künstlerisch den Lösungen an. Die müssen bei mir immer so ein bisschen gären, sage ich dazu. Und in dem Fall war das auch so, weil die Irritation, die wir haben gegenüber dieser Geschichte, die ist immens. Und die haben wir auch wirklich sehr oft im realen Leben. Und es hat zwar gar nichts damit zu tun, aber der Moment, in dem beispielsweise Trump gewählt worden ist, das war 2016, ich kann mich noch erinnern, ich bin irgendwie aufgewacht und ich war noch so im Studium und hab irgendwie verschlafen und ich bin nie im Leben auf den Gedanken gekommen, dass das passieren kann. Nie, also wirklich. Und dieser Schock, den gibt es in diesem Stück eben auch, dass man nicht sich vorstellen kann, dass dieser Herzog all das gemacht hat und man dann am Ende denkt, war das sein Plan? Wollte er einfach ein, ich sag jetzt mal, ein Diktator sein? Was ist da? Und dieses Spiel mit der Regierenden, mit dem Volk, was da drin steckt, dem sind wir auf eine Art und Weise nämlich heutzutage auch ausgesetzt. Also wir können uns nicht den Dingen sicher sein. Also ich weiß nicht, ich bin aufgewachsen mit dem Glauben, an eine NATO-gerechte Welt, sage ich mal, oder sozusagen UNO-gerechte Welt irgendwie. Es gibt das Bedürfnis nach Demokratie und Freiheit und das sind die obersten Werte. Und das hat sich einfach spätestens seit dem Krieg auch jetzt hier in Europa so vehement verändert. Das Thema hatten wir eben auch bei Draußen vor der Tür. Und das ist in Maß für Maß auf eine andere Art und Weise da, dass nämlich Politik sich zumindest aus meinem Empfinden her so stark verändert hat oder sozusagen so deutlich wird, dass sie selbst eine Art von Spiel spielt, von dem man sich nicht sicher sein kann, wie es endet. Und das Stück macht es eben auch.
0: Aber ist das nicht heute, also in der Politik genauso wie in dem Stück, es ist ja, schon genau. immer so vorhanden. Ja. Nur je weniger Gegenkraft zu erwarten ist, desto freier kann man zeigen, was man eigentlich für ein Arschloch ist?
1: Das finde ich eine sehr gute These. Mhm. Ja, ich meine, das ist halt das Ding, genau wie du das sagst, dieses Spiel der Politik, das theatrale Spiel der Politik, das hat er natürlich sehr facettenreich dort gezeigt. Und ich finde eben auch, wir können sehr, sehr viel dahingehend von dem Stück lernen oder uns anregen lassen. Was das genau verändert, das weiß ich nicht. Aber ich glaube schon, dass es wichtig ist, dass wir uns damit beschäftigen.
0: War dieser Schluss, so wie ihr ihn jetzt habt, mit diesem Schrei, war der geplant oder hat sich's im Proben ergeben?
1: Nee, es hat sich ergeben. Aber bei mir ergibt sich alles.
0: Zu Gast im Sektfrühstück Timon Jansen, Philipp Rubner und Clemens Ronkowski. Und wir sprechen über Maß für Maß.

0: So, am Ende der Sendung frage ich meine Gäste immer nach den Wünschen, Hoffnungen und Zielen. Wer möchte anfangen? Timon Jansen, Philipp Rubner oder Clemens Runkowski?
1: Ganz kurz, Wünsche verbunden mit dem Stück? Ah ja, okay. So frei. Ja.
0: Kannst auch sagen, ich möchte eine neue Feuerwehr. Geht auch.
1: Ach so. Also ich wünsche mir auf jeden Fall sehr stark, dass das Theater, dass die Selbstwirksamkeit des Theaters, und damit meine ich eben nicht die Institution, sondern eben das Zusammenspiel von dem Theater mit seinem Publikum, dass sich das immer wieder dessen gewahr wird, dass es immer wieder spüren kann, was es eigentlich erreichen kann. Also dieses Gespräch heute hat mir auch sehr viel Spaß gemacht, dahingehend, dass wir gemeinsam darüber reden können, was ist denn jetzt eigentlich hier passiert und wie regt uns das an und in welchem Verhältnis setzen wir uns zu dem Thema und auch zu dem Stück. Und für mich ist es sehr, sehr wichtig, als Wunsch, dass wir in den Zeiten, in denen man das Gefühl hat, Kultur und auch Theater schafft vielleicht nicht in allen Punkten den Wandel, ob den digitalen, den thematischen Wandel, das sehe ich eben nicht so. Und deswegen bin ich natürlich auch in der Position, in der ich bin. Und momentan macht mir so eine Arbeit wie Maß für Maß einfach sehr viel Mut. Mut weiterzumachen, Mut, sich mit Themen auseinanderzusetzen, die wirklich wehtun, und gleichzeitig auch Mut, diesen Ort der Möglichkeiten feiern zu lassen. Und das ist vielleicht mein Wunsch und meine Anregung, da weiterhin offen zu sein für diese künstlerischen Prozesse.
0: Philipp Rubner.
2: Sind drei große Worte: Wunsch, Hoffnung und Ziel. Ich bin nicht mal klar, ich kann ja nur von mir persönlich ausgehen. Ich für mich persönlich würde mir wünschen, dass ich meinen Beruf, den ich gefunden habe, weitermachen darf und kann. Dazu hoffe ich, dass ich immer auf Leute treffe, die mit mir gemeinsam das machen wollen und dürfen. An Häusern in der Welt, mit Menschen in der Welt. Das ist dann aber auch schon das Ziel, was man, glaube ich, erreichen kann, gemeinsam diesen Beruf weiter auszuüben oder auszubauen. Das kann ein Ziel sein. Ja, Ziel, ja. Ja.
0: Clemens Runkowski.
3: Also ich muss dran denken, dass wir auch immer wieder kulturelle Krisen haben, dass zum Beispiel immer weniger Menschen in Konzerte gehen oder Veranstalter immer weniger sich trauen, Live-Musik zu veranstalten. Und da wünsche ich mir, dass das weiter bestehen bleibt oder nochmal Schwung aufnimmt. Ich kenne ganz viele Musiker, die gerade wenig zu tun haben. Ich wünsche mir Theater, die auch Live-Musik machen. Das wird auch immer weniger. Und ich habe auch ein Kollektiv, wo wir Theatermusik machen, zu viert, wo auch meine Brüder dabei sind. Und da sehe ich, dass das immer auch ein Kampf ist. Wann kann sich ein Theater Live-Musik leisten? Und das ist natürlich auch mit der Politik verbunden. Und ich sehe sowohl in der Hochschule, wo ich arbeite, und in anderen Hochschulen, dass überall gekürzt wird. Und das, was einmal gekürzt ist, kommt ganz schwer meistens nicht mehr zurück. Und ich wünsche mir, dass Theater subventioniert werden und dass Hochschulen weiter mit finanziellen Mitteln ausgestattet werden. Leben wir in sehr schwierigen Zeiten, und da habe ich ein bisschen Angst, und ich versuche da optimistisch zu bleiben, aber bin manchmal auch ein bisschen wütend oder ich wünsche mir, dass sich das umdreht sozusagen, und dass die auch Politiker feststellen, wie wichtig Bildung ist, wie wichtig Kultur, wie wichtig Theater ist. Gerade jetzt in den Zeiten, wo auch die Demokratie wackelt, das macht mir sehr große Sorgen, und da wünsche ich mir eine große Gegenbewegung, ein großes Protestieren, ein stabil bleiben, ein Weitermachen der richtigen Kräfte und der freiheitlichen demokratischen Kräfte.

0: Das war's, das Sektfrühstück auf Radio Lotte. Meine Studiogäste heute waren Timon Janssen, Philipp Rubner, Clemens Ronkowski. Unser Thema Maß für Maß. Die nächste Vorstellung ist am 30. Mai. Und die Wiederholung dieser Sendung gibt's am kommenden Donnerstag um 16 Uhr. Am Mikrofon verabschiedet sich, danksagend für Ihre Aufmerksamkeit, Svea Geeske. Dankeschön.
1: Vielen Dank.
2: Vielen Dank. Danke.

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2: Verkehrseinschränkungen im Busverkehr ab Anfang Juni, DAAD-Preis für Studenten der HFM und Radfahrerin bei Unfall am Rathenauplatz verletzt. In Weimar kommt es ab nächster Woche wegen Baumaßnahmen zu umfangreichen Einschränkungen im Busverkehr. Fahrgäste müssen sich auf Umleitungen und verlegte Haltestellen einstellen. Vom 3. bis 19. Juni wird die Schwanseestraße halbseitig gesperrt. Die Buslinie 3 fährt dann in Richtung Budapester Straße über die Erfurter Straße und den Stadtring. Die Haltestelle Milchhofstraße Schwungfabrik entfällt in diese Richtung. In Gegenrichtung fährt die Linie 3 regulär. Zudem wird vom 1. bis 2. Juni die Einbahnstraßenregelung in der Friedrich-Ebert-Straße ausgeweitet. Die Linien 1 und 3 fahren dann stadteinwärts über die Karl-August-Allee. Die Linien 7 und 8 werden stadteinwärts über Riesner Straße und Ettersburger Straße umgeleitet. Mehrere Haltestellen entfallen dabei. Die Stadtwirtschaft teilt außerdem mit, dass aufgrund einer Reparatur am Abwasserkanal die Haltestelle Warschauer Straße stadtauswärts vom 1. bis 5. Juni um etwa 50 Meter in Richtung Kaunaser Straße verlegt wird. Weitere Informationen zu den Verkehrseinschränkungen erhalten Fahrgäste im Kundenzentrum der Stadtwirtschaft am Goetheplatz sowie online unter www.sw-weimar.de. Die Hochschule für Musik Franz Liszt hat den DAAD-Preis 2026 an die zypriotische Studentin Maria Varnava verliehen. Der Preis ist mit 1.000 Euro dotiert und würdigt besondere Studienleistungen und Engagement für die Hochschulgemeinschaft. Varnava überzeugt laut der Hochschule mit ihren akademischen Leistungen und ihrem studentischen Engagement. So gründete sie unter anderem das Q-Magazin. Dort kommen Fachleute aus Wissenschaft und Praxis zu Wort, ebenso wie internationale Studierende. Besondere Aufmerksamkeit erhielt auch ihr Kulturprojekt Between Sounds, ein interkulturelles Konzert für internationale und deutsche Studierende. Neben dem Studium engagiert sich die Studentin im Studierendenrat der Musikhochschule. Dort organisiert sie Veranstaltungen und setzt sich für die Interessen der Studierenden ein. Am 1. Juni findet in Weimar wieder eine Mitmachstraße zum Internationalen Kindertag statt. Die Schillerstraße wird dafür von 14 bis 18 Uhr zur Spiel- und Erlebnismeile für Kinder und Familien. Zahlreiche Vereine und Einrichtungen bieten Mitmachaktionen an. Unter anderem Bastelangebote, Sport- und Bewegungsstationen sowie kreative Workshops. So stehen beispielsweise Angebote wie Armbänder basteln, Stoffbeutel bemalen oder eine Bewegungsstrecke auf dem Programm. Daneben gibt es ein Bühnenprogramm mit Tanz, Musik und Theater. Dieses wird unter anderem vom Zirkus Tassifan, der Kiso Musikschule und weiteren Vereinen gestaltet. Organisiert wird das Kindertagsfest vom Kinderhaus Weimar, dem Kinderbüro der Stadt und weiteren PartnerInnen. Am Rathenauplatz ist es am Dienstagnachmittag zu einem Verkehrsunfall zwischen einem Auto und einer Radfahrerin gekommen. Nach Angaben der Polizei waren beide VerkehrsteilnehmerInnen gegen 16.30 Uhr in Richtung Harry-Graf-Kessler-Straße unterwegs. Die Radfahrerin musste verkehrsbedingt bremsen und anhalten. Der nachfolgende PKW fuhr auf das Fahrrad auf. Die Radfahrerin stürzte und verletzte sich. Sie wurde vom Rettungsdienst versorgt. An beiden Fahrzeugen entstand Sachschaden. Das waren die Nachrichten bei Radio Lotte Weimar, geschrieben von Pauline Rudolph und gesprochen von Lukas Bopp.

0: Am 19. Mai wurde die Gewinnerin des Thüringen Grammys bekannt gegeben und heute sitzt sie bei mir im Studio. Lori Usay ist da. Hallo Lori.
1: Hi.
0: Ja, also den Thüringen Grammy, den gibt es ja seit über 30 Jahren, also schon eine sehr lange Tradition. Und jetzt bist du als beste Newcomerin ausgezeichnet, hast den ersten Platz bekommen. Aber wie hast du denn erfahren, dass du gewonnen hast und wie war der Tag der Bekanntgabe für dich?
1: Ja, das war echt verrückt. Ich habe einen Anruf bekommen und ich wurde von dem Anruf auch geweckt und ich war so müde. Es war um 11 Uhr morgens, glaube ich, oder so. Und wurde angerufen und dann muss ich erst mal wach werden, war so war. Aber ich durfte ja eine Woche lang niemandem davon erzählen, weil die Pressekonferenz erst eine Woche später war. Aber ich habe natürlich trotzdem, den durfte ich erzählen. Ich habe dann die Band sofort angerufen, mein Emotional Support. Und dann haben wir uns auch an der Uni getroffen und drauf angestoßen und uns einfach mega gefreut. Also wie verrückt. Und ich habe dann auch später, als ich wach war, nochmal angerufen und war so, hey, ich war vorhin voll müde. Ich wollte nochmal sagen, ich habe mich wirklich so gefreut und ich freue mich so.
0: War es eine Überraschung?
1: Wir konnten ja bei Instagram so ein bisschen, das Verfahren war ja so, dass es gab vorher ein Jury-Voting und dann kamen drei Leute ins Finale und mit allen drei FinalistInnen wurde dann ein Reels gedreht, so ein Instagram-Video und dann hat ging das, glaube ich, eine Woche und das Video, was halt nach der Woche die meisten Likes hat, gewinnt quasi so ein ZuschauerInnen-HörerInnen-Voting.
0: Okay.
1: Und wir waren natürlich komplett süchtig nach Social Media in dieser Woche und haben immer geschaut und wir konnten es uns schon so ein bisschen denken. Natürlich weiß man nie, was noch so in dieser einen Nacht dann passiert, aber ja, ich glaube, als der Anruf kam, habe ich es auch erst so richtig gecheckt.
0: Also war es so eine Mischung aus Jury-Voting und halt Likes, die sich auf Social Media zusammengesammelt haben.
1: Genau.
0: Und es heißt ja jetzt beste Newcomerin, aber seit wann machst du denn eigentlich Musik?
1: Eigentlich mache ich Musik schon, seitdem ich denken kann. Oder Musik war schon immer ein großes Thema, aber 2023 habe ich mir Logic gekauft, das ist so eine DAW von Apple, mit der kann man so Musik selber producen und seitdem mache ich so selber Musik. Also ich habe schon vorher immer Texte geschrieben und so ein bisschen selber Musik gemacht, aber so seitdem schreibe ich so eigene Songs und produce die und
0: okay, also Musik schon seit sehr langer Zeit ein großer Bestandteil deines Lebens. Ich habe gelesen, dass du scheinbar gesungen hast, bevor du gesprochen hast. Stimmt das?
1: Ich glaube, ich habe bestimmt gesprochen, bevor ich gesungen habe, aber mir wurde auf jeden Fall erzählt, dass ich so ziemlich direkt angefangen habe zu singen, so in der Badewanne von meiner kleinen Schwester und so.
0: Ach schön, also die Musik eigentlich schon in die Wiege gelegt, kann man so sagen.
1: Ja, ein bisschen.
0: Und da wir jetzt bei deiner Musik auch sind, für Leute, die deine Musik noch nicht kennen, wie würdest du die denn selber beschreiben? Kann man sie einordnen oder ist sie dann doch ein bisschen vielleicht auch undefinierbar, was das Genre angeht?
1: Ich würde auf jeden Fall, es bewegt sich auf jeden Fall so in der Indie-Pop-Richtung. Ich tue mich mit Genres immer voll schwer. Für mich ist meine Musik der Ort, wo ich so den ganzen Gefühlen Raum geben kann und das... Also für mich war das so ein sehr mutiger Akt auch von ein paar Jahren, so meine erste Single im Internet hochzuladen und so in die Welt rauszuschicken und das auch immer noch. Irgendwie so diesen ganzen großen Gefühlen einen Ort zu geben.
0: Also Musik als Ausdruck, würdest du aber auch sagen, dass es da bestimmte Einflüsse gab, die dich besonders geprägt haben in deiner Musik?
1: Also auf jeden Fall, ich bin mit einem indischen Papa aufgewachsen. Also ich habe zwei Papas, einer kommt aus Italien und einer aus Indien. Und das heißt auch Bollywood-Musik und Filme waren ein großer Bestandteil meiner Kindheit.
0: Okay.
1: Und ich würde sagen, so von der Songstruktur her, würde ich jetzt mal meinen, merkt man, dass da auf jeden Fall Bollywood irgendwie so seine Einflüsse auf mich hatte. Also ich habe es gibt schon so einen Chorus und einen Refrain oder so Strophen, aber zumindest wird mir oft gesagt, dass so meine Songs, also vor allem auch so der letzte, irgendwie auch so drei in einem sind oder so. So eine Geschichte irgendwie erzählt wird.
0: Und arbeitest du denn aktuell auch an neuer Musik? Ist irgendwas in Planung?
1: Ja, ich habe auch morgen eine Studio-Session. Ich arbeite gerade mit Johann Keilig zusammen, das ist ein Producer aus Dresden. Und mit dem habe ich auch Red Denim zusammen geschrieben und produced, den Song, mit dem ich den Grammy gewonnen habe. Und ja, wir arbeiten gerade an einem neuen Song. Der Arbeitstitel ist Heartshaped Mark. Und ich bin schon ganz aufgeregt.
0: Ja, super, dann freuen wir uns auf jeden Fall drauf.
1: Ich mich auch.
0: Und wir kommen nochmal zurück zum Thüringen Grammy an sich. Ne? Du hast ja gerade auch den Gewinnersong angeteased, den wir auch dann hören werden. Aber der Gewinn des Thüringen Grammys, der geht ja auch mit was einher. Da gibt es auch Unterstützung und sogar einen Auftritt, der geplant ist. Worauf freust du dich da am meisten?
1: Boah. Also klar, auf den Auftritt, das ist eine Riesenchance auf dieser riesigen Bühne. Und das ist auch so eine Bühne, wo so an der Seite so Screens sind. Das ist halt so cool. Das ist ein richtiger Traum, wie in so einem Film. Also so, wow. Auf so einer Bühne spielen zu dürfen, crazy. Und es gibt auch einen 2.000 € Musikequipment-Gutschein. Mhm. Das ist natürlich auch insane. Also klar, für mich und für uns, also den Emotional Support der Band. Das ist so viel Geld. Und wir haben wirklich absolut gar kein Geld. Also und wir können uns davon dann letztendlich In-Ear-Monitoring kaufen, damit wir uns bei Auftritten auf der Bühne richtig hören können. Das ist schon ziemlich groß für uns und für mich, ja.
0: Ja klar, und du hast auch gerade schon gesagt, du trittst nicht alleine auf, du trittst mit Emotional Support auf.
1: Ja.
0: Deine Supportband, ja, soll man das so sagen, genau. Wie viel seid ihr denn dann insgesamt und wie ist es mit Band zu spielen?
1: Also ich habe ja sonst vorher immer so alleine, bin ich dann immer alleine aufgetreten, einfach nur mit meinem Laptop und habe dann drüber gesungen über die Playbacks ohne Vocals halt. Mhm. Und später dann kam noch ein Freund von mir dazu. Jetzt gerade sind wir Kati am Keyboard, Enrico am Bass, Rico an den Drums und jetzt ganz nah auch Paul an der Gitarre. Mhm. Also sind wir zu fünft insgesamt mit mir. Und es ist großartig, mit Band zu spielen. Es macht so viel Spaß, es ist so toll. Also wow, mein Wunsch war auch, dass wir auf der Bühne oder unser Live-Set gar nicht unbedingt genau die Studio-Version nachspielt, sondern dass jede Person aus der Band so ihren eigenen Spice und ihre eigene Würze mit reinbringen darf. Und dadurch ist echt was Tolles entstanden. Und für mich ist auch so dieses Großfamilienthema ja auch ein großes Thema. Und es ist total schön, einfach die Familie mit auf die Bühne zu nehmen und gemeinsam zu musizieren.
0: Und am 20. Juni könnt ihr dann Lori mit Band Emotional Support um 12 Uhr auf der Hauptbühne des Krämerbrückenfests dann erleben.
1: Das wird von 12 bis 13 Uhr. Wir trinken zusammen Kaffee, Leute.
0: Also habt das gehört. Kommt alle vorbei. Der Thüringen Grammy am 19. Mai wurde er verliehen und ich habe gerade mit Lori drüber gequatscht und Lori freut sich und wir freuen uns auch. Sagen nochmal herzlichen Glückwunsch.
1: Danke.
0: Und wir hören jetzt den Gewinner-Track
1: Wet Denim
0: von Lori Ussay. Viel Spaß.
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In den letzten Wochen gab es ja bei der Filmkritik eine Lobeshymne nach der anderen. Das Kino wurde zum Partytempel mit Kill Bill, The Whole Bloody Affair, zum Raum für Klassiker wie The Silence von Ingmar Bergman und zum Ort für Überraschungshits wie das Drama mit Zendaya und Robert Pattinson. Doch diesmal hat's wirklich nicht gefunkt. Es geht heute um einen weiteren A24-Film namens Mother Mary. Der erste Trailer sah echt cool aus. Black Swan trifft auf Vox Lux und Suspiria, dachte ich. Also kurz gesagt, eine Mischung aus vielen interessanten Filmen, zumindest optisch. Anne Hathaway in der Hauptrolle, FKA Twix spielt mit und Charlie XCX hat am Soundtrack mitgearbeitet. Das klingt ja alles erstmal nicht unspannend. David Lowery im Regiestuhl, der mich mit seinen bisherigen Filmen zwar noch nicht wirklich von den Socken gehauen hat, aber das kann ja alles noch kommen. Mother Mary war es aber nicht. Doch worum geht's eigentlich? Es geht um die fiktive Pop-Ikone Mother Mary, gespielt von Anne Hathaway, die hier auch ihre eigenen Songs performt. Nach einer längeren, unfreiwilligen Auszeit plant sie ihr großes Comeback. Dafür sucht sie ihre frühere, beste Freundin und Kostümdesignerin Sam auf. Doch hier geht es bald schon nicht mehr um ein neues Bühnenoutfit, sondern um alte Konflikte, Verrat, Schuldgefühle und die Frage, wem der Erfolg eigentlich gehört.

Klingt nach einer Menge Drama, aber spannend wird's eigentlich nur phasenweise. Und das liegt vor allem daran, dass wir die Figuren nie so wirklich kennenlernen. Es fällt schwer, mit ihnen mitzufühlen, weil es so distanziert, oberflächlich wirkt. Also so konstruiert eben. Die Musik, die Inszenierung und die Emotionen geben den Anschein, dass hier was Bedeutungsvolles passiert. Aber so wirklich tiefgründig ist es ehrlich gesagt nicht. Und dabei war eine Menge Potenzial da. Der Film sieht super aus. Die Lichter, die Farbgebung und auch die Kamera. Das erinnert vom Look teilweise an alte italienische Giallo-Filme. Also am Technischen mangelt es überhaupt nicht. Aber inhaltlich eben. Irgendwann in der Mitte zieht der Film dann ein wenig an und man denkt, dass es jetzt richtig losgeht. Aber dann ist auch relativ schnell wieder Flaute. Einen Lichtblick gibt es, und zwar die Performance von FKA Twix. Also sie hat eine sehr starke Präsenz und macht das meiste aus ihrer relativ kurzen Screentime. Da kommen dann auch ein wenig die Horrorelemente zum Vorschein, aber man gruselt sich hier generell eigentlich nicht so wirklich. Also erwartet keinen Horrorfilm, es ist eher ein Kammerspiel zwischen den zwei Protagonistinnen. Und der erste Trailer, ich habe es vorhin schon mal ein bisschen angesprochen, hat eigentlich einen ganz anderen Ton versprochen. Also ich wurde das Gefühl nicht los, dass ich das alles schon irgendwo irgendwie mal besser gesehen habe. Regisseur David Lowery hat den Konzertfilm von Taylor Swift aus dem Jahr 2018 regelrecht studiert. Vor allem für die Inszenierung der Bühnenauftritte. Aber so wirklich vergleichbar ist das nun auch nicht. Es bleibt langweilig, klingt hart, aber ich kann es einfach nicht anders sagen. Doch vielleicht ging die tiefere Message des Films auch an mir vorbei. Oder vielleicht bin ich auch einfach nicht die Zielgruppe, das kann ja auch sein. Also lasst euch nicht entmutigen, aber erwartet kein Meisterwerk. Vom Studio A24 gab es da wirklich schon weitaus Besseres.

0: Die Synthwave Party steht an und dort treten Sanarkis und Engine 87 auf. Robert Sann von Sanarkis ist jetzt bei uns im Studio und wir sprechen über seine Musik, seine Inspirationen und die bevorstehende Veranstaltung im Nordlicht. Hallo Robert.
1: Hallo und vielen Dank erstmal für die Einladung.
0: Na gerne. Wie könnte man denn Synthwave Menschen erklären, die damit nicht vertraut sind? Mhm. Wie mir zum Beispiel.
1: Ja, also um es runterzubrechen, Synthwave ist die Fortführung der Musik, der Gefühle und der Nostalgie der 80er Jahre aus verschiedenen Einflüssen, auch aus Filmen, aus Musik. Die Emotion wird weitergetragen in die heutige Zeit mit neueren Produktionen und da steckt viel Leidenschaft dahinter, hinter dieser Musik.
0: Du sagtest Filme und Künstler. Wer hat dich denn da beeinflusst in diese Richtung?
1: Ja, also da gibt's wahnsinnig viel, aber um mal einen Film zu nennen, also ich finde den Film Blade Runner richtig gut. Der Soundtrack ist ja von Vangelis und der hat zum Beispiel in den Genre, wir sind da alle von beeinflusst. Ich bin ja Keyboarder und seine Sounds, das ist magisch, das sind Gefühle, die, ich sag mal, in der Musik heutzutage, in der Mainstream-Musik einfach nicht mehr so vorhanden sind und das liebe ich, ja.
0: Und wie entsteht deine Musik eigentlich? Also steht da eher die Atmosphäre so alles mit Lichtern und diese Wellenmusik, also diese Stimmung oder auch die Geschichte steht da im Vordergrund?
1: Ja, also alles steht im Vordergrund. Die Atmosphäre steht auf jeden Fall im Vordergrund. Neonlichter und ich sag mal, dieses ganze 80s-Feeling ist auf jeden Fall ein großer Einfluss. Die Musik ist bei mir entstanden. Ich habe die Songs selber geschrieben und produziert. Ja. Da wird natürlich heutzutage viel am PC gemacht, aber es sind auch durchaus Instrumente und Einflüsse da. Und eine Geschichte ist da sehr wichtig, um die Musik zu transportieren. Also ich kann nur sagen, beides.
0: Ja, wurde am Computer gemacht und was macht dann die Live-Auftritte besonders, beziehungsweise was erwartet denn die Gäste da im Nordlicht?
1: Im Nordlicht erwartet die Gäste ein Live-Act, das bin ich, Sanarkis. Ich bringe meine eigenen Songs mit und ich habe natürlich auch ein paar bekannte Klassiker aus den 80ern wie Big in Japan im Gepäck, weil ich merke immer wieder, wie sehr die Leute diese Musik lieben und dann spiele ich die natürlich gerne für die Menschen. Und mein Kumpel DJ Engine 87 aus Weimar hat viele Synthwave-Sets vorbereitet und will die Tanzfläche zum Beben bringen.
0: Na, das klingt doch gut. Wenn man Lust bekommen hat, wo findet man weitere Infos? Was kostet das? Wann geht's los und so weiter?
1: Ja, genau. Also wir machen das ja in Kooperation mit dem Nordlicht e.V. Das ist ein sehr lieber Verein, die viel möglich gemacht haben, eine tolle Bühne bieten und wir können für einen sagenhaft niedrigen Preis von 8 Euro das Ganze bestreiten. Und man findet die Informationen überall im Netz. Wir haben hier in der ganzen Stadt Flyer und Plakate verteilt, also mit offenen Augen wird man da bestimmt fündig werden.
0: Genau, übers Nordlicht hinaus stehen noch weitere Projekte von dir an?
1: Ja, ich schreibe im Moment an einer neuen EP. Und nebenbei habe ich zumindest jetzt im Sommer sehr viele Auftritte, was das Ganze etwas schwächt und in die Länge zieht. Ich mache viel in Erfurt, aber ich hoffe, ich bin dann auch mal wieder in Weimar unterwegs.
0: Das sagt Robert Sann von Sanarkis. Ich sprach mit ihm über Synthwave, seine musikalischen Einflüsse und die bevorstehende Veranstaltung im Nordlicht in Weimar am Samstag, dem 30. Mai. Dort wird Robert als Sanarkis live auftreten. Danke für das Gespräch.

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1: Der verletzte Hund und neue Freunde. Hörst du das, Jonas? Da hinten beim Klettergerüst jault doch etwas.
2: Oh ja, ein kleiner Hund. Schau, er ist ganz zerzaust und er blutet am Bein.
1: Der Arme. Wir müssen jemanden finden, dem er gehört.
2: Klar, los, fragen wir im Haus da drüben.
1: Die Freunde nehmen den Hund und klingeln. Eine Oma schaut zur Tür heraus. Hallo, wissen Sie, ob jemand hier einen kleinen Hund vermisst?
3: Nein, tut mir leid. Der Hund sieht ja verletzt aus. Was macht ihr denn nun?
2: Wir haben den Hund verletzt auf dem Spielplatz gefunden.
1: Er kann kaum laufen. Wir wollen den Besitzer suchen.
3: Oh je, habt ihr schon bei der Polizei angerufen?
2: Ich habe kein Telefon.
3: Hallo, hier ist Frau Schmidt, Herr Wachtmeister. Wir haben einen kleinen verletzten Hund gefunden.
4: Guten Tag, hier ist die Polizei. Hat er nicht eine Adresse am Halsband? Bei uns hat sich noch niemand gemeldet.
3: Oh je, nein, an seinem Halsband ist keine Adresse. Was machen wir denn nun?
1: Wir machen Zettel. Verlorener Hund auf dem Spielplatz. Verletzt.
3: Die hängen wir in den Läden und an den Bäumen auf.
1: Was machst du, wenn sich da eigentlich niemand meldet?
3: Naja, unsere Wohnung ist zu klein für einen Hund.
1: Ja, und meine Mama hat eine Hundehaarallergie. Muss er jetzt nun ins Tierheim?
3: Das wäre so traurig. Er ist doch so niedlich.
1: Zuerst säubern die Freunde und die Frau Schmidt die Wunde. Sie kleben ein paar große Pflaster drauf und füttern ihn. Danach geht's ihnen schon viel besser. Dann machen sie ganz viel bunte Zettel mit einem Foto von dem Hund und der Telefonnummer von Frau Schmidt drauf. Dann verteilen sie zusammen mit dem Hund die Zettel im Stadtviertel und fragen alle Leute, ob sie jemanden kennen, der seinen Hund vermisst. Am Abend treffen sie sich wieder.
2: Hallo, ich habe überall eure Zettel gesehen.
1: Sie haben sie gesehen? Und hat sich jemand per Telefon bei Ihnen gemeldet?
2: Oh je, bisher noch nicht.
1: Was machen wir da denn jetzt nun?
2: Naja, ich wohne hier allein und ich habe mir schon immer einen Hund gewünscht. Der kann auf mich aufpassen und so gehe ich auch jeden Tag raus. Ich könnte ihn aufnehmen, wenn sich niemand meldet.
3: Wirklich? Das ist toll!
1: Können wir ihn dann auch zusammen besuchen?
2: Natürlich, ihr könnt ihn mit mir zusammen Gassi führen.
3: Super, dann wird er bald wieder ganz gesund und glücklich sein.
1: So werden wir alle Freunde, du, der Hund und wir.
2: Genau, zusammen sind wir nicht mehr allein.
1: Und da sich nach 2 Wochen auch niemand auf die Zettel gemeldet hat, lebt der kleine Hund nun bei Frau Schmidt und Jonas und Max besuchen die beiden regelmäßig. Gute Nacht und süße Träume.

0: Radio Kamon beschäftigt sich ja immer wieder mit Tierschutz. Im Januar hatten wir erst die Igelpflegestation aus Kapellendorf im Studio. Da derzeit aber immer wieder Hunde in den Nachrichten auftauchen, haben wir uns von Sabine Werner von Schwierige Fälle e.V. zu uns geholt und sprechen mit ihr über die Situation und den verschiedenen Meldungen. Hallo Sabine.
1: Hallo.
0: Zuerst stellen wir unseren Gästen immer eine Frage. Hast du schon ein Haus gebaut, ein Kind bekommen und einen Baum gepflanzt?
1: Einen Baum gepflanzt habe ich, den Rest habe ich ausgelassen.
0: Aber in einem Haus wohnst du?
1: Ich wohne in einem Haus, genau.
0: Das ist sehr gut. Hast du hier im Weimarer Land einen Lieblingsplatz? Wenn ja, könntest du den uns beschreiben?
1: Oh, das ist eine schwierige Frage. Ich bin noch gar nicht ganz so lange hier heimisch und ja, im Moment kenne ich noch gar nicht so viele Plätze. Also ich bin sehr offen, wenn jemand einen Lieblingsplatz kennt, kann er mir den gerne mal vorschlagen.
0: Hast du vielleicht aber schon ein paar schöne Orte gesehen so?
1: Ja, also ich denke generell hier das Umland, gerade wenn ich jetzt von meinem Wohnort Buttstedt, Großbrembach hier nach Apolda fahre, das ist ja landschaftlich schon recht ansprechend, ne? Schon ein bisschen bergiger als das, was ich so kenne, aber ja.
0: Was machst du, wenn du jetzt gerade keine Hunde rettest?
1: Das ist eine sehr, sehr gute Frage. Tatsächlich dreht sich mein ganzes Leben um Hunde, weil wenn ich nicht für den Verein tätig bin, habe ich privat noch einige Hunde im Haushalt, eigene Pflegehunde, Hunde, die bei mir eingestellt sind und die letztendlich trainiert werden müssen und ein neues Zuhause suchen.
0: Hast schon meine eine Frage vorweggenommen. Hast du aber noch andere Haustiere?
1: Nein, wobei ich gerade einen kleinen fälligen Mitbewohner habe. Ich habe eine kleine Mietz, die verbringt gerade ihre Quarantäne bei mir, bis sie dann zu ihren Kompagnons ziehen kann.
0: Sabine, woher nimmst du denn deine Motivation, dich für Tiere einzusetzen?
1: Tatsächlich habe ich das Gefühl, dass man da noch richtig was bewegen kann und es ist halt ein riesengroßer Bedarf da und es wird immer dankend angenommen. Und letztendlich, man sagt das immer so, die Tiere geben einiges zurück und das ist wirklich so.
0: Mal so ganz allgemein, was macht Schwierige Fälle e.V.?
1: Also der Verein, der setzt sich für verschiedene Tiere ein, ursprünglich hauptsächlich Hunde. Da sind jetzt vor einigen Jahren die Katzen dazugekommen. Was wir halt machen, wir sind eigentlich, der Name sagt, eine Anlaufstelle für schwierige Hunde vor allen Dingen, die woanders vielleicht gar keine Chance bekommen würden. Also wir nehmen Hunde, die ihr Zuhause verlieren, teilweise aufgrund von Beißvorfällen. Wir nehmen aber auch kranke Tiere auf. Wir nehmen Tiere auf, die eingezogen werden, weil die Haltungsbedingungen nicht passen. Also ja, da gibt es ganz verschiedene Quellen, wo wir die Tiere herbekommen und die dann bei uns letztendlich so das Sprungbrett finden, um, naja, im besten Falle wieder in ein glückliches, besseres Leben zu starten.
0: Was machst du denn jetzt, weil du bist ja sehr viel für Hunde aktiv, was machst du jetzt, wenn du zum Beispiel einen sehr aggressiven, beißerischen Hund bekommst?
1: Ja, tatsächlich halten wir da erstmal so ein bisschen die Bälle flach. Also wir gehen da gar nicht direkt in die Problematik rein und sagen, wir müssen jetzt in die Hauptkonflikte gehen, sondern wir lassen die Tiere erstmal so ein bisschen ankommen. Natürlich alles mit einem gewissen Rahmen, den wir da vorgeben. Aber oft ist es so, dass die Tiere auch erstmal ein bisschen aufatmen müssen.
0: Und wenn die dann so aufgeatmet haben so und die jetzt schon so eine längere Zeit bei dir sind, was machst du dann mit denen?
1: Das kommt natürlich immer so ein bisschen drauf an, was da für eine Motivation dahinter steht. Mhm. Es gibt ja ganz verschiedene Ursachen für gerade Aggressionsproblematiken oder auch Ängste. Wir haben auch sehr, sehr viele ängstliche oder Angsthunde, die immer mehr werden, nicht, naja, auch wegen dem Auslandstierschutz, der mehr oder weniger gut praktiziert wird. Da können wir gerne noch näher drauf eingehen. Aber was wir genau machen, den Fahrplan, den gibt uns das Tier vor. Also wir haben da keine Schablone, die wir über jeden Hund drüber stülpen, sondern wir lernen die kennen, die lernen auch uns kennen und dann schauen wir, wie wir denen helfen können. Wir haben gute Erfahrungen gemacht mit Hundegruppen. Also eine gute Hundegruppe fängt tatsächlich sehr, sehr viel auf und hilft uns wirklich bei unserer Arbeit.
0: Lernen die dann so gegenseitig von sich selber dann die Hunde bei so einer Hundegruppe?
1: Ja, also eine Gruppenhaltung hat halt mehrere Vorteile. Einmal ist es so, dass das Individuum nicht immer auf Schirm ist. Also manchen Hunden tut das tatsächlich gut, wenn die nicht immer rund um die Ohr der eine oder die eine sind, sondern wenn die so ein bisschen mitlaufen. Und ja, auch gegenseitig voneinander lernen natürlich.
0: Also sprich, wenn jetzt zum Beispiel, ich weiß nicht, ob deine eigenen Hunde mit dann unten drunter sind bei diesen Gruppen, sehen die dann so, ah, okay, der Hund hört jetzt auch aufs Frauchen so, fangen die dann auch an, eher mehr auf dich zu hören?
1: Das ist ganz unterschiedlich. Also es ist halt immer noch so ein bisschen Unterschied. Meine Hundegruppe zu Hause, die haben halt vielleicht andere Kompetenzen als die wir als Vereinshunde haben. Da haben wir teilweise sehr, sehr kompetente Hunde, die uns da wirklich viel Arbeit abnehmen. Und ja, ich denke, dass das für den einen oder anderen Hund auch so ein bisschen ein Schlüsselmoment sein kann, wenn die mitkriegen, okay, irgendwie lassen die sich alle führen von mir oder von den Kollegen.
0: Bevor es jetzt weitergeht mit Schwierige Fälle e.V., bringen wir erstmal ein bisschen Musik.

0: Heute bei uns im Studio ist Sabine Werner von Schwierige Fälle e.V. Ich habe festgestellt, dass auf Social Media immer mehr der Trend wird, Hunde aus Rumänien zu adoptieren und man sie aus den Tötungsstationen retten soll. Die Straßenhunde werden da eingefangen und kommen halt in solche sogenannten Tötungseinrichtungen. Genau, damit sie dort aber eigentlich gerettet werden. So, da uns das sehr viel bewegt, haben wir hier Sabine Werner. Sie ist eine Expertin vom Tierschutz. Wie bist du zu diesem Verein gekommen, Schwierige Fälle e.V.?
1: Tatsächlich war das so, dass vor einigen Jahren mein erster Dobermann damals verstorben ist und eine Bekannte von mir wusste, dass hier im Verein einer sucht. Und da bin ich hingefahren, um den kennenzulernen. Es hat leider nicht Klick gemacht, aber beim Verein hat es Klick gemacht. Also ich war einmal da, um den Hund kennenzulernen und bin dann irgendwie hängen geblieben, bin an den Wochenenden gekommen, habe geholfen, habe aus der Entfernung versucht, ehrenamtlich so ein bisschen mit meinen Teil beizutragen. Und ja, dann ist das gewachsen.
0: Wofür ist Schwierige Fälle e.V. denn der Ansprechpartner?
1: Also generell sind wir Ansprechpartner für schwierige Hunde. Wir nehmen Hunde auf, sobald wir Kapazitäten haben. Das ist im Moment sehr, sehr schwierig. Also nicht nur bei uns, sondern auch in anderen Einrichtungen, ob die jetzt nette oder nicht ganz so nette Hunde nehmen. Es ist eigentlich deutschlandweit alles ziemlich überlastet. Aber im Grunde sind wir ein Ansprechpartner für schwierige Hunde, aber auch für andere Tiere, die hier im Umkreis in Not geraten sind. Was wir auch gerne machen, ist beratend tätig sein, Seminare geben, um letztendlich auch Leuten, die ihre Hunde behalten wollen, im besten Falle die Möglichkeit zu geben, da ein besseres Leben zu starten.
0: Was macht Schwierige Fälle e.V. so ganz konkret und wie sieht Ihre Hilfe so zur Not der Tiere aus?
1: Ja, es ist so, dass täglich sehr, sehr viele Anrufe eingehen, also 20 plus Abgabeanfragen und wir versuchen die Leute dann immer erstmal aufzufangen und zu schauen, was ist denn überhaupt passiert? Können wir vielleicht ein bisschen Ruhe reinbringen? Können wir durch Management oder Beratung oder durch Trainer, die vielleicht im Umkreis wohnen, irgendwo Hilfestellung geben, um letztendlich eine Abgabe abzuwenden? Wenn es dann aber so ist, dass der Hund tatsächlich aus dem Zuhause raus muss, weil die Situation nicht mehr tragbar ist oder die Menschen einfach abgeschlossen haben, dann bemühen wir uns natürlich, die entsprechenden Einrichtungen zu finden oder selber unter die Arme zu greifen, durch Pflegestellen, wenn bei uns zufällig was frei ist, durch die Aufnahme der Tiere. Aber wie gesagt, das ist wirklich teilweise sehr, sehr schwierig, weil alle überlastet und voll sind. Es wird wirklich immer mehr.
0: Du sprichst es schon an. Was macht ihr denn mit den Tieren? Weil Apolda zum Beispiel hat ja gar kein Tierheim. Nehmt ihr die schutzbedürftigen Tiere dann privat auf oder?
1: Also wir haben ja in Apolda tatsächlich die Tierauffangstation auf der Stoperer Straße und dort nehmen wir Hunde auf. Wir nehmen auch Katzen auf oder wir nehmen auch mal Tiere, die kurz, ich sage jetzt mal, zwischengeparkt werden müssen, bis die dann in die entsprechenden spezialisierten Einrichtungen kommen. Ob das jetzt Igel sind oder Vögel oder auch mal exotische Tiere, da sind wir ja jetzt nicht die Fachfrauen dafür und haben aber tatsächlich für die meisten Tiersparten Ansprechpartner, wo wir dann vermitteln.
0: Im Tierschutz braucht man ja Zusammenarbeit mit Ämtern. Wie gestaltet sich das mit dem Kreis Weimarer Land?
1: Also wir versuchen natürlich mit allen Ämtern immer so gut wie möglich zusammenzuarbeiten. Am besten geht's, wenn man Hand in Hand agiert. Gerade wenn es darum geht, in Not geratenen Tieren zu helfen oder die schnellstmöglich eventuell aus Haltungsbedingungen zu befreien. Da ist es wichtig, dass wir kooperieren, dass wir im Gespräch sind und entsprechend schnell agieren können. Also wir sind da immer sehr bemüht, dass das Hand in Hand funktioniert.
0: Wie ich es schon vorhin angesprochen habe, in den Medien gibt es immer wieder zu hören, dass junge Rassewelpen aus der Slowakei und aus Tschechien billig angeboten werden. Weißt du darüber, über diese Angebote was und sind diese seriös?
1: Tatsächlich gibt es sehr, sehr viele unseriöse Anbieter. Da sollte wirklich ganz genau hingeschaut werden. Letztendlich ist es ganz oft so, dass man sich für das, was man kriegt, zu einem überteuerten Preis ein krankes Tier anschafft. Die Tiere sind teilweise unter sehr, sehr schlechten Bedingungen herangezogen. Auch die Elterntiere leben oft unter schlechten Bedingungen. Und da muss ich mir dann immer die Frage stellen, spare ich ein bisschen und nehme dafür das Leid der Tiere in Kauf? Oder ich nehme in Kauf, dass ich ein Leben lang sehr, sehr viele und hohe Tierarztkosten habe? Oder dass mein Tier relativ zeitnah nach der Anschaffung verstirbt? Oder mache ich mir da mehr Gedanken und gehe entweder zu einem Züchter oder suche mir einen seriösen Tierschutzverein, der mich auch wirklich gut beraten kann. Weil das ist, denke ich, das A und O, wenn der Verein nicht entsprechend beraten kann und keine Information oder zu wenig Information über das Tier hat, dann würde ich generell Abstand nehmen.
0: Hattet ihr oft schon im Verein diese, sag mal, Rassewelpen so aus der Slowakei?
1: Tatsächlich haben wir hin und wieder Rassewelpen. Bei uns landen tatsächlich eher die Dobermänner, die dann importiert werden, teilweise früher als erlaubt, um letztendlich einen kopierten Dobermann zu haben. Da gibt es ja noch viele, viele Liebhaber. Ich meine, das passt ja auch zu Apolda, dass wir die Dobermänner aufnehmen. Die dann sagen, ich hole mir den Hund im Ausland, damit halt die Ohren und die Rute verstümmelt sind. Sowas landet immer mal, weil wenn man dann vor Ort merkt, oh, das ist ja gar nicht so gemütlich und so ein Kinderspiel, so einen Welpen aufzuziehen, wobei man ja auch nicht genau weiß, wie waren die ersten Wochen, wie haben die Elterntiere dort gelebt. Das wird unter Umständen in der Familie dann wirklich schwierig und dann müssen die schnell mal weg. Mit sowas kommen wir relativ häufig in Berührung.
0: Der Auslöser, warum wir dich ja geholt haben, ist ja wegen diesem Social-Media-Trend, dass Hunde aus Rumänien gerettet werden sollen, da diese ja sonst in den Tötungsstationen getötet werden. Wie gehst du so mit dem Thema um?
1: Wir sind tatsächlich als Team relativ kritisch, was den Auslandstierschutz betrifft. Also wir sind nicht dagegen. Es gibt sehr, sehr viele Institutionen, Vereine, die einen tollen Auslandstierschutz betreiben, die toll aufklären, die vor Ort sehr, sehr viel machen, weil das ist letztendlich notwendig, vor Ort helfen, um das Problem zu lösen. Es gibt aber auch sehr, sehr viele schwarze Schafe. Und da gilt es dann halt tatsächlich für den Endverbraucher, der sich einen Hund anschaffen will, dann die Spreu vom Weizen zu trennen. Und das ist nicht so einfach. Da gehört es dazu, genau hinzuschauen. Ich würde immer Abstand nehmen von sehr, sehr emotionalen Texten, die auf die Tränendrüse drücken mit 3 Bildern und einem Video. Die Hunde sind teilweise auf den Internetseiten alle als total nett, freundlich und so weiter beschrieben. Und wir haben die Erfahrung gemacht, dass es nicht immer so rosig ist, wie es dann dort dargestellt wird. Wenn man sich jetzt so eine Seite anschaut und die haben da über 100 Tiere inseriert, wie will man das professionell begleiten?
0: Kannst du da nochmal so genau Dinge sagen, worauf man da achten sollte, wenn man sich da aus Rumänien einen Hund anschaffen sollte?
1: Also ich würde darauf achten, dass die Vereine Pflegestellen haben hier vor Ort, dass die Tiere schon erst auf die Pflegestelle ziehen, dass man die hier kennenlernen kann. Wir sind generell gegen Direktvermittlung, weil dann kaufe ich die Katze im Sack letztendlich und kann auch dort wieder, naja, schön auf die Nase fallen. Es macht wirklich Sinn, da vorher schon mal zu schauen, passt das überhaupt? Ne? Wir sehen halt im Internet nur die netten Bildchen und wie gesagt oft diese Texte, die auf die Tränendrüse drücken und das verfälscht letztendlich das Bild. Und wenn dann der kleine Pfiffi sich hier entfaltet und entpackt und Dinge macht, gerade aus Rumänien, rumänische Hunde machen halt Dinge, die rumänische Hunde machen. Das ist dann immer das böse Erwachen vor Ort und da sind dann wir zur Stelle oder werden halt, ich sag jetzt mal, ins Boot geholt, weil es dann doch nicht so nett ist. Und die sind manchmal auch nicht so dankbar, wie man sich das vorher vorstellt.
0: So, bis hierhin erstmal. Wir würden nochmal eine kleine Musikpause machen.

0: Wir haben Sabine Werner im Gespräch. Wir haben Sabine Werner im Gespräch und haben gerade schon darüber geredet, worauf man achten sollte, wenn man einen Hund aus dem Ausland sich holt. Was sollte man allgemein beachten, wenn man sich einen Hund zulegt und was sollte man auch mitbringen?
1: Was sollte man beachten? Oh, relativ viel.

0: leisten, weil die Anschaffung des Hundes ist letztendlich das Geringste. Ich muss den versichern, ich muss den anmelden steuerlich, ich muss eventuell eine Hundeschule besuchen, ich muss zum Tierarzt, je nach Rasse oder je nachdem, ob man ein Montagsmodell erwischt hat, kann das sehr, sehr teuer sein. Es gibt ja mittlerweile auch relativ viele Versicherungsmodelle, aber das sind alles Kosten, die ich dann monatlich habe. Futter sollte, wenn möglich, jetzt auch nicht das Allergünstigste genommen werden, sondern also gerade wir schauen immer auf hochqualitatives Futter, weil unsere Hunde das viel besser vertragen und es letztendlich da gesundheitlich auch nur zuträglich sein kann. Also es sind wirklich viele Kosten, die davon zukommen, auch wenn ich in Urlaub fahre. Wenn ich den Hund mitnehme, kommen oft mehr Kosten auf einen zu, weil auf Campingplätzen, in Hotels extra bezahlt werden muss oder ich bringe den Hund unter in einer Pension oder ähnlichen. Das sind alles Kosten, die auf einen zukommen und das halt im besten Falle ein ganzes Hundeleben lang, was im besten Fall einige Jahre dauert, je nach Rasse.
1: Und was sollte man so unbedingt zu Hause haben, wenn man sich einen Hund zulegt?
0: Was sollte man unbedingt zu Hause haben? Vielleicht also ich denke, das Wichtigste für den Hund ist, dass man selbst zu Hause ist. Die brauchen tatsächlich nicht viel. Also sie sind relativ genügsam. Wenn man alles richtig macht, dann braucht man nicht viel.
1: Der Verein Schwierige Fälle e.V. vermittelt ja Hunde, die aus den verschiedensten Gründen in Obhut genommen wurden. Worauf muss man sich da einstellen?
0: Das kommt auch wieder auf den Hund an. Wir haben durchaus ganz, ganz nette Hunde, die unkompliziert sind, die ohne Probleme in den Alltag zu integrieren sind, wenn man einfach so ein bisschen Hundemensch ist und sich drauf einlässt. Es gibt aber auch Hunde, wo Management notwendig ist, die vielleicht Themen haben, die auch ein Leben lang bleiben werden. Und Management bedeutet immer, man schaut, dass man durch gewisse Handlungsweisen oder Sicherheitsvorkehrungen halt verhindert, dass Dinge passieren, die jetzt in unserer Gesellschaft nicht so gut angesehen sind, wie der Postbote wird gebissen oder der Hund rennt frei auf der Straße rum oder der Hund hetzt dem Reh übers Feld hinterher. Ja, das ist ganz, ganz unterschiedlich, aber wir haben von bis alles dabei. Natürlich haben wir auch die Kandidaten, die schwieriger zu integrieren sind. Da schauen wir halt hin, dass wir die entweder an Trainerkollegen, also es gibt ja auch manchmal sehr ambitionierte Hundehalter, die sagen, ach, ich bilde mich noch fort und mache vielleicht sogar eine Trainerausbildung, dass die so einen Hund aufnehmen. Es gibt aber tatsächlich auch Hunde, die wir behalten, weil es nicht zu verantworten wäre. Es gehört von unserer Seite aus relativ viel Vertrauen dazu. Wir lernen die Leute kurz kennen, wir machen Vorkontrollen, wir schauen uns die Leute je nach Hund auch mehrmals an, aber letztendlich kann man allen nur vor den Kopf schauen und wir haben da schon wirklich dolle Sachen erlebt. Deswegen sagen wir, dass wir einige Hunde gar nicht mehr rausgeben, weil das Risiko, dass sich jemand an die Anweisungen nicht hält, ist viel, viel zu groß. Und ja, der Großteil der Menschen macht relativ schnell das Gegenteil, weil es 3 Tage gut geklappt hat.
1: Auf den Rückblick auf deine Aktivitäten für den Schutz von Hunden, was sind dabei deine größten Erfolge?
0: Die größten Erfolge sind die Vermittlungen. Die größten Erfolge sind Fotos, die wir nach Monaten, Wochen, Jahren, je nachdem, bekommen, von glücklichen Menschen mit glücklichen Hunden. Und ja, also jeder Hund, der nochmal, und wenn es nur ein paar Wochen sind, gerade bei den älteren oder kranken Hunden, nochmal in ein neues Zuhause kommt und ein richtig eigenes Zuhause hat, jeder dieser Tiere, müsst es ja nicht nur auf Hunde beschränken, ja, jeder dieser Tiere ist ein Erfolg für uns.
1: Wenn man sich ein Tier von euch anschaffen will, wie kann man das machen?
0: Man braucht sich tatsächlich nur bei uns telefonisch melden, beziehungsweise kann man auch schon auf der Webseite so ein bisschen schauen. Die ist im Moment nicht ganz up to date. Wir geloben da Besserung. Social Media sind wir da ein bisschen besser aufgestellt. Allerdings haben wir so wenig Zeit für diese Geschichten, dass das manchmal ein bisschen stiefmütterlich behandelt wird. Im besten Falle anrufen, sagen, was man sich vorstellt, was man für Erfahrungen hat. Und da wir unsere Hunde oder Tiere sehr, sehr gut kennen, haben wir da meistens gleich ein Bild vor Augen und können sagen, ja, da kommt der oder die oder vielleicht sogar mehrere in Frage. Und dann machen wir Kennenlerntermine und gehen ins Gespräch. Ja.
1: Wie kann man den Verein Schwierige Fälle e.V. unterstützen? Muss man dafür Mitglied sein?

0: Oder kann man auch andersweitig helfen?
1: Tatsächlich brauchen wir immer Spenden. Also wir brauchen Futter, sehr viel Futter. Da macht es immer Sinn, wenn man vorher mal nachfragt, was ist da passend, weil ich hatte es schon mal angesprochen. Es ist halt so, dass nicht alle Hunde oder alle Katzen alles vertragen, dass wir sehr darauf achten, dass das hochwertiges Futter ist, um letztendlich der Gesunderhaltung beizutragen. Oder wir haben halt auch viele kranke Hunde, die Spezialfutter brauchen, deswegen einfach vorher ins Gespräch gehen. Wir haben manchmal auch aktuell eine Amazon-Wishlist. Ja, genau. Und Geld ist natürlich was, was wir immer benötigen, um entweder Futter zu kaufen oder vor allen Dingen die riesengroßen Tierarztkosten stemmen zu können. Also wir haben sehr, sehr hohe Tierarztkosten, weil wir ein Verein sind, der sagt, wir machen das, was notwendig ist und eventuell auch Dinge darüber hinaus. Gerade bei Hunden mit Themen ist es sinnvoll, mal zu schauen, ob da überhaupt gesundheitlich alles in Ordnung ist. Und ja, die Katzen kosten relativ viel, was Tierarzt betrifft. Und ja, da brauchen wir immer ein bisschen Leute, die uns da unter die Arme greifen.
0: Was steht so in der nächsten Zeit für Höhepunkte bei euch an?
1: Das nächste Highlight ist nächste Woche Mittwoch. Da kommt nämlich unsere Sendung bei Tierisch Tierisch auf dem MDR um 19.50 Uhr. Da werden einige unserer Tiere stellvertretend vorgestellt, die ein Zuhause suchen. Genau, und das ist so das nächste Highlight. Ich hoffe, dass wir alle vermitteln und noch ein paar mehr. Das wäre so das Optimum. Ja.
0: Kannst du vielleicht sagen, wie viele Hunde ihr ungefähr im Jahr vermittelt?
1: Oh, das ist sehr variabel. Das kann ich tatsächlich nicht sagen. Da müsste ich nochmal in die Bücher schauen lassen oder die Frau Weihrauch fragen. Da würde ich mich lieber rückversichern. Ich will nichts Falsches erzählen.
0: Okay, alles gut. Was wünschst du dir denn noch für die Zukunft?
1: Ich wünsche mir, dass die Hundeanschaffung bewusster stattfindet. Ich wünsche mir, dass es mehr finanzielle Unterstützung für den Tierschutz gibt. Ich wünsche mir, dass die Menschen ein bisschen weitsichtiger werden. Ich wünsche mir, dass die Menschen ihr Bauchgefühl zurückfinden. Das ist irgendwie abhanden gekommen bei den meisten. Ich denke, dann hätten wir viel, viel weniger Probleme. Natürlich sollte politisch auch noch ein bisschen was passieren, damit der Tierschutz entsprechend entlastet wird und einige Probleme gar nicht erst entstehen. Ja, es gibt so viel, was wir uns wünschen.
0: Gibt es noch etwas, was du unbedingt loswerden willst?
1: Oh Gott. Ja, schaut alle nächste Woche die Sendung und adoptiert unsere Tiere. Macht euch vorher Gedanken, ob das für euch Sinn macht.
0: Vielen Dank, Sabine, für dieses wundervolle Gespräch. Sie ist vom Tierschutzverein Schwierige Fälle e.V. und nimmt die schwierigen Hunde auf und trainiert mit denen. Vielen Dank, dass du dir heute dafür Zeit genommen hast.
1: Danke, sehr, sehr gerne.

0: weg!
1: Radio Grammann sitzt im Eiermannbau. Im Augenblick gibt es gerade 3 neue Ausstellungen. Eine neue im Museum auf Zeit, dann Future Vibes in der 1. Etage im Eiermannbau und bei der Thüringer Baukulturstiftung die Ausstellung Lücken füllen, Wohnraum schaffen. Um zu schauen, was die Ausstellung bezweckt, haben wir uns Elisa Dorn, Pressesprecherin der Baukulturstiftung, ins Studio eingeladen. Hallo.
2: Hallo.
1: Elisa, kannst du uns mit 4 Sätzen beschreiben, wofür die Baukulturstiftung steht?
2: Das kann ich vielleicht sogar noch kürzer machen. Wir sind die Plattform für alle, die sich um das neue Bauen von morgen kümmern. Das heißt nachhaltig, mit nachhaltigen Baustoffen und im Bestand. Das heißt den Häusern, die es schon gibt, nicht neu bauen, sondern umbauen.
1: Wie setzt die Stiftung ihre Ziele um? Kannst du uns Beispiele nennen?
2: Wir unterstützen vor allem Menschen und Institutionen, die schon tolle Projekte machen, zum Beispiel Vereine wie die Lehrgutagenten oder auch den Bund Deutscher Architektinnen und Architekten in Thüringen, auch mal Bauhaus-Universitätsstudierende und machen sichtbar, was die schon tun.
1: Um uns herum sind zahlreiche Stellwände aufgebaut. Darauf sind ungewöhnliche wie auch interessante Gebäude zu sehen. Was ist das für eine Ausstellung?
2: Die Ausstellung haben wir uns ausgeliehen von der Wüstenrot-Stiftung. Die verleiht immer den Gestaltungspreis für gute Projekte in Deutschland, der Schweiz und Österreich. Und 2024 gab es den Gestaltungspreis Lücken füllen, Wohnraum schaffen. Und da geht es um die sehr wichtige Frage, die uns alle beschäftigt, wie wir Wohnraum schaffen können und dabei gleichzeitig sparsam mit unserem Boden umgehen. Also auch nachhaltig handeln, im Bestand handeln. Und hier haben wir also ausgezeichnete Projekte aus dem Dachbereich, wo man zeigt, wie man Lücken in Städten und Dörfern mit neuen architektonischen Konzepten füllen kann. Weil viele denken, es gibt keinen Platz mehr, wir müssen neu bauen, das heißt aber auch neu versiegeln. Da sind wir als Stiftung dagegen und sagen, nee, es gibt auch andere Lösungen. Lass uns doch mal schauen, was schon da ist und das nutzen.
1: Kannst du uns mal 2 gelungene Projekte beschreiben?
2: Ich schaue mal auf die Wände gleich um mich herum. Da gibt es zum Beispiel in Karlsruhe das Haus 4080. Und dort hat man neue Wohnformen entwickelt in schon bestehenden Häusern. Das heißt, man hat hier auch mal ein kleines Haus, was eigentlich wie ein Restgrundstück wirkt, genommen und hat überlegt, okay, wie können wir da schöne, moderne Wohneinheiten reinsetzen? Und die Größe der neu geschaffenen Wohnfläche sind zum Beispiel auf 4 Geschossen 103 Quadratmeter. Das heißt, da ist man sehr kreativ mit eigentlich wenig Fläche umgegangen. Und am Ende kann man aber auch dort neuen Wohnraum schaffen, der attraktiv ist, obwohl man erst denkt, was ist denn das für ein komisches Haus an der Ecke? Das wäre ein Beispiel. Oder in Bremen das Grüne Haus. Dort hat man aus Parkraum Wohnungen geschaffen. Das ist übrigens was gerade auch viel bundesweit diskutiert wird, wie man aus Flächen, die eigentlich vorher nichts mit Wohnen zu tun hatten, Wohnraum schaffen kann. Das betrifft auch oft Büroräume. Viele sind ja im Homeoffice unterwegs oder auch alte Kaufhäuser, aber auch Parkplätze. Das sind alles Flächen, die wir ja nutzen können. Und das ist das Grüne Haus in Bremen auch so ein Beispiel.
1: Wo und wann kann ich die Ausstellung besuchen?
2: Die ist nächste Woche noch Dienstag bis Freitag 9 bis 16 Uhr geöffnet oder am Samstag zur Langnacht der Museen auch. Und danach wird sie wieder abgebaut. Also letzte Woche, letzte Chance.
1: Wer bauliche Lösungssätze sucht, der ist herzlich eingeladen, in den Eiermannbau ab heute zu kommen. Die Ausstellung Lücken füllen, Wohnraum schaffen ist von Dienstag, den 26. Mai bis Freitag, den 29. Mai von 9 bis 16 Uhr geöffnet. Einfach bei der Baukulturstiftung klingeln oder zur langen Nacht der Musik.

0: Und nun die Veranstaltungstipps. Eberstedt lädt euch herzlich zum Familienfeuer am 29.05. um 18 Uhr ein auf der Ilmwiese. Der Rost brennt, Getränke gibt's und natürlich Knüppelkuchen.
1: Noch bis zum 7.06. gibt's hier im Eiermannbau die Ausstellung Future Kids Future Vibes 2.0. Was ist das? Schülerinnen der Regelschule Werner Seelenbinder und das Gaswerk-Team haben eine Ausstellung gestellt. Und zwar KI, Fantasie und Handwerk einfach miteinander gepaart und haben ganz viele Filme erstellt, haben aber auch KI einfach zum Klingen gebracht und die Schüler haben viel gespielt und verfremdet, haben die Gefahren sich mit KI auseinandergesetzt. Wer das sehen will, jeden Donnerstag bis Sonntag, 15 bis 18 Uhr, hier im Eiermannbau. Future Vibes, Future Kick 2.0. Ich kann es nur empfehlen. Es ist viel zum Lachen dabei.
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1: Das war's für heute auch schon wieder mit Radio Cramon. Wir hoffen, euch hat unser Programm gefallen. Ihr könnt uns nächste Woche Donnerstag wieder von 19 bis 20 Uhr auf Radio Lotte hören. Bis dahin erstmal eine entspannte Zeit. Bleibt gesund und munter. Und jetzt natürlich noch ein bisschen Wetter. Vorher will ich noch was ansagen. Am 30. Mai ist die lange Nacht der Museen von 13 bis 23 Uhr im ganzen Weimarer Land. Und das Wetter wird das Wochenende etwas regnerisch. Morgen haben wir Temperaturen von 25 Grad. Samstag geht es weiter mit 24 und am Sonntag mit 23 Grad. Samstag und Sonntag mit 60% Regen. Schönes Wochenende.

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1: 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Hallo und herzlich willkommen zu unserer heutigen Metaspace-Sendung.
2: Direkt aus dem Meta-Room. Ich bin sprachlos. Wir sitzen jetzt hier und machen unsere Sendung live. Das kommt nicht oft vor. Ich bin Sabrina.
1: Ich bin Laura.
2: Und wir eröffnen mit dieser Sendung den Meta Room 2026 und sind voller Vorfreude, dass hier jetzt auch Publikum sitzt und
1: die Bude voll ist.
2: Die Bude voll ist. Das ist Wahnsinn. Es sind Wochen, Monate voller Arbeit hinter uns und wir freuen uns einfach riesig, hier zu sein. Also wenn ihr jetzt zum ersten Mal davon hört, von Meta Room, erklären wir euch kurz, was das bedeutet. Meta Room ist ein Projekt vom feministischen Netzwerk Metaware aus Weimar. Und ja, mit dem Meta Room haben wir uns 2025 gedacht. 2019 wurde Metaware gegründet und 2025 haben wir uns gedacht, wir wollen aus der Studiobubble raus, wir wollen in den öffentlichen Raum und einen Ort kreieren, an dem sich Leute austauschen können zu Feminismus, an denen Flinterpersonen auftreten können, an dem einfach viel passiert und BürgerInnen aus Weimar erreicht werden, die sonst nicht mit Feminismus-Themen sich austauschen, richtig?
1: Ja. Ja. Das hast du total gut zusammengefasst.
2: Ich hoffe doch.
1: Man merkt, dass du schon eine Weile an dem Projekt arbeitest.
2: Ja. Und Laura und ich machen seit ein paar Jahren zusammen Radio, die Metaspace-Sendung, zusammen auch mit Jux, sitzt heute auch im Publikum. Und deswegen haben wir hier so Zettel in der Hand. Das ist also ein Radiosetting, das wir jetzt in diesen Raum bringen. So könnt ihr das euch auch vorstellen. So sitzen wir auch bei Radio Lotte in Weimar und lesen so ein bisschen von unseren Zetteln ab, sind aber super vorbereitet. Und ja, was erwartet uns denn in dieser Sendung heute, Laura?
1: Also, wir haben für euch dabei den Ausblick auf die Programmpunkte im Meta Room dieses Jahr, was wir hier die nächsten Tage und Wochen noch erwarten dürfen. Es gibt ein Interview mit Lucienne von der 8. März Orga-Gruppe. Und im Meta Room gibt es ja auch mehrere Ausstellungen, die ihr euch hier in Weimar angucken könnt. Und einige der Ausstellenden haben wir hier vor Ort, die wir gerne ein paar Fragen zu ihren Ausstellungsstücken stellen würden. Und natürlich, wie immer, viel Musik von Flinter-Artists.
2: Richtig. Und da gehen wir doch gleich mal rein. Du hast dann einen Song mitgebracht.
1: Genau, der erste Song, den ich mitgebracht habe, der ist von Erma Franklin, der großen Schwester von Aretha Franklin. Das sagt euch wahrscheinlich was. Und zwar habe ich den Song Piece of My Heart mitgebracht. Und in dem singt sie von einer Liebe, die alles fordert. Und davon, wie es sich anfühlt, immer wieder ein kleines Stück von seinem Herzen zu geben. Es geht um Leidenschaft und Verletzlichkeit und die Frage, wie viel kann ich eigentlich geben, ohne mich selbst zu verlieren. Und es ist ein sehr kraftvolles Stück und, wie ich finde, ein sehr bewegendes Stück. Und deswegen freue ich mich, dass wir damit jetzt anfangen.

0: Das war nicht Aretha, sondern Erma Franklin mit dem Song Piece of My Heart. Und ihr seid bei Metaspace heute in einem ganz besonderen Setting, nämlich live aus dem Meta-Room in Weimar, nicht aus dem Studio. Sabrina und ich sind hier und auch Susan, die uns heute schon ganz großartig einfach mit der Technik geholfen hat. Also nicht nur geholfen, sie hat die Technik gemacht und aufgebaut. Vielen Dank, mega cool. Und ja, alles, was ihr hier seht, ist ein riesengroßes Stück Ehrenamt. Und wir wollen euch einen kurzen Einblick geben, wie so ein Raum überhaupt möglich werden kann, Sabrina. Und wer könnte das besser erzählen als du? Erzähl doch mal.
1: Ja, ich erzähle.
0: Was ist die letzten Monate passiert hier?
1: Das hat ja schon letztes Jahr angefangen. Wir haben im August 2025 angefangen, Förderanträge zu schreiben für dieses Projekt. Wir haben 7 Förderanträge geschrieben, in ganz unterschiedliche Stellen, also sowohl Land als auch Stadt und Uni und Stiftungen. Und das war eine ganz schöne Arbeit. Da muss man ja ziemlich viel ausfüllen, Kosten- und Finanzierungsplan setzen. Und dann haben wir uns getroffen. Ab November, Dezember sind wir in die wöchentliche Orga eingestiegen. Wir sind ein Orga-Team aus 6 Personen, die Hälfte davon Studis, die Hälfte arbeiten. Und natürlich auch sehr, sehr viele HelferInnen im Hintergrund, die auch im letzten Jahr bei MetaRoom mitgemacht haben, ohne die das gar nicht möglich wäre. Und zu den Kosten, also wir haben jetzt für dieses ganze Projekt so ungefähr knapp 9.000 € zur Verfügung, wovon einfach schon 2.500 für die Miete draufgehen. Also ihr könnt euch vorstellen, es braucht einfach das Ehrenamt, um das alles umzusetzen. Und wie ich auch schon gesagt habe, die Hälfte von uns arbeitet. Also machen wir das einfach nach unserer Arbeit. Es ist wirklich ein Herzensprojekt und erfüllt uns aber auch, weil wir dann einfach einen Ort haben. Also wir sehen einfach, was wir tun, die Arbeit.
0: Wer war denn letztes Jahr von euch dabei? Da waren wir am Graben. Ein paar Hände gehen hoch, vielleicht so die Hälfte.
1: Yay.
0: Okay. Und es ist ja schon ein großer Unterschied zum letzten Jahr, Sabrina, die Räumlichkeiten.
1: Ja, auf jeden Fall. Also wir haben hier jetzt, ich glaube, ungefähr 80 Quadratmeter und im Graben hatten wir 32.
0: Wow,
1: Und da hatten wir auch einfach nur eine Umkleidekabine als Lagerort. Und hier haben wir ja mehrere Räumlichkeiten. Also das ist schon Luxus und auch von der Location her. Wir sind direkt am Theaterplatz. Wir sind sehr sichtbar. Das merken wir auch schon in der Vorbereitung, dass ständig Leute an die Tür klopfen und fragen, was wir hier jetzt vorhaben, ob wir ein Secondhand-Laden sind oder
0: Lampengeschäft.
1: Ja, ob wir Haare schneiden. Ja. Das, aber irgendwo, ist alles ein bisschen wahr.
0: Stimmt, kommen wir später noch dazu.
1: Genau. Und an der Stelle kann ich ja auch gleich nochmal die Förderer aufzählen, die uns finanzieren. Also falls ihr selbst so ein Projekt auf die Beine stellen wollt, das sind so die Anlaufstellen. Also ein großes Danke an dieser Stelle an das Studierendenwerk Thüringen, das Studierendenkonvent Bauhaus, der Bauhaus-Uni, Studierendenrat der HFM, Gesellschaft der Freunde und Förderer Franz Liszt und die Neue Liszt-Stiftung, und Stadt Weimar und Land Thüringen. Da warten wir eben noch auf Rückmeldung, aber wir sind da sicher, da kommt noch was. Und also nochmal kurz zum zeitlichen Ablauf. Also wir sind jetzt hier für einen Monat, haben aber ja nur Geld für 10 Tage. Aber diese 10 Tage sind vollgepackt mit tollem Programm. Und es gibt natürlich auch Kosten, die wir nicht über die Fördergelder abdecken können. Deshalb findet ihr in dem ganzen Raum Infos zu Spendenmöglichkeiten. Und da würden wir uns natürlich sehr freuen. Dann machen wir jetzt mal wieder Musik, richtig?
0: Ja, würde ich auch sagen. Wir haben noch einen Song dabei, und zwar von Doja Cat. Der Song heißt Amen und spielt so ein bisschen mit dem Amen, also Amen, und aber auch Amen im Sinne von Männer. Und es geht um Macht, Moral und männliche Dominanz. Und das Ganze verpackt in sehr provokante Lines. Und es geht um sexuelle Selbstermächtigung. Und irgendwie verschwimmen mir so zwischen Ironie und Ernst die Grenzen. Was ist Satire? Ist es Kritik? oder kalkulierte Provokation. Und wahrscheinlich ist es von allem ein bisschen. Ich finde den Song sehr catchy. Und wenn ihr euch vorhin gefragt habt, ja, was macht man jetzt während so einer Radiosendung eigentlich, wenn die Musik kommt? Also wenn wir im Studio sitzen, dann feiern wir meistens die Musik, die wir selber mitgebracht haben.
1: Singen laut mit.
0: Aber ihr könnt einfach quatschen, euch noch ein Getränk holen und euch wohlfühlen. Und dann hören wir jetzt erstmal Doja Cat mit Amen.
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0: Das war Doja Cat mit Amen. und ja, ihr seid hier heute im Meta-Room mit der feministischen Radiosendung Metaspace. Und wir haben jetzt eine Person zu Gast, Lucienne von der 8. März Orga-Gruppe.
1: Hallo.
0: Zur Einordnung, die 8. März Orga-Gruppe bildet sich ja jedes Jahr neu um eine Demonstration zum feministischen Kampftag auf die Straße zu bringen. Und ja, Lucien, wie fühlst du dich? Morgen geht's los.
2: Schon ein bisschen ausgelaugt, aber trotzdem sehr gespannt auf morgen, weil ich habe das Gefühl, die ganze Arbeit in der Vorzeit ist dann immer so super. Also fühlt sich immer super wertschätzend an, wenn man dann sieht, wie viele Leute wirklich kommen und wie viel das wirklich macht, dieses Straßenfest immer so umzusetzen.
0: Und wie hat sich die Zusammenarbeit in diesem Jahr gestaltet? Wie groß ist eure Gruppe? Wann habt ihr gestartet?
2: Wir haben uns so ein bisschen was von euch abgeguckt. Also die letzten Jahre ist es immer so ein bisschen sehr hektisch verlaufen, was so den Start anging. Meistens haben wir erst immer so Mitte, Ende Januar irgendwie was hingekriegt, auf die Beine zu stellen. Und dann haben wir dieses Mal gedacht, okay, jetzt probieren wir es schon mal im November. Das war nicht so erfolgreich. Also in der Regel haben wir uns dann einfach immer nur so in den Orga-Konstruktionen getroffen, die halt eh schon bestanden. Aber ab Dezember hat sich dann auch so ein paar Neuzugänge mit in die Treffen gesandt. Und es war auch wieder sehr cool zu sehen, also ähnlich wie bei euch. Wir haben ein relativ breites Spektrum von so Schülis bis hin zu arbeitenden Leuten und haben uns jetzt quasi in den letzten Wochen dann immer getroffen und ich jetzt mal, ja, ähnlich wie ihr das macht, so ein bisschen Aufgaben verteilt und geguckt, dass wir den Theaterplatz für den Tag anmelden können. Und dann haben wir dieses Jahr so ein bisschen, ja, die Besonderheit, dass wir uns entschieden haben, auch eine Demonstration zu machen. Die letzten paar Jahre, also ich bin jetzt schon zum dritten Mal mit in der Orga dabei, und die letzten paar Jahre haben wir eigentlich immer nur ein Straßenfest gemacht, weil es ja diese sehr große Demonstration in Erfurt gibt. Und wir haben uns gedacht, vielleicht bietet sich Weimar an, auch so ein bisschen für andere Personen, die vielleicht in Erfurt sich entweder nicht so gesehen fühlen oder dass es einfach ein bisschen umständlicher ist, an so einer großen Demo teilzunehmen, dass wir in Weimar vielleicht so ein bisschen was Kleineres auf die Beine stellen können.
1: Und sind es vorrangig Privatpersonen, sind auch Institutionen so bei der Orga jetzt dabei?
2: Also an sich keine Institutionen. Wir sind Privatpersonen, die teilweise andere Kollektive vertreten. Wir haben dieses Jahr auch Förderung von der Stadt bekommen durch die Gleichstellungsbeauftragte Frau Kittlaus. Das war sehr toll, weil wir in den letzten Jahren maximal so mit Förderung vom STUKO, von der Bauhaus-Uni rechnen konnten. Und das hat uns dieses Mal auch ein bisschen so Möglichkeiten gegeben, die wir in den letzten Jahren nicht hatten. Aber ja, eigentlich quasi alle aus ehrenamtlichen Stücken.
0: Und ja, was passiert morgen am Theaterplatz?
2: Wir treffen uns 13.30 Uhr und versammeln uns schon so ein bisschen auf dem Platz. 14 Uhr ist dann offizieller Auftakt der Demonstration, auch schon mit so ein paar Redebeiträgen. Und dann gibt es so einen Demonstrationszug mit einer Zwischenkundgebung auf dem Herderplatz. Dann finden wir uns wieder auf dem Theaterplatz ein, und ab 15 Uhr ist dann ähnlich wie die letzten Jahre dann das Straßenfest bis 18 Uhr. Und wenn man danach noch Energie hat, kann man ja auch noch in den Metro gehen, weil ihr habt ja eine Afterparty organisiert.
0: Richtig. Ja, hier gibt es auch noch ab 18 Uhr zwei DJ-Sets. Einmal von Nokia Slider, Groovy Housey Sounds, mit dabei Hafergirl. Und Too Shy to Q, Beats aus aller Welt, Trance und Hard Groove.
1: Das ist auf jeden Fall ein anderer Vibe als jetzt gerade.
0: Ja. Yeah.
1: Hier im Raum.
0: Aber der Raum ist wandelbar. Aber habt ihr nicht auch Musik-Acts am Theaterplatz?
2: Ja, wir haben nicerweise auch ein paar Leute mitkommen können. MC Nifty liegt auf und dann haben wir auch Flausen und MC Dauerwelle, das ist so ein Rap-Duo. Und wir haben Natalie, das ist eine Freundin von einer Person aus unserer Orga-Gruppe, die auch Sängerin ist und dann mit Gitarre so ein bisschen akustisch auflegt.
1: Cool.
0: Mega gut.
1: Richtig gut.
0: Und wie sieht's aus mit dem Thema Sicherheit und Awareness? Was habt ihr da geplant?
2: Wir haben ein Awareness-Konzept. Das ist eigentlich auch schon so eine Sache, die bei uns relativ fundamental so drin ist. Also, dass wir einfach versuchen wollen, dass alle Leute auf der Demo und dann auch auf dem Straßenfest sich einfach wohlfühlen. Und dazu kann man halt, also es gibt Awareness-Personen bei beiden Veranstaltungen, die ganze Zeit mitlaufen und an die man sich wenden kann, wenn man sich irgendwie unwohl fühlt, wenn irgendwas passiert ist oder es einfach so gesundheitliche Sorgen gibt, genau. Und dann dient der Meta-Room in der Zeit der Veranstaltung als Awareness-Space. Also wenn man irgendwie einen Rückzugsraum benötigt, dann kann man sich da auch gerne einfinden, beziehungsweise einfach die Awareness-Personen, die hier dann morgen auch deutlich gekennzeichnet sieht, ansprechen und dann findet sich da definitiv eine Unterstützung.
0: Ja, voll gut. Wir freuen uns sehr auf den morgigen Tag. Das wird richtig aufregend, vor allem so perfekt, dass wir hier am Theaterplatz einfach ein Ladengeschäft haben und ihr direkt nebenan den Theaterplatz besetzt. Das ist richtig toll.
2: Total, ich freue mich auch sehr, dass es so perfekt geklappt hat.
0: Richtig gut. Ja, dann vielen Dank, Lucien, für das kurze Interview. Es geht weiter mit Musik und zwar mit dem Song Germ von der britischen Singer-Songwriterin Kate Nash. Sie hat einen Text geschrieben, es war ursprünglich ein Essay, das hört man auch, Spoken Word trifft Pop-Punk. Und Auslöser für das Essay war eine kontroverse Entscheidung des britischen Supreme Courts im Jahr 2025. Da ging es nämlich um die rechtliche Definition des Begriffs Frau. Transfrauen wurden da nicht eingeschlossen, was ja zeigt, dass es ein klarer Rückschritt für Inklusion, Gleichberechtigung und die Rechte von Transpersonen ist. Und genau, in ihrem Song geht es um Transphobie, Solidarität mit der Trans-Community, um Gewalt gegen Frauen, toxische Männlichkeit und starre Rollenbilder. Es ist ein krasser Song, er ist krass persönlich, faktenbasiert und eben mit einem klaren Appell für inklusiven Feminismus. Hier kommt Kate Nash mit Germ.

0: Ich musste irgendwie an ein Essay denken bei dem Song. Komisch.
1: Komisch, ja.
0: Wie kommt das nur?
1: 5 Minuten Song, ja.
0: Was haben wir denn gehört, Sabrina?
1: Kate Nash mit dem Song Germ.
0: Okay.
1: Ja.
0: Was immer du mitbringst, hören wir uns an.
1: Na klar, das passt ja auch wunderbar hier rein. Ja, ihr seid im Meta-Room.
0: Yay.
1: Erzähl mal, Laura, was siehst du von deiner Position aus, dass das auch die RadiohörerInnen nachempfinden können?
0: Ja, ich sitze in einem sehr trashig gestrichenen Raum in den Farben Türkis und Rosa. Also wenn ich darüber gucke, in Kombi mit so dem lilanen Fransenband an der Decke, habe ich so wirklich 80er Jahre Miami Vice Vibes. Also ja, irgendwie so Lollipop, Eisladen, Eis, wir könnten auch noch Eiscreme verkaufen, würde auch passen. Über uns schwebt so das Metaspace mit dem Projektor, den ich endlich kaufen konnte von unseren Fördergeldern. Nur für diese Sendung. Richtig gut. Und ich sehe tolle Ausstellungen. Da hinten sieht es auch so ein bisschen aus wie so eine 60er-Jahre-Sofa-Ecke, irgendwie bequem zum Hinsetzen. Da hinten sehe ich noch so Meta-Merch, was wir heute gesiebdruckt haben. Ein Inforegal, die ganzen netten Leute hier im Publikum. Da drüben sitzt Susan an der Technik und hinter uns einfach ein grandioses, man kann es nicht anders nennen, es ist ein Bühnenbild.
1: Es ist ein Bühnenbild und ich bin so beeindruckt, was ihr da auf die Beine gestellt habt vom Gestaltungsteam. Wir haben die Farbe ja so nicht an der Wand ausgewählt und waren erstmal überfordert, als wir zum ersten Mal dieses Ladengeschäft gesehen haben. Und jetzt denke ich mir, ja, geil, alles richtig gemacht.
0: Irgendwie stimmig.
1: Ja, sehr stimmig.
0: Da auch nochmal danke an die ganzen helfenden Hände im Aufbau. Meine Mom für die schöne Deko und die ganzen Ausstellenden. Und es gibt einfach 3 große Schaufenster, was richtig cool ist, weil ständig gucken Leute rein. Man sieht, dass draußen irgendwie was los ist. Also es gibt direkt so eine Verbindung von innen nach außen durch die Schaufenster.
1: Ja, das ist richtig, richtig gut. Wir sind ja hier, um 10 Tage Programm zu feiern.
0: Ja.
1: Ich habe jetzt hier mal unseren Programmflyer in der Hand. Richtig groß.
0: Ja.
1: 10 Tage vollgepackt.
0: Gibt es denn für dich ein Highlight, worauf du dich freust
1: besonders? Ja, ganz klar. Also für mich ist der Konzertabend immer ein Highlight, weil ich den organisiere. Und wir haben jetzt einen größeren Raum. Das hat mich natürlich auch im Booking beeinflusst. Könnte sein, dass hier Bands auftreten mit Schlagzeug. Das war letztes Jahr nicht möglich. Deswegen, ja, ich freue mich da riesig drauf. Ich erzähle euch was über die Bands. Und zwar haben wir am 13.03. Besuch von Vandalispin. Vandalispin macht verrauchten Indie-Pop mit Soul, klarer Jazznote. Und hinter dem Projekt steht Helena Niederstraßer, studierte Jazz-Schlagzeugerin. Und für sie ist Songschreiben ja eine klare Selbsttherapie. Erste Bühnenerfahrungen hatte sie ja als Teenagerin nachts in München auf den Straßen. Hat sie da einfach gesungen. Der Name Vandalispin ist ein Kofferwort aus Vandalismus und Lesbien. Und steht ja für sie für einen bewusst eigenen Weg. Spannend fand ich auch, als ich recherchiert habe, dass sie beste Newcomerin, als beste Newcomerin ausgezeichnet wurde auf dem Reeperbahn-Festival 2025, dieses Jahr auf dem Dogville auftritt. Ich meine, Meta Room Dogville. Ganz klar.
0: Hier wir setzen die Trends.
1: Ja,
0: ist so.
1: Ist ganz klar.
0: Ja.
1: Genau, und war jetzt auch im letzten Jahr Vorband von Fuffi 50. Ich freue mich einfach riesig, dass wir diese Band hier haben und auch noch eine grandiose Band als Support, Spinnen aus München. Dahinter stecken Veronika und Sophia. Ihr Sound kann man einordnen zwischen Punk, Noise und Krautrock. Direkt, laut, voller Energie, was wir für diesen Raum brauchen. Bei ihrer Musik geht es ihnen weniger um Selbstverwirklichung, sondern einfach um Freiheit, Austausch, laut sein und Spaß haben. Und das wollen wir am 13.03. Wir wollen laut sein, wir wollen ganz viel Spaß haben, wir wollen hier einen Raum kreieren, wo alle einfach schwitzend nebeneinander stehen und mitschreien können, weil es gibt sehr viele Mitschreiparts und darauf freue ich mich einfach.
0: Und das Tolle ist ja auch, dass nicht nur das Konzert, sondern alle Veranstaltungen kostenlos sind im Meta Room.
1: Alles ist kostenlos.
0: Ja.
1: Richtig. Und Laura, was geht bei dir so programmmäßig? Was schwebt dir da so vor, was du unbedingt besuchen musst oder welche Programmpunkte du vielleicht auch noch selbst machst?
0: Na, ich freue mich natürlich aufs Haare schneiden, weil ich ja sehr gerne Haare schneide und das einfach ein sehr schöner Ort ist, in dem sehr schöne Frisuren entstehen könnten, denke ich mir. Das wird auf jeden Fall ein schöner Abend. Das ist, glaube ich, nächsten Sonntag. Oh Gott, jetzt weiß ich es gar nicht aus dem Kopf.
1: Ja, gucke ich mal ins Programmheft und am 15.03. von 12 bis 18 Uhr Haare schneiden und Kleider- und Pflanzentauschparty.
0: Ja, ich glaube, das wird ein richtig schöner Sonntagnachmittag. Man kann einfach mit seinen Klamotten herkommen oder ein bisschen stöbern, Pflanzen mitnehmen, neue Frisur mitnehmen. Das ist doch das, was man im März und im Frühling machen möchte, denke ich mir, an einem Sonntag.
1: Ganz klar.
0: Hammer.
1: Und ich meine, da gab es ja schon Gerüchte, dass das hier so ein Friseurladen ist. Ja. ganz klar. Kein Problem, Second Tap. Kein Problem.

0: bekommen, was ihr ganz gut findet. Jetzt hören wir doch erstmal bei Wendelispen rein, weil Wendelispen kommen am 13.03., dass ihr euch schon mal einstimmen könnt.
1: Sind wir schon mal gut vorbereitet, alle.
0: Richtig, dass wir alle mitsingen können, kommt jetzt der Song Lesbian Recruiter. Viel Spaß!

0: Das war Vandalispin mit Lesbian Recruiter und ihr seid bei Metaspace.
1: Yay! Jetzt haben wir die Crowd auch in der Radiosendung. Ja. Man kann sich vorstellen, wie viele Leute hier sind. Das ist echt unfassbar. Wenn ihr das sehen könntet gerade, Hammer.
0: Richtig. Und es gibt ja auch eine Meta-Room-Ausstellung, wenn ihr die jetzt sehen könntet. Also ihr müsst ja noch vorbeikommen, das ist ganz klar. Und wir haben jetzt bei uns Hanna Uhlmann. Hi.
2: Hallo.
0: Und du hast auch ein Projekt mitgebracht. Und zwar das Projekt
2: 5 Tage im Zyklus.
0: Ah, 5 Tage. Verrät vielleicht schon was. Ja. Erzähl uns doch gern mal. Oder erzähl uns auch gern, was da jetzt steht in der Ecke. Genau, was wir hier jetzt sehen und was es damit auf sich hat.
2: Ja, also danke erstmal. Ich freue mich sehr, dass ich hier im Meta Room meine Arbeit 5 Tage im Zyklus einmal zeigen darf, weil es um ein Thema geht, was mir sehr, sehr wichtig ist und wo ich mir mehr Sichtbarkeit in der Gesellschaft wünsche. Und zwar geht es um die chronische Krankheit Endometriose, bei der sich gebärmutterähnliche Teile außerhalb der Gebärmutter ansiedeln und dann während der Menstruation und teilweise auch davor oder danach Schmerzen auslösen, das ganze System irgendwie betreffen, auch das Gehirn, die Hormone, den Verdauungszyklus, alles Mögliche. Und ja, das ist eine Krankheit, die sehr unterschätzt wird, wo es auch sehr lange dauert, um da irgendwie eine feste Diagnose zu bekommen. Die meisten gehen jahrelang zum Arzt und es entwickelt sich, die Krankheit entwickelt sich weiter, aber es wird nie irgendwie richtig eingeordnet.

0: und sichtbar ist meine Arbeit. Es ist eine Kleiderpuppe mit einem Kleid, das so ein weißes Kleid mit Spitzen, was so ein bisschen schimmert. Ich glaube, das ist so ein Kommunionskleid. Und darüber ist ein Korsett, was so ein bisschen skelettdornig in Knallrot mit Ketten um den Körper so geschlungen ist, auf der Höhe des Unterbauchs. Genau, und das Korsett ist 3D gedruckt und hat halt diese spitzen Dornen, und es geht um den Schmerz, den man irgendwie, also ich habe das Korsett auch selber schon getragen in so einem performativen Event, und genau, dass dieser unsichtbare Schmerz dadurch sichtbar wird oder auch Personen, die ihn nicht haben, vielleicht anziehen können.
1: Ja, ich finde, das ist ja wirklich ein krasses Objekt hier. Also es sticht gleich ins Auge, und ich fand es super spannend, darüber zu lesen im Vorfeld, und habe auch gelesen, dass es ja auch viel aus deiner persönlichen Erfahrung heraus entstanden ist. Gab es so einen Moment, den du erlebt hast oder wo du wusstest, okay, jetzt musst du daraus etwas erschaffen?
0: Ja, den gibt es eigentlich jeden Monat. Also jedes Mal, wenn ich mit diesen Schmerzen im Bett liege, weiß ich, dass ich mich mit dem Thema mehr beschäftigen möchte und dass ich es auch sichtbarer machen möchte oder dass ich mehr darüber sprechen möchte. Und in den Momenten entstehen dann auch die Gedanken, wie ich es in Kunst umsetze. Dann während des restlichen Monats ist man natürlich auch mit anderen Sachen beschäftigt, aber ja, ich versuche das in meiner Kunst einfach mit einfließen zu lassen und ja, auch dadurch irgendwie wieder Raum zu eröffnen. Und seitdem hatte ich super viele Gespräche über das Thema, auch mit anderen Personen, die auch betroffen sind. Und es gibt auch diesen Sommer, ich weiß nicht, ob ich jetzt hier Werbung machen darf, aber
1: auf jeden Fall.
0: Im Herbst in Leipzig nehme ich auch bei einer Ausstellung teil, und da geht es um Schmerz im Oktober im Helmut Space.
2: Das sind doch schöne Ausblicke schon für den Sommer.
1: Ja, vielen Dank, dass du mit deiner Arbeit hier bist und dass du das mit uns geteilt hast. Und würden dann jetzt gleich das Mikrofon übergeben an Joan. Hi.
3: Hallo.
2: Fliegender Wechsel hier.
1: Du hast auch Arbeiten mitgebracht unter dem Projekttitel Quer fällt ein. Erzähl
3: ganz genau
1: Gerne darüber, was wir hier sehen und was es damit auf sich hat.
3: Das sind relativ viele Arbeiten aus unterschiedlichen Techniken tatsächlich, und das ist auch gar nicht so wirklich ein konkretes Projekt, sondern eher so ein Titel, den ich mir tatsächlich so ein bisschen aus den Fingern gezogen habe, weil ich ja auch irgendwie einen Titel haben wollte. Und es sind recht viele Fotografien, die jetzt in den letzten ein, zwei Jahren entstanden sind, aber auch Cyanotypien und gedruckte quasi Kopien von Chemigrammen. Also das ist so eine Technik, wo man quasi Fotopapier aus der Dunkelkammer nimmt, aber außerhalb der Dunkelkammer mit negativen oder positiven belichtet. Und da kommen ganz viele lustige Sachen bei rum. Und das ist quasi unter dem Titel Querfeld ein so eine Zusammenstellung aus Fotos und Werken, die so ein bisschen experimentell sind, wo ich vielleicht Sachen zum ersten Mal ausprobiert habe oder die einfach so zufällig auch zum Beispiel mit Freunden entstanden sind.
1: Und gibt es da so eine Verbindung auch emotional?
3: Das definitiv, weil das alles, also ich habe schon versucht, ein bisschen zu kuratieren, so aus eben Dingen, die in den letzten Jahren noch einfach zufällig entstanden sind, und da eben Werke rauszusuchen, die auch einfach diesen selbstbewussten Experimentiergedanken so darstellen oder zusammenfassen, weil es letzten Endes auch immer, finde ich, persönlich in meiner Kunst darum geht, so ein bisschen aus mir rauszukommen und auch als nur mal irgendwie kleine, weiblich gelesene Person so ein bisschen auch Raum zu nehmen, der vielleicht nicht so wirklich erreichbar scheint oder auch einfach ganz konkret physisch gar nicht mal so unbedingt da ist oder so erdacht wird. Und ja, es ist einfach, es sind viele auch emotionale Gedanken so an den Fotos, die hier gezeigt werden. Und ich hoffe natürlich, dass andere Leute vielleicht auch so ein bisschen Gefallen daran finden oder sich so ein bisschen Gedanken machen, was so vielleicht für sie auch dahinter steht.
1: Und wie war so der Prozess für dich, das hier im Meta Room zu machen?
3: Das war sehr interessant irgendwie. Also ich habe diesen Open Call halt gesehen, wo eben Mitwirkung und auch künstlerische Mitwirkung irgendwie gesucht wurde. Und da ich letztes Jahr auch so ein bisschen schon vom Meta Room mitbekommen habe und auch mal bei ein paar Veranstaltungen da war, fand ich die Idee natürlich total spannend, einfach Fotos zu zeigen und zu gucken, so, was so an die Wände kommen könnte. Und genau, beim Aufbau, es war, oder die Male, wo ich dann auch jetzt hier war, es war total lieb hier, es waren total nette Leute da, es war sehr schön, auch so ein bisschen vom einfach Meta-Room-Prozess mitzubekommen und da auch einfach ein Teil von zu sein. Also auch nochmal danke an alle Leute, die das hier wirklich mit auf die Beine gestellt haben. So, es ist wirklich ein sehr cooler Raum hier.
1: Voll. Ja, vielen Dank ja, für deine Bilder hier. Ich finde das so krass, was es mit dem Raum macht. Also ich stehe sehr oft in dieser hinteren Ecke und gucke einfach sehr lang.
2: Ja,
1: ich verweile da so mit dem Blick.
2: Ja, die Kleinteiligkeit oder dadurch, dass es so viele kleinere Sachen auch sind, lädt das total ein, einfach stehen zu bleiben und so sich in alle so rein zu vertiefen. Das finde ich richtig cool.
1: Ja, vielen, vielen Dank dir. Es gibt natürlich auch weitere KünstlerInnen. Also wir haben insgesamt 5, nochmal gecheckt, ja, 5 KünstlerInnen und verschiedene Projekte hier. Es lohnt sich auf jeden Fall, vorbeizukommen, ja, im Meta Room. Wir sind da auch am Sonntag von 12 bis 22 Uhr. Genau, und dann geht's jetzt weiter
2: mit einem schönen Song. Musik,
1: ja,
2: ich habe Robin mitgebracht mit dem Song Dopamine, der so richtig schön vorwärts geht. Ein Song über Sehnsucht und das Gefühl, wenn die Emotionen wie ein chemischer Ausnahmezustand so den Körper einnehmen. Und Robin ist einfach, weiß nicht, finde ich auch eine Künstlerin, die tolle Musik macht, also zum 8. März, weil sie einfach so danceable sind und irgendwie auch so vorwärts gehen. Deswegen, ja, hören wir jetzt rein bei Robin.

0: Das war Robin mit Dopamin und da kommen auch direkt noch Leute rein. Sucht euch gerne einen Platz. Wir sind hier bei Metaspace, einer Live-Radio-Sendung und schauen jetzt nochmal ganz kurz aufs Programm für die nächsten Tage.
1: Genau, es gibt nämlich am 14.03. einen Vortrag von Luise Demirden. Und da geht es nämlich um Riots, Not Diets, Einführung zum System Fettfeindlichkeit. Das kann ich euch einfach sehr ans Herz legen, diesen Vortrag. Da wird nämlich gemeinsam erkundet, was Fettfeindlichkeit ist und warum sie uns alle betrifft. Das finde ich einfach einen spannenden Input.
0: Ja.
1: Und wir haben, wie gesagt, ganz viele wunderbare Programmpunkte, die wir jetzt nicht im Detail alle vorstellen können, weil die Zeit nicht ausreicht. Aber wir haben wunderbare Programmflyer, die ihr euch mitnehmen könnt. Und wir haben unsere Website www.metaroom.online. Hier danke an Lena, die diese Seite dieses Jahr gestaltet und veröffentlicht hat. Oder ihr könnt euch eben über Instagram meta.ware oder meta.room informieren. Und jetzt gibt es nämlich gleich wieder Musik, weil wir jetzt schon so drin sind und weil wir tolle Musik hier spielen wollen. Es gibt den tollen Song von Meek, Singer-Songwriterin aus Ripley. Der Song heißt Fabulous. Und ihr müsst den hören. Ich weiß nicht, er bringt mich immer...
0: Ihr werdet ihn hören,
1: ihr kommt da jetzt nicht drum rum, aber ich liebe den Song, weil er einfach immer gute Laune bringt, obwohl es natürlich um Selbstzweifel geht, aber sie werden eben zur Parole um für Mut und Stolz im einzustehen. Hier kommt Fabulous von Meek.

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1: Oder dieser Song?
2: Sag doch auch mal was dazu.
1: Wunderbar. Das war Meek mit Fabulous. Ja, und wir sitzen im Meta Room.
2: Und falls ihr euch wundert, was wir hier zwischendrin immer mit Susan von der Technik so wild raschelnd auf den Blättern umher schreiben und streichen, ist dann, wenn wir uns doch mal verquatschen dann in der Sendung, muss man immer gucken, dass der Redaktionsplan, den man eigentlich so sehr akribisch und ausführlich vorbereitet hat, wie Sabrina in diesem Fall, dass man den dann doch nochmal durcheinander würfelt und Beiträge leider gestrichen werden müssen. Aber dafür haben wir heute richtig viel gehört, was im Meta Room passiert und was die Ausstellenden auch so mitgebracht haben.
1: Richtig, wir müssen ja bei einer Stunde bleiben, sonst können wir ja jetzt nicht in den Thüringer Bürgerradius gespielt werden, sonst müssten wir eine 2-Stunden-Sendung draus machen und da wollten wir euch jetzt nicht überfordern, uns auch nicht. Deswegen kommen wir jetzt langsam zum Ende der wunderbaren Metaspace-Sendung. 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Und jetzt kommt ein großes Danke an Susan an der Technik. Das ist richtig krass, was Susan hier gemacht hat. Wir danken euch, das wunderbare Publikum, das uns hier die Stunde begleitet hat. Vielen lieben Dank fürs Zuhören. Vielen lieben Dank an die Artists und an Lucien von der 8. März Orga-Gruppe. Danke an das Meta Room Orga-Team mit Emmy und Lisa und Amber und Lena und Laura und Lauras Mama
2: und Sabrina.
1: Und an alle Förderer, die dieses Projekt möglich gemacht haben, allen HelferInnen, die hier Schichten schieben, das ist wirklich wunderbar. Und wenn ihr jetzt denkt, wow, Metaspace ist ja richtig cool, was die hier auf der Bühne gemacht haben, ganz, ganz toll. Wir kommen wieder.
2: Ja, bitte, kommt wieder.
1: Am 20.03. gibt es noch eine Sendung und wir bringen euch die Schlagerhits mit. Ja, Laura hat hier schon Deko mitgebracht, das ist richtig cool. Freut euch also am 20.03. auf eine Stunde voller großer Gefühle, Ohrwürmer und ganz viel Glanz mit Live-Auftritt der Herzschwestern. Schlager für Herz und Seele.
2: Ja, das wird richtig deep.
1: Es wird so deep und danach geht's ab.
2: Und wir haben auch Gäste, wir haben auch da wieder...
1: Wir haben Gäste. Danach geht's ab mit Karaoke. Ihr könnt also eure Schlagerhits gleich nochmal selbst singen. Es wird grandios am 20.03. Und dann gehen wir doch jetzt in den letzten Song rein.
2: Ja.
1: Ja.
2: Sabrina, vielen Dank. Das war unsere erste Sendung mit so viel Publikum. Yay. Überhaupt mit Publikum. Vielen Dank an euch. Ihr wart richtig lieb.
1: Ach, das war richtig toll. Genau. Und jetzt kommt... ein letzter Song, der von Liebe, Fürsorge und Menschlichkeit erzählt. Es geht um Ezra Furman, Transfrau, Musikerin, Songwriterin aus den USA. Und Ezra fragt sich, wie sehe eine Welt aus, in der alle gesehen und akzeptiert werden? Und da dachten wir uns, das ist ein schöner Abschlusssong. Hier kommt A World of Love and Care von Ezra Furman.

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3: Ja, und heute eine Sendung vom 7. Oktober 2010.

Ja, eingefleischte Kinofans kennen diese Musik sicher. Das ist Musik aus dem Film Die Geisha, der vor einigen Jahren hier groß in den Kinos herausgekommen ist. Und dieser Film zeigt sehr einfühlsam eine alte japanische Tradition, nämlich die des Geisha-Wesens. Und damit begrüße ich Sie ganz herzlich zur heutigen Sendung. Heute geht es, Sie haben es sicher schon gedacht, um die Musik aus Japan. Zu hören wird sein vor allem moderne Musik aus Japan, verschiedene Strömungen der Modern Folk Musik, aber natürlich auch traditionelle Musik und auch ein Stück aus der Theatermusik der No. Und zu dieser Sendung wünsche ich Ihnen gute Unterhaltung und viel Spaß.

Ja, das klang jetzt schon richtig fernöstlich, so östlich wie eine der berühmtesten Blumen, die es gibt, nämlich die Lotusblume. Das Stück hat gerade geheißen Die delikaten Farben der Lotusblume und wurde uns dargeboten von Seiko Omure Ki. Wir sind in der traditionellen Musik Japans angelangt und da kommt jetzt ein Musiker, der 1930 bereits geboren wurde und einer der großen Traditionellen in Japan ist. Seiji Noborikawa heißt er und er spielt uns jetzt ein traditionelles Stück zusammen mit seiner Shamisen Kunyan Yuntoyo.

Ja, mit Seijin Noborikama sind wir auch schon mittendrin in der japanischen traditionellen Musik. Und da kommt jetzt ein Musiker, der ist gerade mal etwas über 30 Jahre alt und gilt als einer der großen Produzenten auf diesem Gebiet. Viele Folkloremusiker gehen zu ihm in sein Tonstudio, um aufzunehmen. Er selber spielt japanische dreiseitige Laute, dazu aber auch die Ryukin, eine japanische Zither, die Fui, das ist eine Flöte, sowie die Trommeln Taiko und Eisa. Und die hören wir jetzt im nächsten Stück, wo er zusammen mit einer Musikgruppe ein traditionelles Stück aus Okinawa aufgenommen hat. Es heißt Eisa Bushi, also da ist die Eisa-Trommel wirklich zu hören. Und das Ganze ist schon Musik, die so ein bisschen Richtung Theatermusik geht.

Ja, mit Eisa Bushi und Toru Yonaha aus Okinawa sind wir jetzt bei der Theatermusik Japans angelangt. Jetzt kommt wirklich ein Stück, das sehr, sehr gewöhnungsbedürftig ist für unsere Ohren. Es ist Musik des No-Theaters. Und was ich Ihnen jetzt vorstelle, ist ein kurzes Stück. 5 Minuten und 20 Sekunden dauert es. Das ist für No-Musik sehr, sehr kurz. Wir hören Sugi Ichikazu auf der Fue-Flöte, Okura Genjiro auf der Kotsuzami, das ist eine kleine Handtrommel, Okura Shonosuke auf der Otsuzumi, das ist eine größere Handtrommel, und auf der großen Handtrommel Taiko wird uns Ueda Satoru spielen. Übrigens, wenn Sie die Namen hören, der Nachname steht immer vorne, der Vorname immer hinten. Das Stück, was wir hören, heißt Sagariha und beschreibt transzendente himmlische Wesen, die auf die Erde hinunterkommen.

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Ja, das war jetzt Hayashi-Musik des No-Theaters. Die Gruppe Tsukshima hat uns jetzt beschrieben, wie transzendente Wesen auf die Erde runterkommen. Und angekommen sind sie im äußersten Süden von Japan, dort, wo eine junge Sängerin lebt, die Rizaki Nakano heißt, kurz Riki genannt wird. Und sie ist eine der wenigen Sängerinnen, die nach wie vor im Kimono auftreten, also in dem Gewand, das auch die Geishas tragen. Sie hat es sich zur Aufgabe gemacht, die japanische traditionelle Musik in die Welt hinauszutragen. Und 2005 hat sie das auch nach Deutschland gemacht, als sie beim Masala Weltbeat Festival in Hannover aufgetreten ist. Sie hören wir jetzt mit einem Matsuri-Medley, das ist also ein Medley mit Liedern im Shima-Uta-Stil, und das fängt an relativ langsam und wird dann immer schneller, sodass wir dann auch wirklich auf der Erde ankommen.

Ja, Rizuki Nakano, kurz Riki, hat uns jetzt wieder auf den Boden gebracht und gleichzeitig auch in die etwas modernere Musik von Japan. Und auch Seiji Noborikawa, den wir vorhin schon mal gehört haben, hat sich dieser moderneren Musik zugewendet. Durch sein schnelles Shamisen-Spiel gilt er übrigens als Jimi Hendrix von Japan. Er hat auch auf Militärbasen der USA gearbeitet, sodass er immer mit der Country- und Folkmusik der USA in Verbindung gestanden ist. Und das hat er mit seiner Band Soul Flower Union vermischt. Und da habe ich jetzt ein Stück für Sie, das noch stark japanisch klingt, trotzdem den Einfluss Nordamerikas schon hat. Midori no Okinawa.

Ja, das war jetzt eine beeindruckende Reise von Hakone nach Tokio. Tokio ist ja die bekannteste Stadt von Japan. Dort ist die große, weite Welt in Japan zu Hause. Die modernste Technik kann man dort finden. Und natürlich hat die große, weite Welt auch in Japan ihre Spuren hinterlassen, was ich Ihnen nun in den folgenden Stücken darstellen möchte. Die Sängerin Yoriko Ganeto hat bei ihrem Vater den Minyo-Gesang gelernt. Zusammen mit dem Gitarristen Chue Hoshikawa hat sie viele Okinawa-Lieder eingesungen, die sie mit westlichen Einflüssen vermischt hat. Wir hören sie jetzt mit dem Lied Musume Jintoyo.

Sie ist bereits 2004 im Alter von 71 Jahren verstorben und sie hat Ainu gesungen. Die Wurzeln des nordjapanischen Ainu-Volkes liegen übrigens in Zentralasien. Das heißt also, dass die traditionelle Musik der Ainu eher mongolisch klingt als japanisch. Und das zeigt uns jetzt Umeko Ando in dem Stück Saranpe. Übrigens war sie eine der wenigen Sängerinnen, die sich stets für den Erhalt der Traditionen der Ainu und auch ihrer Sprache eingesetzt hat.

traditionelle Ainu-Musik, Musik einer Minderheit aus Nordjapan, die ihre Wurzeln in der Mongolei hat, mit Umeko Ando. Die nächste Gruppe ist wieder wesentlich jünger, sie heißt Chan Chiki und ist eine Gruppe, die zunächst einmal mit traditionellen Instrumenten auftritt. Da ist also Makiko Ikeda mit dem Gesang, Tsukum Tanaka spielt Waidako-Trommeln, Shamisen, Perkussion und Gesang, Takoi singt auch, Haime Nishi spielt Shamisen und Akustikgitarre, Koshi Tsukeda die Fue-Flöte, die Shakuhachi, das ist die große japanische Bambusquerflöte. Dazu kommen allerdings auch die E-Gitarre und der E-Bass und das Ganze ist dann eine Mischung aus japanischer traditioneller Musik und Modern Folk. Das Stück Arigatayabushi hat schon fast rockigen Charakter.

Ja, nach dem Folklore-Rock der Gruppe Chanchiki habe ich noch die Sängerin Ricky hinten dran gehängt, die hier einen ausdrucksvollen Gesang mit Jazz vermischt hat. Das Stück, was wir gehört haben, hieß Suimichi Nagahama. Wir gehen weiter zu einer relativ jungen Gruppe, die heißt Okidub Ainu Band. Also auch er ist der mongolischen Ainu-Tradition verbunden. Auf der anderen Seite mischt er allerdings afrikanische, lateinamerikanische und auch andere außerjapanische Einflüsse in die Musik hinein und gibt dadurch der Musik einen richtig schönen neuen Sound. Das Stück Matna Frera hat dabei stark afrikanische Einflüsse.

Ja, Sie hören den Folk Express mit japanischer Musik, alter, traditioneller und moderner Musik. Und da komme ich jetzt zum letzten Stück der heutigen Sendung mit einer Gruppe, die japanische Soul-Musik macht. Soul Flower Mononoke Summit heißt die Band und auch hier sind japanische Instrumente dabei. Takashi Nakagawa spielt den Sanshin, aber dazu kommen Akkordeon, Bass, Klarinette und gleich drei Ching-Dong-Trommeln. Das Ganze wird noch gewürzt mit den typischen Hayashi-Chören und die Musik, die die Gruppe macht, sind vor allem Straßensongs, die teilweise 100 Jahre alt sind und hier aber richtig modern aufgemotzt werden. Hören Sie das Stück Takeda Koi Koi Bushi.

0: Ja, das war der Folk Express. Heute eine Wiederholungssendung vom 7. Oktober 2010 und das Thema war Japan. Nächste Woche gibt es auch wieder den Folk Express. Da bin ich dann wieder live mit einem Thema mit gemischter Musik und in 2 Wochen dann wieder die Musica Latina. Ja, und bis dahin verabschiede ich mich nun, wünsche Ihnen einen schönen Beginn des Juni, einen schönen warmen Sommerjuni und bleibe Ihr Christoph Rösler.
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Hallo Folks, mein Name ist Dennis Klostermann und hier der Wochenendticker mit ein paar Hinweisen für das Wochenende. Alles ohne Gewehr, aber optional kann man das ja machen. Ich beginne in der Mehlhose am Freitag, da wird Way Dynamic spielen. Als Vorband wird McKimmy spielen. Way Dynamic ist das Soloprojekt von Wayne Young aus Melbourne, Australien. Das ist so minimalistischer Folk-Pop, Art-Rock, whatever. Eine hübsche, ruhige Sache. Und wie sich das anhört, spiele ich mal kurz an. Das ist hier Way Dynamic am Freitag. Also heute Abend.

Das krasse Gegenteil wahrscheinlich davon ist im Museumskeller. Da ist Gitta Wolf, eine Legende quasi. Gitta Wolf aus Japan. Und für den ist eigentlich der Begriff Garage erfunden worden. Kompromissloser Rock'n'Roll, maximale Lautstärke und totale Hingabe. Drei Typen, eine Mission, purer, ungefilterter Rock'n'Roll. Ja, das wird im Museumskeller Gitta Wolf mit Sicherheit mal eine Empfehlung, wenn man Sachen noch nie gesehen hat, dann das. Als Vorband wird Fisted Mister spielen. Das wird wohl auch in die Richtung gehen. Hier steht aber nicht so laut wie Gitta Wolf. Sorry. Ja, ich glaube, das wird ein lustiger Abend heute Abend im Museumskeller. Und so hören die sich an.

Willkommen zu Frau Korte. Und da wird es geben Synem und Saturno 4000. Synem ist She-Punk quasi und die macht so türkische Popmusik, türkischen Punk. Mit Sicherheit auch sehr spannend. Synem. Könnt ihr ja mal gucken. In der Frau Korte in Erfurt. So ungefähr hört sich das an. Synem.

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1: I Som Scumpies spielen im Ilvers in Erfurt. Das ist eine Ska-Pop-Punk-Band mit Bläsern, deutschen Texten. Auch Partyalarm, würde ich sagen. Im Ilvers in Erfurt. Nirtin. Den hatten wir vor kurzem auch schon. Das scheint hier ein lokaler Singer-Songwriter, ein bisschen elektronisch. Und der spielt im Wächterhaus 3 heute Abend in Erfurt. Nirtin würde ich es aussprechen, aber mein Englisch ist eh nicht so prall. So, ich komme in den Kalifen Storch. Hatcon Fandom Night. Ich habe den Text gelesen, ich verstehe es aber nicht, was es ist. Es scheint, es ist irgendeine Fan-Veranstaltung zu irgendeiner Sache, die ich nicht kenne. Hatcon, keine Ahnung, was das ist. Und es geht wohl um Hated Rivalry Night. Okay, ich bin jetzt schon betrunken. Was auch immer das ist. Fans werden es wissen wahrscheinlich und werden hoffentlich zuhauf dahin gehen im Kalif Storch heute Abend. Ich weiß nicht, um was es sich geht. Hört sich wie ein Tauch ein in eine Nacht voller Spannung, knisternder Chemie und purer Fan-Energy. Ja, oder das ist queerer Pop. Ich habe keine Ahnung. Findet's raus, was das ist im Kalif Storch. Ich komme nach Jena und in Jena im Volkshaus. Das ist sehr, sehr fein. Uriel Herrmann. Uriel Herrmann ist ein begnadeter Pianist. Ich weiß nicht, ob er da aber solo da ist oder mit. Er ist auch gerne mit kleineren Orchester oder im Trio vor Ort. Und er ist heute Abend und morgen im Volkshaus in Jena. Uriel Herrmann. Wie gesagt, sehr, sehr feine Geschichte. Könnt ihr mal euch reinziehen.

Im F-Haus wird Andreas Kümmert und The Electric Circus spielen. Ich meine, der hat doch mal The Voice of Germany gewonnen, aber hat sich dann irgendwie danach nicht wirklich so vermarkten lassen, wie das andere gerne gehabt hätten. Ja, schön, dass es den noch irgendwie gibt. Andreas Kümmert, super Stimme im F-Haus, wenn er wollt. Im Café Wagner in Jena, Undercut Plot, nochmal, Undercut Blond Anti Wonderland Summertime Sadness. Das ist wohl, ist das eine Band? Sollte man vielleicht mal rauskriegen. Hier steht noch Rap, Pop, Drag, R&B und Soul. So, ich habe nachgeguckt. Also, die ganze Geschichte heißt Anti-Wonderland Summertime Sadness. Und es werden 3 Live-Acts auftreten. LNA, ausgesprochen wie DNA. Aha, das ist so ein bisschen elektropoppig, ähnlich wie Sylvian Esso. Dann wird Tia Lamey auftreten, das ist R&B und Neo-Soul. Und Jenna Hendrix, das ist Rap. Das wird alles im Café Wagner heute Abend sein. Also bestimmt eine sehr, sehr coole Party. Es geht schon 18 Uhr los. Also.

Im Kasseturm, und da sind wir schon in Weimar, wird Okay Karaoke sein. Auch immer ein stimmungsvoller Abend. Und in der Gerber wird CSD Soli Party geben. Wie der Name schon sagt, wird Party sein, es wird Geld eingesammelt für den CSD, also hin. Und es wird von Pop bis Punk, von Trash bis Techno, von emotional bis eskalierend. Na, das hört sich doch spannend an. Schwuppdiwupp sind wir beim Samstag. Am Samstag wird es im From Hell den schwarzen Freitag geben. Immer gern gemacht und genommen. Der aber natürlich der schwarze Samstag sein wird. Passend zum Wochentag. Im Café Zentral wird es tabulos. Tabulos Hardcore, drei Floors. Ich weiß jetzt nicht genau, ob das so eine kinky Geschichte ist oder ob es nur so heißt. Und dass das Techno auf drei Floors und ein paar leicht angezogene Tänzerinnen. Atmosphäre roh, heiß, hemmungslos. Stil gewagt, erwünscht, brav, verboten. So, da wissen wir es doch. Also auf drei Floors wird es Hardcore Tech Floor geben. Und ja, es wird auf jeden Fall ein bisschen anrüchig. Im Kalif Storch wird es Clubnacht geben. Auch da wird es Trance, Hard Trance und Bounce auf die Ohren geben. Ich switche nach Jena. In Jena im Ernst-Abbe-Sportfeld wird Unheilig spielen. Ach Gottchen. Im Stadion, wie schön, das Wetter stimmt ja, Unheilig. Schön, sage ich mal. Ich komme nach Weimar. Im Kasseturm wird Bad Cave Weimar. Das ist Post-Punk, Dark und New Wave und Goth-Rock. Ich weiß ehrlich gesagt jetzt nicht, also ich sage das heute gerade ein bisschen häufig, aber naja, ob Bad Cave eine Band ist oder ob die Veranstaltung so heißt. Vinyl only. Also ich gehe mal davon aus, es wird in jedem Fall aufgelegt. Zum Samstag, vielleicht gibt es auch eine Band, aber das weiß ich nicht genau. Guckt mal. Im Kasseturm. Was auf jeden Fall eine Band ist, im Künstlergarten in Weimar spielt Kowski, den kennt man auch mittlerweile, ich glaube, der kommt sogar von hier, irgendwie aus Erfurt oder so. Singer-Songwriter, so ein bisschen Indie-Poppig und hat ein neues Album, Krokus Pokus. Ja, und das wird er vorstellen im Künstlergarten, wie schön, das wird bestimmt sehr, sehr schön lauschig und so hört er sich an.

So, und für den Sonntag, nein, für den Mittwoch am 3.6. wird Marion Raw oder Marion Raff, ich weiß es nicht, die ist aus Mexiko, ich weiß nicht, wie man den Namen spanisch ausspricht, Marion Raw, die ist, wie gesagt, mexikanische Singer-Songwriterin, auch alles so ein bisschen gehaucht, femme fatalisch. Und wer das am Mittwoch im Trafo nicht schafft, die spielt wohl am Donnerstag, auch am 4. in der Backstube in Erfurt. Also zwei relativ nah beieinander seiende Termine. Weiß nicht, ob das so gut ist. Entscheidet selber. Das waren die Wochenendtipps für das Wochenende, wie schon der Name sagt. Und ich habe noch ein bisschen Marion Raw im Petto. Die spiele ich jetzt nochmal. Das war's. Ciao. Bis zum nächsten Mal. Der Dennis.

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Im Morgenlicht eines Werktags im Juni, an einer makellos sauberen Landstraße unweit der A2 im südöstlichen Münsterland.

flach wie die Landschaft. Nur der Mais steht schon hoch. Die Windräder, der Ehrgeiz. Zur Sonne, zur Freiheit. Zwei Fahrbahnen, kein Gehweg. Ein Transit, ein beschauliches Nichts. Die Sonne scheint wie am Spieß. Mit brennenden Augen den Transportern ausweichen. Transporter voller Männer und Frauen mit leeren Gesichtern auf dem Weg von A nach B. Meine Welt kreuzend, in ihrer bleibend. Immer nur A und B und A und B. Arbeiten und schlafen. Bitte verhalten Sie sich still. Bitte kommen Sie nicht an. Bitte bleiben Sie unsichtbar und unter sich. Am Straßenrand der Heiland, er drückt ein Auge zu und sagt, Gewalt, seit 2000 Jahren. Zurück aufs Rittergut, Kulturgut, ein kleines Idyll, Maßanfertigung für Millionen, alte Strukturen erhalten, die erste aller Welten, hier ist der Westen. Ein Einzelzimmer, eine Dusche und ein Frühstück mit der Band, ohne Fleisch, ist klar, wir haben es gut und niemand etwas getan. Kann ich eine Lulle, Eddie? Danke. Sollen wir dann mal? Gut. Rüber in den Saal, wo das Arbeitsgerät wartet, die Trommeln und die Gitarren, die Mikrofone, die Verstärker. Totale Entgrenzung, keine Entfremdung. Ein Lauf, ein Loop und ein kollagiertes Monster, berühren und sich berühren lassen von Takten, Tönen und Wörtern. Wir verwandeln reale Erlebnisse in gepresste Blumen und sperren den Tag aus. Nochmal von da, wo gerade? From the me out? Mach schau, look at me now, hier spielt die Musik. Während ein paar Kilometer weiter, auf einem von hohen Mauern umgebenen Gelände, so groß wie eine kleine Stadt,